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4: All You Need Is Love heißt dieser Podcast. Er trägt wie immer den Untertitel aus Liebe zum Fußball. Und heute spreche ich mit dieser Frau.
5: Sie war die erste Frau an der Spitze Nordrhein-Westfalens und hat als Ministerpräsidentin jahrelang große politische Verantwortung übernommen. Eine echte Herzensangelegenheit für die gebürtige Rheinländerin. Denn Heimat bedeutet ihr seit jeher viel und erzeugt noch immer
6: ein ganz warmes Gefühl, was ich habe, wenn ich zu Hause bin, bei der Familie bin und beim Fußball bin.
5: Dort gibt ihr vor allem die Borussia aus Mönchengladbach dieses warme Gefühl. Sie unterstützt den Club schon ihr ganzes Leben lang. Zunächst viele Jahre als Fan auf der Tribüne. Seit 2 Jahren sogar als Vizepräsidentin. Die Borussia ist für sie
6: ein Traditionsverein mit sehr viel Herz, mit sehr viel Menschlichkeit. Und ich möchte da mitarbeiten, dass das so bleibt.
4: Mir zugeschaltet, und zwar im Borussia-Park in Mönchengladbach, ist Hannelore Kraft. Guten Morgen.
6: Guten Morgen.
4: Grüß dich, wir waren schon beim Du. Ich kram meistens am Anfang der Folgen herum, welche gemeinsamen Begegnungen es schon mit meinem Gast gab. Bei uns ist das gar nicht schwer, weil es war im Sommer, eben da, wo du jetzt bist, im Borussia-Park. Und es war ein feierlicher Anlass, 125 Jahre Borussia Mönchengladbach. Du warst da, weil du Vizepräsidentin bist. Das wissen nicht unbedingt alle von Borussia Mönchengladbach. Ich war da, weil ich netterweise eingeladen wurde. Und es war ein richtig
6: schöner... Und eine gute Moderation gemacht hast.
4: Es war ein richtig schöner Tag, oder?

0: Ja, es war ein toller Tag. Also es war so viel Stolz dabei und diese ganzen alten Fußballgrößen auch zu treffen, das ging wirklich ans Herz.
1: Ja, man muss dazu sagen, also ich war eingeladen, ich sollte eine Viertelstunde was erzählen über Borussia Mönchengladbach, dass ich wirklich als bekennender Werder Bremen-Fan, das war gar nicht so einfach, aber mir ist dann aufgefallen, dass auch neutral Borussia Mönchengladbach einfach ein total faszinierender Verein ist, wenn man einfach den Fußball mag. Weil wir saßen da, ich weiß gar nicht mehr, wo du gesessen hast. Ich saß auf jeden Fall relativ dicht an der Bühne und 3 Meter weiter war ein Tisch mit Rainer Bonhoff, Jupp Heynckes, Günter Netzer, Berti Vogts und du hast da gesessen und gedacht, toll. Hans Meyer saß noch auch nicht
0: Genau.
1: weit weg. Also du hast dann wirklich gemerkt, und das ist jetzt für dich als Vizepräsidentin des Vereins wahrscheinlich noch mal eklatanter, es ist einfach ein Verein mit unfassbar vielen Persönlichkeiten. Und zwar genau aus der Zeit, als Personen deiner und meiner Generation gerade Teenager waren. Also besser geht's nicht.
0: Das ist ja auch der Grund, warum ich irgendwann Gladbach-Fan geworden bin. Das waren auch die Personen damals, die auf dem Fußballplatz standen, die anders waren, die interessante Menschen waren, die Ecken und Kanten hatten, die wunderbaren Fußball gespielt haben. Das war so die Zeit, die mich einfach zu Borussia Mönchengladbach gebracht hat. Und die Größen alle wiederzutreffen bei so einem Jubiläum war einzigartig.
1: Wir müssen dazu sagen, du bist ganz geringfügig älter als ich. Du bist genauso alt wie Lothar Matthäus.
0: Genau.
1: Sozusagen auch ein alter Gladbacher. Und das heißt, du warst bei der ersten Gladbacher Meisterschaft 9 Jahre alt und als Günter Netzer den Verein verließ, 12.
0: Ja.
1: Das heißt, das war schon so, dass dich das wahrscheinlich getroffen hat, oder?
0: Das hat mich getroffen, ja. Ich habe es auch nicht verstanden. Also damals, das System Fußball habe ich damals überhaupt noch nicht geblickt. Und ja, so Treue zum Verein, das war schon irgendwie ein hoher Wert für mich. Deshalb war ich enttäuscht. Aber im Nachhinein habe ich mir das natürlich alles erklären können. Günter Netzer war ja auch an dem Abend da. Und das war für mich ein unglaubliches Erlebnis, mit ihm in aller Ruhe auch mal reden zu können, alte Geschichten zu hören von damals. Das macht Spaß, wenn man die auch untereinander miterlebt, wie die heute noch miteinander umgehen. Das ist schon toll.
1: Ich fand das ganz faszinierend. Ich stand da vor dem Borussia-Park direkt beim Eingang und dann hieß es, da kommen die Netzers. Und dann sind alle so wirklich ehrfurchtsvoll zur Seite gegangen. Es fuhr ein Wagen vor und das Ehepaar Netzer stieg aus. Und die haben ja so eine tolle Ausstrahlung auch zusammen.
0: Ja.
1: Ich weiß nicht, wie lange die zusammen sind, 40, 50 Jahre irgendwie in dem Bereich. Und die stiegen da aus und obwohl er mittlerweile ein alter Herr ist, über 80, war das einfach immer noch Günter Netzer. Es war einfach, warst du Netzer-Fan?
0: Ja, die ganze Bewegung, die Art, auch wie er sich gibt, sehr natürlich, aber sehr selbstbewusst. Also ich habe auch gedacht, da hat sich nicht viel verändert.
1: Ja. Nun bist du in Müllheim-Ruhr aufgewachsen. Ich habe mal nachgeguckt, 57 Kilometer von Bökelberg entfernt. Es wäre eigentlich viel dichter gewesen nach Essen, nach Duisburg oder nach Düsseldorf. Warum ist es bei dir Gladbach geworden?
0: Also Elternhaus war Essen und Schalke.
1: Aha.
0: Es war bei uns so, meine Eltern sind beide in Essen geboren und meine Mutter war auch Fußballfan und das war dann Essen und Schalke. Meins war das nicht. In Essen habe ich mal ein fürchterliches Erlebnis gehabt. Da gab es irgendwie Krawalle in dem Block, in dem ich mit meinem Vater
1: Gab
0: stand.
1: es da früher mal ein Essen, ne? In den 70er Jahren, munkelt man. Ja, konnte
0: Gab es
1: passieren.
0: früher mal und vielleicht auch heute. Ich bin damals mit dem Vater immer zum Fußball, weil wir sind zwei Mädels, ich bin die Jüngere und ich sage mal, ich sollte der Junge sein und Fußball spielen und eigentlich wollte ich das auch. Also ich hätte gerne auch selbst Fußball gespielt, aber als ich mich anmelden wollte für eine Mädchenmannschaft, da gab es keine in
1: Ja.
0: Mülheim und so bin ich dann über den Umweg Leichtathletik beim Handball gelandet. Aber Fan und mein Herz war immer Fußball.
1: Das heißt, dein erster Stadionbesuch war gar nicht dein Lieblingsverein. Das war einfach, dein Papa hat dich mitgenommen nach Essen.
0: Nee, da bin ich halt mit Papa mitgegangen und dann gab es Krawalle und das hat mich so völlig irritiert. Habe ich auch lange dran zu knapsen gehabt, so. Das war in unmittelbarer Nähe.
1: Ja.
0: Und bei Schalke war es so, da war dann der Skandal irgendwann und letztlich habe ich mich auch abgegrenzt von den Eltern. Also ist ja auch ein Teil von Erwachsenwerden, seinen eigenen Weg zu gehen. Und Gladbach hat einen fantastischen Fußball gespielt. Die Duelle gegen Bayern, das war so das, was mich fasziniert hat. Auch wenn ich damals nicht alles im Fernsehen gucken konnte wie heute. Ich habe WDR 2 gehört, immer schön samstags aus dem Stadion. Und das war so meine Fußballwelt.
1: Du bist auch mit Kurt Brummer aufgewachsen?
0: Ja,
1: Ja?
0: auch.
1: Also ich habe ich schon mal erzählt in dieser Reihe, in Bremen wäre natürlich Radio Bremen oder NDR viel naheliegender gewesen. Aber ich habe mir wirklich eine Antenne gebaut, damit ich Sport und Musik auf WDR2 hören kann.
0: Ja.
1: Einfach nur, weil es die umfassendste Sendung war. Ich habe immer diese Big Band-Titelmelodie und ich habe das geliebt.
0: Ja, aber das war Kult damals, ja. Das war mein Leben, Samstagnachmittag, in der Regel dann Auto waschen und dabei Radio hören.
1: Ja. Ich habe eben schon gesagt, als Borussia Mönchengladbach zum ersten Mal Meister wurde, warst du 9. Das war im Übrigen auch ungefähr das Jahr, in dem der Frauenfußball legalisiert wurde, sozusagen vom DFB. Das muss man auch den Leuten erklären, dass wirklich bis 1970 der Frauenfußball quasi nicht erlaubt war. Es gab keine Verbände, in denen man sich organisieren durfte. Es gab keine offiziellen Meisterschaften, keine offiziellen Länderspiele. Und du wolltest nun gerne Fußball spielen. Das heißt aber, der steckte damals absolut noch in den Kinderschuhen. Damals haben wir noch Damenfußball gesagt.
0: Als ich versucht habe, in den Verein zu gehen, da wusste ich, es gab mal einen. Aber der war inzwischen schon wieder zu, wahrscheinlich, weil es noch nicht so legalisiert war. Und dann gab es keine Mannschaft mehr in Mülheim, wo ich hätte trainieren können. Und ich wollte unbedingt Sport machen. Und ja, Handball hat mich dann auch weit gebracht und hat mir auch fürs Leben eine Menge beigebracht, muss ich sagen. Mannschaftssport ist wichtig.
1: Hätte denn dein Papa das gutiert, dass du Fußball spielst?
0: Ja, klar.
1: Ja?
0: Also der war immer, auch bei seinen Mannschaften in Mülheim war er dabei. Und ich war immer mit auf dem Platz. Also von daher bin ich mit Fußballregeln und Fußballspielen aufgewachsen.
1: Ja. Ich frage das deswegen, weil das war natürlich eigentlich eine Art Kulturschock für die Männerwelt damals, als der Frauenfußball dazu kam. Es gibt ganz viele zeitgenössische Artikel in Zeitungen, wo es hieß, na, muss das denn jetzt sein? Und wirklich viele Männer gesagt haben, nein, wir wollen die Frauen da nicht haben auf dem Platz. Und das war schon noch echt ein anderes Deutschland damals gefühlt.
0: Ja, aber ich habe mich schon immer durchgesetzt. Und von daher stand das völlig außer Frage.
1: Ja. Gibt es so eine Initialzündung, weshalb es dann Borussia Mönchengladbach geworden ist? Oder waren es einfach die Persönlichkeiten, die Spiele?
0: Ich kann nicht sagen, es ist das eine Spiel gewesen. Aber es waren diese Duelle mit Bayern, die ich natürlich verfolgt habe, insbesondere. Und die mochte ich nicht so. Ja, die Spieler, die was ausgestrahlt haben, die Persönlichkeit hatten. Und das hat mir imponiert.
1: Man muss den jungen Menschen dazu sagen, Bayern war Meister 69, Gladbach 1970 und 71 und danach wieder 3 Jahre Bayern. Also es war die große Rivalität
0: genau. Deiner
1: Teenagerzeit. Ich habe eben schon gesagt, es waren natürlich auch wirklich tolle Persönlichkeiten. Hattest du Poster in deinem Zimmer oder Bilder?
0: Nee, ich hatte keine Fußballposter. Ich hatte ein Zimmer gemeinsam mit meiner Schwester, oder das hätte ich nicht zugelassen.
1: Okay. Günter Netzer war schon so ein Bravo-Star, ne? Von dem gab es Bravo-Poster und so. Das habe ich.
0: Ja, das war ja, der war damals cool, die langen Haare. Das war ja irgendwie was ganz Besonderes. Und ja, es war schon jemand, zu dem man auch ein bisschen aufgeschaut hat und der auch seinen eigenen Kopf hatte. Und das hat einen auch inspiriert, auch selber so zu sein.
1: Deine früheste Erinnerung an Fußball waren ja hoffentlich nicht die Krawalle in Essen, sondern du hast ja wahrscheinlich vorher Fußball schon mal wahrgenommen im Fernsehen oder so. Weißt du noch irgendwie, was passiert ist in dir, als du gemerkt hast, da läuft Fußball und das interessiert mich irgendwie?
0: Naja, bei uns lief Fußball lief immer, also natürlich Nationalmannschaft lief auch immer.
1: Ja.
0: Und als ich geboren war, hatten wir auch, glaube ich, kurz danach schon Fernseher. Also von daher bin ich mit Fußball im Fernsehen auch aufgewachsen, Nationalmannschaft. Und mein Vater hat immer erzählt von den Spielen früher. Das heißt, ich bin auch mit den Geschichten aufgewachsen und war dann auch eine Zeit lang in Mülheim, hatten wir den ersten FC Mülheim.
1: Stürum, ne?
0: Genau, erst Stürum.
1: Und wo dann man das Stadion sieht, wenn man an der Bahn vorbeifährt. Richtig gutes, schönes Stadion eigentlich.
0: Genau, ja. Damals war ich da auch häufiger. Die sind dann bis in die zweite Bundesliga mal gekommen. Und da bin ich dann auch immer mit rumgereist, also zum Wuppertaler SV und wo man dann so hinfuhr hier in der Gegend.
1: Ja. Ich erwähne schon wieder das Jahr 1970, als du 9 Jahre alt warst. Wie gesagt, der Frauenfußball wurde eröffnet, Borussia Mönchengladbach wurde Meister. Und was mich ja immer fasziniert, ist die WM in Mexiko. Für die war ich zu jung, aber ich finde die Bilder heute faszinierend von diesen gelben brasilianischen Trikots. Dieser Schriftzug Mexiko hat mich als Kind fasziniert. Meine älteren Brüder durften das gucken. Also ich glaube, bei mir war die WM in Mexiko irgendwie wichtig. Weißt du noch, wann du zum ersten Mal die Nationalmannschaft wahrgenommen hast?
0: Nee, das kann ich nicht mehr.
1: Weil da haben auch viele Gladbacher gespielt dann.
0: Ja, ich weiß, aber da kann ich mich wirklich nicht mehr dran erinnern, weil ich habe so viele Spiele gesehen, dass ich das alles in meinem Kopf nicht mehr sortiert kriege. Und ehrlich gesagt, meine Zeit in der Politik, da musste ich da oben so viel löschen, damit ich wieder Neues raufschaffen kann. Ja. Da ist dann vieles einfach weg.
1: Aber faszinierend ist ja wirklich, das heißt, du bist aus einem sportbegeisterten Elternhaus gekommen und dein Papa hat dich zwar gefördert, was deine Fußballleidenschaft angeht, aber er hat dich nicht gedrängt, Schalker oder Essener zu werden. Essenerin, Schalkerin.
0: Der hat einfach, glaube ich, geglaubt, das kommt irgendwann von alleine.
1: Ja. Gladbach wächst sich raus.
0: Genau, aber es ist nicht passiert. Die entscheidende Initialzündung, die kam dann während meiner Bankausbildung, weil ich bei einer Bank gelernt habe, die Hauptstelle auch in Mönchengladbach hatte.
1: Ah.
0: Und da hat mich ein Kollege mit auf den Bökelberg genommen.
1: Ja.
0: Und dann war vorbei. Einmal Bökelberg und dann war vorbei.
1: Das war so ein Erweckungserlebnis.
0: Ja.
1: Ja. Bökelberg, muss man dazu sagen, auch ein Stadion, dem viele hinterher trauen. Ich meine, Gladbach hat jetzt eine schöne sportliche Heimat, aber der Bökelberg war schon speziell, oder?
0: Naja, das war für mich ja nochmal ganz, ganz was Besonderes. Also diese Lage da mitten in der Stadt und es war ja auch relativ steil, wie ich mich erinnere. Also das habe ich so immer noch im Gefühl.
1: Ja.
0: Und ich kann diese Trauer um den Bökelberg schon verstehen, aber ich freue mich auch jedes Mal, dass wir hier so ein tolles Stadion haben, wenn wir hier spielen dürfen.
1: Ja. Du hast eben gesagt, im Fußball-Mädchen-Frauenverein hat es nicht geklappt damals, mangels Gelegenheit. Hast du denn trotzdem gerne Fußball gespielt?
0: Auf dem Schulhof immer. Also dieses typische Fußballspiel in der Pause, nach der Schule, vor der Schule, da war ich immer dabei. Aber ich glaube, mein Talent hielt sich auch in Grenzen.
1: Aber wahrscheinlich warst du dann trotzdem schon mutig dabei und du warst eine von den Mädchen, wo man gesagt hat, ey, da ist ein Mädchen dabei, die ist gar nicht so schlecht. Das war dann, weiß ich, immer bei uns so.
0: Ja, ich habe zumindest mal wegen meiner Fußballkenntnisse eine relativ gute Note in Englisch bekommen.
1: Ach echt?
0: Weil der Lehrer, der Lehrer hat mich dann noch mal zu einer Sonderprüfung geholt, weil er nicht wusste, welche von beiden Noten ich kriegen sollte. Ich glaube, es ging um drei oder vier oder sogar, ja, fünf war selten, aber drei oder vier. Der hat mich dann gefragt nach irgendeinem englischen Fußballspiel, was ich auch so am Rande mitverfolgt habe. Und ich konnte ihm sagen, wer da Meister geworden ist und wer den Pokal geholt hat. Und dann hat er gesagt, dann kriegst du auch die bessere Note. Also
1: Super.
0: Fußballkenntnisse haben auch da geholfen.
1: Super. Hannelore, wir werden heute nicht über Tagespolitik reden, sondern wirklich nur über Fußball. Aber trotz allem wollen wir darüber reden, dass du natürlich Ministerpräsidentin des einwohnerstärksten Bundeslands warst, mit 18 Millionen Einwohnern, glaube ich. Und grundsätzlich natürlich da auch die Frage, wie hast du es geschafft, bei dem politischen Druck deine persönlichen Überzeugungen nicht zu verlieren?
0: Naja, ich glaube, dass da das Fußballerlebnis und auch der Sport schon eine Menge Erdung herbeigeführt hat. Also ich habe vielleicht auch das Glück gehabt in der Politik, dass ich nicht so eine geborene Politikerin war. Ich bin erst relativ spät als sogenannte Seiteneinsteigerin in die Politik gegangen. Das heißt, ich hatte schon einen fertigen Freundeskreis. Ich war geerdet und das habe ich auch beibehalten. Und das hat mir auch hinterher geholfen, nach der politischen Zeit, habe ich immer gesagt, ich bin zurück in mein normales Leben. Und das war auch hilfreich dann in so einer Phase. Und von daher, ich bin sehr dankbar, dass ich gestalten durfte. Das war eine anstrengende Zeit, aber auch eine sehr, für mich persönlich auch unglaublich bereichernde Zeit, weil ich so viele fantastische Menschen kennenlernen durfte. Ich hatte immer so ein Bild, ich habe hier einen Schwamm und alle die wunderbaren Begegnungen, die sammle ich in dem Schwamm. Und wenn ich alt bin, sitze ich auf der Terrasse, Glas Rotwein dabei und dann drücke ich auf den Schwamm und die Erinnerungen kommen hoch und das funktioniert.
1: Manche ehemalige Spitzenpolitiker oder Spitzenpolitikerinnen schaffen ja diesen Rückweg auch gar nicht so gut. Also das klingt für mich, als hättest du wirklich deinen Frieden gemacht und hättest genau in der richtigen Zeit Verantwortung übernommen und dann aber auch in der richtigen Zeit dich umorientiert sozusagen dann.
0: Naja, für mich war wichtig, dass jemand, der Verantwortung trägt, auch Verantwortung wahrnimmt. Und in dem Moment, wo ich dann die Wahl verloren habe, 2017, war auch klar, ich mache einen klaren Cut. Ich war da noch 5 Jahre im Landtag, weil ich meinen Wahlkreis direkt gewonnen hatte und den wollte ich auch behalten und sozusagen, der wäre ja sonst verwaist gewesen. Das finde ich, muss man dann auch tun, wenn die Bürger einen gewählt haben und Bürgerinnen. Und ja, da, so ist mir der Ausstieg dann auch dank Corona, so als Fading Out bezeichne ich das immer. Ich bin da relativ leicht rausgekommen und auch gesund, was auch nicht jedem gelingt.
1: Ja. Du hast eben das Wort Gestalten benutzt, was ich ganz wichtig finde für Politikerinnen und Politiker. Manche Leute haben ja so diesen etwas kindlich anmutenden Duktus, wenn ich mal bestimme, dann wird das Ganze so und so. Also Gestalten ist ja eigentlich was sehr, sehr Wichtigeres. Gibt es Dinge deiner Zeit als Ministerpräsidentin, auf die du heute stolz bist, die du angestoßen hast, anstoßen konntest?
0: Ja, also es gibt Veränderungen. Ich hatte ja immer den Begriff oder das Programm Kein Kind zurücklassen. Das heißt, ich habe dazu beigetragen, dass sich Strukturen verändert haben, gerade auch in Kommunen, im sozialen Bereich, damit Familien besser unterstützt werden können. Aber vielleicht eines der Themen, die allen so präsent sind, ich behaupte mal, ohne mich gäbe es heute keinen Mindestlohn. Und ich glaube, das war ein ganz wichtiger Schritt. Und das war auch ein Kampf in der eigenen Partei, nicht nur mit dem politischen Widersacher.
1: Ja, du bist nicht nur die Ministerpräsidentin eines Bundeslandes gewesen mit 18 Millionen Einwohnern, sondern auch mit sehr vielen Fußballvereinen. Hat die fußballerische Rivalität in der Politik bei dir eine Rolle gespielt?
0: Ja, also mit Kollegen, die für andere Vereine Fans sind, nicht. Weil für mich gilt, ich bin Fan eines Vereins, ich bin für diesen Verein, aber ich bin nicht gegen andere. Das ist so ein Grundsatz von mir. Es war für manche gewöhnungsbedürftig, dass ich immer dazu gestanden habe, dass ich Gladbacherin bin. Und das gab auch schon mal Situationen. Ich erinnere mich an das Relegationsspiel in Bochum,
1: oh ja,
0: wo wir dann Gott sei Dank gewonnen haben. Das schlimmste Fußballspiel meines Lebens, also wo ich wirklich völlig fertig war und gehe mit dem Sicherheitstross um mich rum aus dem Stadion. Und da waren einige angetrunken, standen da und ja, pöbelten mich so ein bisschen an. Und ich bin dann darüber gegangen und habe so nach dem Motto, ja, Sie müssen noch neutral sein als Ministerpräsidentin. Und dann bin ich zu denen rüber. Meine Sicherheit, die war schon ganz so in Halbachtstellung. Und ich habe dann gesagt, also Leute, ich bin Fußballfan, seit ich klein bin. Und wenn ihr wirklich Fußballfan seid, dann wisst ihr, das kann man nicht einfach aufhören, nur weil man irgendein Amt annimmt. Naja, da haben sie noch ein bisschen weiter gepöbelt. Ich bin dann zurück und am nächsten oder übernächsten Morgen kriegte ich eine E-Mail. Und da stand dann, Sie haben völlig recht gehabt, wir würden uns gerne entschuldigen.
1: Ach super.
0: Und das fand ich toll.
1: Das ist toll.
0: Ja.
1: Nun hast du dann danach irgendwann das Erlebnis gehabt, dass Borussia Mönchengladbach sich an dich gewandt hat, gesagt hat, willst du nicht Vizepräsidentin werden? War das wirklich so? Also der Verein hat gedacht, die können wir gebrauchen?
0: Ja, jetzt muss man ja wissen, ich war ja immer gerne im Stadion, aber wenn man Ministerpräsidentin ist mit den Sicherheitsleuten um einen rum, man kann nicht einfach ein Ticket kaufen und sich da hinsetzen, das geht nicht. Und ich war dem Verein immer sehr dankbar, dass er mich sehr oft eingeladen hat zu den Spielen, damit ich mit diesem Tross auch wirklich dann kommen konnte. Und das hat erstmal meinen Sicherheitsleuten immer sehr viel Spaß gemacht. Die waren immer dankbar, weil bei mir gab es immer viel Sport, nicht nur Fußball, aber es gab immer viel Sport. Aber es war für mich auch toll, einfach mal abzuschalten. Und ja, Fan sein heißt ja auch im Moment, alles andere zu vergessen und in der Situation zu sein. Und das war für mich wichtig. Und darüber hatte ich halt Kontakte zur Vereinsspitze. Und das war immer so eine Idee in meinem Kopf, dass ich gesagt habe, irgendwann würde ich so gerne mal diesem Verein was zurückgeben und was für meinen Verein machen. Aber da ja nirgendwo eine Frau war, wusste ich, naja, das wird wohl nichts werden. Und dann kam irgendwann der Anruf und ja, ich saß zu Hause und ich habe sofort meinen Sohn angerufen und habe gesagt, ja, mein Lebenstraum geht in Erfüllung. Das war so.
1: Also ich meine, ich kann mir gut vorstellen, dass einem das total flasht, wenn man dann diese Gelegenheit bekommt und gesagt bekommt, du kannst jetzt wirklich auch eine wichtige Position einnehmen in dem Verein. Aber ein bisschen Respekt hat man doch sicherlich auch, dass du weißt, so ganz unbefangen Fan sein kann ich dann nicht mehr.
0: Ja, aber ich wusste schon oder ich habe schon geahnt, dass ich ein bisschen was mitbringe dafür. Also Fußball ist Sport, aber es ist auch Business. Also ich habe ja vorher Unternehmensberatung gemacht, ich habe 11 Jahre lang in der Wirtschaft gearbeitet. Das politische Wissen ist auch hilfreich, weil es ist ein Verein und Vereinspolitik ist auch eine Form von Politik. Und da geht es halt auch darum, dass man Handwerkszeug beherrscht. Und letztlich ist es ein Verein mit vielen, vielen Menschen. Und ich mag Menschen. Und das ist, glaube ich, die wichtigste Voraussetzung. Ob jetzt im Umgang mit Sponsoren oder mit Fans. Ich habe da nirgendwo Berührungsängste und das macht mir großen Spaß. Und für mich ist das Schönste auch da, sind die Begegnungen, wenn Fans einem erzählen, wir machen so Fan-Talks bei Auswärtsspielen und da kommen dann Leute, die sagen, also ich bin seit 50 Jahren Fan dieses Vereins und erzählen dann ihre Erlebnisse und sie wohnen weit weg und sind trotzdem immer fast bei jedem Heimspiel bei uns und nehmen alles auf sich, um Fan sein zu können dieses Vereins und das berührt mich auch immer und das sind so Begegnungen, die ja das Amt auch jetzt schön machen.
1: Ja. Kann es gut sein, dass du wirklich auch anderen Frauen die Türen geöffnet hast, dadurch, dass du diesen Job angenommen hast, dass jetzt wirklich auch dadurch, dass alles ein bisschen lockerer ist, was die Besetzung solcher Posten auch mit Frauen angeht?
0: Na, insgesamt glaube ich, was Frauen angeht, sind wir eher in der Gesellschaft auf dem Rückweg als auf dem Weg nach vorne. Warten wir mal ab. Also das macht mir auch große Sorgen, aber ich bin fest davon überzeugt, dass Frauen anders ticken, anders denken und dass das auch ein Mehrwert ist. Ich glaube, dass es gut tut, auch mal eine andere Denkweise einzubringen und mit einem anderen Hintergrund Entscheidungen zu betrachten und Entscheidungen zu fällen am Ende des Tages. Deshalb ist, wie es so schön neudeutsch heißt, Diversität natürlich ein wichtiger Faktor, um erfolgreich zu sein. Davon bin ich zutiefst überzeugt.
1: Du hast eben das Wort Lebenstraum benutzt. Nun machst du den Job ja noch gar nicht so lange, 2 Jahre jetzt etwa. Hat sich der Lebenstraum erfüllt? Also ist es wirklich eine große Freude, dieses Amt zu bekleiden? Oder merkst du auch an manchen Stellen, habe ich mir so nicht vorgestellt?
0: Naja, man blickt jetzt schon ein bisschen tiefer rein. Da ist nicht alles einfach, gerade mit Blick auf Tabellensituationen. Da muss man erstmal mit umgehen lernen. Wobei, wenn so der Druck groß wird aus der Presse, aus der Fanszene, da bin ich, glaube ich, auch eine, die da so ein bisschen widerstandsfähiger ist, einfach aus der politischen Zeit heraus. Das haut mich jetzt erstmal nicht um. Man muss Ruhe bewahren, man muss mit kühlem Kopf Entscheidungen treffen. Das haben wir getan in den letzten Monaten. Hier hat eine Menge Umbau stattgefunden, auch intern, den man nach außen gar nicht so sieht, aber der total wichtig ist, um diesen Verein zukunftsfähig zu gestalten. Und das wird ja nicht einfacher. Also wenn ich auf die Bundesliga schaue und einfach die finanziellen Sprünge sehe, ja, also es gibt wenige Vereine, die sehr viel Geld haben, die sehr hohe Kaderwerte haben, und dann gibt es diejenigen, wenn ich drauf schaue auf die Tabelle, sind das ungefähr diejenigen, die jetzt alle gegen den Abstieg spielen, bei denen das nicht so ist. Wir sind so ein bisschen in der Mitte, weil wir haben eine gute finanzielle Grundlage, da bin ich Rolf Königs und Schippers und wer alles hier daran beteiligt war, auch sehr dankbar. Aber wir müssen trotzdem die richtigen Entscheidungen und Weichen stellen für die Zukunft. Weil ich fürchte, dass diese finanzielle Spaltung in der Bundesliga weitergeht. Und da gilt es auch, dagegen zu halten.
1: Ja, das ist ein ganz schwieriges und auch emotional schwieriges Thema für dich. Wir haben ja ähnliche Situationen, dein Verein und mein Verein Werder Bremen, ja. Traditionsvereine. Ich glaube, wir können beide relativ sicher sein, dass wir nie wieder auf irgendeinem Balkon stehen und eine Meisterschale hochhalten. Das ist sehr unwahrscheinlich geworden. Und wir können eigentlich froh sein, dass unsere Vereine in der Bundesliga gut mitspielen können. Aber das ist mittlerweile auch fast das Höchste der Gefühle. Du weißt ganz genau, so die ganz große Ernte, die fahren andere Vereine ein, weil die einfach andere Möglichkeiten haben. Und du kannst eigentlich nur im Rahmen der Möglichkeiten eines Traditionsvereins dich irgendwo auf Platz 6, 7, 8 einordnen, wenn es richtig gut läuft. Das ist ja ein bisschen deprimierend schon. Hast du eine Idee, also Science-Fiction-mäßig, ob es irgendein Denkmodell gäbe, was das Ganze wieder spannender macht?
0: Ich glaube, dass dieser Druck steigen wird, an dieser Situation was zu verändern. Wenn ich mir die Endtabelle letzte Saison anschaue und lege daneben die Tabelle der Kaderwerte, ja, dann ist das fast 1:1. Ja. Und es kann ja nicht gut sein, auch nicht für diejenigen, die jetzt zum oberen Drittel gehören, kann es ja nicht gut sein, dass diese Situation sich manifestiert. Vielleicht wird der deutsche Fußball dadurch auch nicht besser. Ich glaube, das muss man mit im Blick behalten. Und es gibt ja Stellschrauben, ich weiß jetzt bei der Verteilung der Fernsehgelder, wurde an ein paar kleinen Stellschrauben gedreht, aber ich glaube, da muss einfach mehr kommen, damit es eine andere Situation gibt und wir nicht jedes Mal um die Meisterschaft eine recht langweilige Veranstaltung erleben. Das kann so nicht weitergehen.
1: Ja, ich finde auch eine ganz schwierige Thematik, dass du natürlich auch genau weißt, wir sind damals Fußballfans geworden, weil es eben nicht so war. Ja. Also weil wir wussten, es gibt da mindestens einen Zweikampf. Ich erzähle immer wieder gerne, dass, das wirst du auch noch wissen, in der Zeit, als wir Teenager oder Kinder waren, in jeder Saison gab es 4, 5 Titelanwärter. Wusstest du nicht, es könnte auch der HSV werden, könnte auch Frankfurt werden, könnte auch Kaiserslautern mal werden oder sonst was. Das haben wir alles nicht mehr. Und wenn man heute aber als 8-jähriges Kind vielleicht den Fußball für sich entdeckt, weißt du ganz genau, okay, Fußball ist eine Sportart, am Ende wird Bayern München Meister und alles andere sortiert sich darunter so ein bisschen.
0: Oder man hat Glück oder man trifft ein paar sehr gute Entscheidungen. Also das hat man ja bei Leverkusen gesehen. Solche Situationen treten ein und wir tun natürlich alles dafür, dass die bei uns auch mal eintritt. Ja. Und das heißt vor allem für uns gute Jugendarbeit. Junge Spieler aufbauen und mit denen versuchen, einen guten Weg zu gehen. Aber auch da können wir nicht alle halten. Auch das gehört dazu in diesem Geschäft. Aber wir müssen immer wieder von unten guten Nachwuchs aufbauen.
1: Ja, du hast eben die Kaderwerte zitiert. Ich finde das so auffällig, dass du dir, wenn du dir die zweite Liga anguckst oder die dritte, wie spannend diese Ligen sind, wenn einfach diese Schere nicht so weit auseinander geht. Ja. Dann hast du genau den Wettbewerb, der uns in der Bundesliga eigentlich fehlt und der uns da abhanden gekommen ist. Und eigentlich sollte Fußball so sein wie in der zweiten oder dritten Liga, dass du wirklich jetzt noch nicht weißt, ob der siebte nicht doch noch aufsteigen kann und der elfte nicht doch noch absteigen kann. In beiden Ligen hast du einen spannenden Aufstiegskampf, in der zweiten Liga einen spannenden Abstiegskampf. Also eigentlich so, wie Fußball sein soll.
0: Ja, jetzt sind wir nicht alleine auf einer Insel. Wenn ich mir Europa anschaue, da ist natürlich auch viel Geld unterwegs. Auch das hat natürlich Einfluss auf diese Entwicklung. Aber ich glaube, wir müssen den deutschen Fußball insgesamt einfach im Blick behalten. Bin sehr gespannt, wie die Nationalmannschaft abschneidet jetzt bei der WM. Abgesehen davon, dass ich mir ein bisschen Sorgen um die Sicherheit da mache. Aber ich glaube, dass das immer der Gradmesser sein muss und dass das nur eine gute Mannschaft sein kann, die erfolgreich ist, wenn wir auch eine starke Bundesliga haben.
1: Ja. Gibt es im Präsidium von Borussia Mönchengladbach Themen, die dir besonders am Herzen liegen? Also Themen, die du so für dich besetzt sozusagen, wo du sagst, das wäre mir wichtig, das bringe ich immer wieder an?
0: Es gibt ganz viele Themen, die wir hier bearbeiten müssen. Zukunftsfähigkeit, wie stellen wir uns finanziell auf, Umgang mit den Fans, Frauenfußball, ein ganz wichtiges Thema auch bei uns. Wir hatten eine sehr gute Mannschaft in der letzten Saison, die im Pokal sehr weit gekommen ist, leider dann in den letzten Runden ausgeschieden ist. Aber jetzt ist das ein ganz junges Team. Ich war am Sonntag noch beim Spiel, jetzt spielen sie unten auch gegen den Abstieg. Und ich bin aber überzeugt davon, nachdem ich Sonntag gesehen habe, dass sie auch das schaffen werden, in der Liga zu bleiben. Aber das aufzubauen und auch zu gucken, wie verbessern wir die Strukturen im Hintergrund dafür, wie schaffen wir da auch eine gute Nachwuchsarbeit, das ist mir auch ein wichtiges Anliegen.
1: Hannelore, mein Sohn, der inzwischen erwachsen ist, hat in allen Jugendmannschaften von Werder Bremen gespielt, seit er 5 war ungefähr. Und er hat in den Jugendmannschaften mitbekommen, er hat in der G-Jugend angefangen, da hast du mit Polen, Russen, Libanesen, Türken und sowas zusammengespielt. Er wäre nie auf die Idee gekommen, dass es besser wäre, wenn da nur Deutsche spielen würden. Was kann der Fußball möglicherweise an Brücken schlagen, die die Politik so einfach nicht hinbekommt?
0: Ich glaube, das ist ein Phänomen von Mannschaftssport insgesamt, dass man sieht, es geht zusammen, wenn man gut miteinander umgeht, wenn die Regeln klar sind. Auch das gehört dazu. Und da ist Fußball ein sehr gutes Beispiel für, finde ich, nach wie vor.
1: Ja.
0: Als Kind des Ruhrgebiets sage ich immer, das ist so ein bisschen bei uns im Blut, weil wir ja den Bergbau hatten. Und da war es gefährlich unter Tage. Da waren auch Menschen aus vielen Nationen und die konnten auch die Sprache nicht richtig. Aber das Leben von jedem Einzelnen hing immer vom anderen ab. Und das hat die ganze Region auch geprägt. Und deshalb ist das auch ein Thema, was man im Blick behalten muss, das gemeinsam etwas schaffen.
1: Ist ein Amt im Fußball eigentlich so ähnlich wie ein Amt in der Politik? Oder ist das auch Politik oder ist das nicht vergleichbar?
0: Ja, Vereinspolitik ist auch Politik. Es ist nicht vergleichbar von den Auswirkungen her, glaube ich. Dass, wie soll ich sagen, man muss immer auch Interessen aller im Blick behalten und versuchen, gute Kompromisse zu machen. Ich bin auch mit vielen Meinungen hierher gekommen und habe dann viel dazugelernt. Also ich habe Gott sei Dank um mich rum viele Experten aus unterschiedlichen Themenfeldern und ich kann immer dumme Fragen stellen und bekomme dann gute Antworten und lerne dazu. Und das, glaube ich, ist wichtig. Und das ist in der Politik auch so. Wir haben ja vorhin über, was macht einen guten Politiker ausgesprochen. Ich glaube, wir haben zu viele, die Machtpolitiker sind und zu wenige, die Inhaltepolitiker sind. Ich bin in die Politik gegangen, um etwas zu verändern. Ich hatte ein Ziel. Ich hatte auch hinterher ein Programm, ein Projekt. Und deshalb wollte ich auch nicht nach Berlin, weil ich wusste, das kann ich hier in Nordrhein-Westfalen umsetzen mit den Städten und Gemeinden. Ich war Inhalte getrieben und ich glaube, davon brauchen wir mehr, die auch Perspektive geben, die auch Mut machen. Und das würde ich mir mehr wünschen. Und das braucht es auch im Sport, natürlich. Auch diejenigen, die anders denken, die einen Blick auf die Zukunft haben, die auch einen unbequemen Weg bereit sind mitzugehen und nicht immer nur einer Mehrheitsmeinung zu folgen.
1: Ja, was auffällt bei dir ist, du hast dir mit der Politik und Fußball zwei Felder ausgesucht, in denen man es als Frau nicht so einfach hat, sich Gehör zu verschaffen und sich durchzusetzen. Hast du eine Ahnung, was es ist, was du an dir hast, weshalb du dafür geeignet bist?
0: Also ich bin sicherlich von zu Hause vorgeprägt. Meine Mutter hat da, was damals untypisch war, voll gearbeitet. Und hat mir auch ein gewisses Selbstbewusstsein beigebracht. Also ich bin so da reingewachsen. Ich bin jetzt nicht als Frauenvorkämpferin in diese Position gegangen, sondern ich bin in die Politik gegangen, um was zu verändern. Ja. Und habe dann gemerkt, wenn ich als Frau erfolgreich sein will in einer Männerwelt, dann muss ich mit Männern umgehen können. Dann muss ich sie, wie ich immer sage, auch lesen können. Von Körpersprache bis, ja, ich muss meinen Handwerkskasten beherrschen. Und das fand ich wichtig, dass ich mir das auch klar mache und dann das mir auch raufschaffe.
1: Hättest du Tipps an Frauen, worauf es ankommt, wenn du dich in einer Männerwelt durchsetzen möchtest oder musst?
0: Ja, ich mache gelegentlich so hobbymäßig Unterstützung für Frauen in unterschiedlichen Bereichen. Also ich bin bei mir in meiner Heimatstadt im Hochschulrat einer Hochschule. Da habe ich jetzt vor kurzem mal wieder ein Seminar gegeben für junge Frauen in den letzten Semestern, die technische Studiengänge machen und in einer kompletten Männerwelt sind schon, weil sie meistens ja schon da arbeiten und auf jeden Fall am Ende des Tages auch sein werden. Und ich glaube, dass sich da ein Stückchen was weitergeben kann. Und das ist nicht gegen Männer gerichtet, aber es ist darauf gerichtet, Frauen zu unterstützen und ihnen Mut zu machen. Und das finde ich wichtig. Und als ich da rauskam aus dem Seminar, habe ich kurz mal überlegt, ob ich doch noch mal irgendwann ein Buch schreibe. Also ich werde nicht über mein Leben schreiben und nicht über Politik und auch nicht über Fußball. Aber vielleicht so ein Frauenmutmacherbuch, das würde ich vielleicht irgendwann gerne schreiben.
1: Hannelore Kraft ist zu Gast bei Ball, You Need Is Love. 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Und wir wollen jetzt mal reden über, ich habe gelesen, Patrick Herrmann ist einer deiner All-Time-Lieblingsspieler. Das Thema Lieblingsspieler finde ich sehr, sehr wichtig.
0: Ja, ich habe ein Trikot gehabt mit Patrick Herrmann drauf, ja. Ich fand den immer gut, ich fand, er ist sehr bodenständig. kommt ja aus dem Saarland auch, hat eine tolle Familie, die ich auch mal kennenlernen durfte. Ich habe ihn gern spielen sehen, aber gab es auch viele andere. Also die Großen, über die haben wir schon gesprochen. Arango war für mich ein Erlebnis, den beim Jubiläum zu treffen. Diese Freistoßtore, ich meine, jetzt machen sich gerade ein paar auf den Weg und versuchen, den zu erreichen. Mhm. Aber das war ja auch immer so ein Alleinstellungsmerkmal damals. Also Allan Simonsen, ja, dem zu begegnen, auch mal dem leibhaftig gegenüberzustehen, das ist schon fantastisch gewesen.
1: Der sah auch noch toll aus, fand ich übrigens letztes Jahr.
0: War also unfassbar, ja.
1: Also sehr, sehr jugendlicher Typ nach wie vor.
0: Und wie ich ihn mir auch immer vorgestellt habe, auch ein sehr politisch interessierter Mensch, sehr sozial, sehr auf Gemeinschaft. Und es hat wirklich Spaß gemacht, sich mit ihm auch zu unterhalten.
1: Ja, war ein sehr spektakulärer Spieler. Den mochte damals irgendwie weit über die Vereinsgrenzen auch jeder. Ja. Patrick Herrmann finde ich insofern interessant, weil auch da denke ich öfter drüber nach, es ist gar nicht mehr so einfach, sich beim Verein zu überlegen, von welchem Spieler hätte ich eigentlich gerne ein Trikot, weil du ja bei vielen nicht weißt, sind die in 3 Monaten noch da.
0: Ja.
1: Das hast du bei ihm nie gehabt.
0: Nee, das Gefühl habe ich nie gehabt und der ist ja auch heute noch da, Gott sei Dank. Und ich freue mich auch immer, wenn ich ihn sehe.
1: Ich habe eine Rubrik hier, da geht es um Spieler und deine Assoziation, die du mit diesen Spielernamen verbindest.
2: Held oder Haiopai?
1: Ich sag dir einfach den Namen und du sagst so, was dir dazu einfällt. Der erste Name ist jemand, den haben wir auch schon erwähnt, weil der auch am Tisch saß, Berti Vogts.
0: Jemand mit einem eigenen Kopf, auch ein sehr politischer Mensch, ein wichtiger Spieler damals und auch eine interessante Persönlichkeit.
1: Ja. Er war ja mal sehr überkreuzt mit der Borussia, als er den Vorstand quasi stürzen wollte und so eine Opposition aufgemacht hat. Das ist aber bereinigt, oder? Zwischen Verein und Berti.
0: Also er kommt ab und an und sitzt dann auf seinem Ehrenstuhl bei uns in der Loge.
1: Okay, alles wieder gut.
0: Und ich freue mich.
1: Ja. Und er hat es auch nicht alleine gemacht, sondern der zweite Name war auch mehr oder weniger an diesen Bewegungen beteiligt, Stefan Effenberg.
0: Ja, also ich fand das damals nicht gut, was da gelaufen ist und da habe ich auch immer noch so ein bisschen im Hinterkopf. Effenberg ist für mich immer noch so ein Reizname.
1: Ja, also keine der unbeeinträchtigten Borussen-Helden, den du dann sofort im Kopf hast, wenn du über die größten Spieler nachdenkst.
0: Nee, das nicht, nee. Ja. Ich fand das damals nicht glücklich, wie es da gelaufen ist. Sowas in einem Verein zu machen, war nicht richtig.
1: Ja. Nächster Name haben wir schon drüber geredet, aber du kannst jetzt nochmal richtig einfach ausholen. Günter Netzer,
0: ja, ich kann gar nicht mehr losgelöst an den denken von den Geschichten, die dann bei dem Jubiläum so aufgetaucht sind, die da alle erzählt wurden, wie er mit dem Porsche hinterm Mannschaftsbus hergefahren ist, wie er sich selbst eingewechselt hat. Die Geschichte ist natürlich nochmal hochgekommen. Das sind alles so Dinge, die bleiben einem im Gedächtnis. Er ist sehr selbstbewusst gewesen, er war aber auch ein sehr guter Spieler, er konnte sich das leisten. Und ich finde dieses Verhältnis zu Weißweiler, das finde ich so, da würde ich so gerne nochmal hinterher gucken. Ich habe ja nach meiner politischen Zeit eine Ausbildung als Coach gemacht, als systemischer Coach. Und das sind einfach so Dinge, die mich da nochmal interessieren. Wie ist das damals gewesen, wie war dieses Verhältnis? Und die Geschichten höre ich dann immer gerne.
1: Ja, ich finde bei ihm so faszinierend, dass er ist so eine unfassbar interessante Charaktermischung. Also er hat dieses sensible, empathische, aber er hat auch eine natürliche Arroganz gehabt, die er sich aber auch leisten konnte, weil er einfach diese Ausstrahlung hatte. Und er hat es immer unterfüttert mit Leistung und war nie oberflächlich. Und er hat einerseits zwar diese ganzen Statussymbole gehabt, meistens in Form von Autos, aber trotz allem hat man ihm das immer abgenommen, dass das irgendwie einfach ein Teil seines Stils ist. Und ich finde, er war total stimmig in sich als Persönlichkeit.
0: Ja, und das spürt man auch. Das ist auch heute noch so für mich, also wenn ich ihn wahrnehme. Und er macht sich ja auch rar, aber trotzdem, wenn es wichtig ist, ist er auch da. Und das finde ich gut.
1: Ja. Und der letzte Name ist jetzt ein sehr viel jüngerer Name, Kevin Stöger.
0: Alle, glaube ich, haben das Spiel der Erinnerung Relegation, wo er mich wirklich tief beeindruckt hat. Und dann kam er zu Gladbach und ich habe mich total gefreut und er hatte jetzt eine schwierige Zeit und ich habe mich so gefreut, dass er jetzt dieses fantastische Tor geschossen hat, was vielleicht und hoffentlich Tor des Monats werden wird. Jemand, der für unsere Mannschaft wichtig ist und noch wichtiger werden kann, glaube ich, dem ich immer wünsche, dass er einen guten Lauf behalten kann.
1: Ja. Viele Fußballspieler haben Rituale. Hattest du in der Politik Rituale?
0: Hatte ich Rituale? Nee, kann ich mir nicht. Also da, man ist ja so, ich habe das immer genannt, man ist in einem Laufrad.
1: Ja.
0: Also sehr, nicht sehr selbstbestimmt. Das heißt, es ist unglaublich viel, es ist auch viel Zeit. Ich glaube, das verstehen manche Leute gar nicht, weil Politiker werden ja wahrgenommen, leider nur über Talkshows und Interviews maximal. Aber dahinter steckt unglaublich viel Arbeit.
1: Ja.
0: Und man muss mit wahnsinnig vielen Leuten reden, um sich eine Meinung zu bilden. Also ich finde, Lobbyisten ist zum Beispiel ja immer so ein Schimpfwort. Ich brauche Lobbyisten als Politiker, aber ich muss immer von beiden Seiten Lobbyisten hören. Wenn ich über Energiepolitik in NRW gesprochen habe, muss ich natürlich mit RWE reden, völlig klar. Ja. Aber ich rede genauso gut mit den Umweltverbänden und bilde mir eine andere Position und höre die an und höre mir dann Fachleute aus der Wissenschaft an und bilde mir dann eine Meinung und setze dann um und entscheide. Da steckt so viel Arbeit hinter, so viel, wie es so schön heißt, Aktenfressen, was eigentlich gar nicht gesehen wird.
1: Hast du, wenn du ins Stadion gehst, Rituale?
0: Ja, ich bin sehr abergläubisch. Da muss der richtige Schal dabei sein. Also ich habe in dieser Saison einen neuen gekauft. Der hat bisher, ja, es geht. Ich habe ihn manchmal nicht dabei gehabt, deshalb sage ich jetzt nichts Falsches. Aber also ich habe schon Rituale. Es muss immer der Kaffee zum richtigen Zeitpunkt sein. Und ja, ich stehe immer und drücke immer die Daumen. Also ich habe im Winter nie kalte Hände, weil ich ständig Daumen drücke.
1: Ja, und wie aufgeregt bist du bei Spielen? Also wie gebannt guckst du?
0: Wahnsinnig. Also erstmal bin ich mit Herz und Seele dabei. Also ich stehe da auch mit dem Schal und singe unser Lied. Und wenn die Seele brennt, habe ich Gänsehaut.
1: Ja.
0: Und ich bin immer noch 100% Fan auch. Ja. Und natürlich, wenn jetzt die Pyros brennen, dann zähle ich in Gedanken schon ein bisschen mit, wie viele Euros da gerade wieder fällig werden. Das kann man nicht verhindern. Mhm. Aber es gibt nichts Schöneres als gemeinsam zu gewinnen. Und dieses Erlebnis, wenn das Stadion explodiert, als wir in der Nachspielzeit gegen St. Pauli gewonnen haben, das war so ein Spiel. Am Ende, dann löst sich alles und das ist einfach, ja, das tut einem ja körperlich auch gut, finde ich.
1: Ja. Was man Nicht-Fußballfans ja gar nicht so einfach erklären kann, ist dieses spezielle Spieltagsgefühl, das du immer hast, wenn ein wichtiges Spiel ist, eins, was ja schon morgens nach dem Aufwachen eigentlich anfängt. Wie sieht für dich ein perfekter Spieltag aus?
0: Ich muss dann auch immer so halbwegs den gleichen Ablauf haben. Ich fahre ja auch zu den Auswärtsspielen, das ist dann natürlich ein bisschen anders. Aber es ist immer so ein leichtes Kribbeln da. Und jetzt, Derby war natürlich nochmal eine Nummer drauf. Nach Köln zu fahren und ins Stadion zu gehen dort, das ist auch nochmal eine ganz andere Geschichte. Und so ein Derby-Feeling ist auch nochmal ein ganz spezielles. Da bin ich in der Woche auch auf dem Trainingsplatz gewesen, um schon mal so ein bisschen aufzusaugen, zu gucken. Ja, manchmal sieht man schon, wer ist gut drauf, wer ist nicht gut drauf. So. Und da spürte man schon die Anspannung und das genieße ich. Das finde ich ist was, was in meinem Alter mir auch gesundheitlich richtig gut tut, dass ich da so, so ein bisschen Push kriege.
1: War es nicht eigentlich toll, als du dann ohne Personenschützer gucken konntest?
0: Ja, die hatten ja immer Spaß. Ne? Also von daher war das, für die war das immer toll, dass ich so Fußballfan bin. Ich sage jetzt keine Namen, aber es gab Vorgänger von mir, die waren dann eher häufiger in der Kirche und im Museum. Und mit mir ging es dann häufig zum Sport, auch zu anderen Sportarten. Ich bin auch sonst begeisterter Sportfan, also sehe auch, gucke auch viel. Also Biathlon ist so ein bisschen mein zweites Herz, war jetzt auch bei Olympia. Das ist auch nochmal was ganz anderes.
1: Du hast deinen Schal gerade erwähnt. Gibt es noch so Auffälligkeiten, was Aberglaube angeht?
0: Nee, ich habe vieles abgelegt. Wie gesagt, so Essen und Trinken so speziell am Spieltag ist nochmal wichtig. Aber vieles, was ich so früher gemacht habe, habe ich abgelegt. Also es geht auch ein bisschen was verloren.
1: Gibt es so Angstgegner, also Mannschaften, wo du vorher denkst, wird heute wieder ein eher etwas heißeres Spiel als so ein normales Spiel? Oder sind das die Spiele gegen Köln?
0: Nee, das ist nicht Angstgegner, das ist Derby-Freude. So, da bin ich auch immer positiv.
1: Ja.
0: Ich bin überhaupt eher positiv. Also es gibt andere, die sagen, ach, da brauchen wir gar nicht erst hinfahren, da lassen wir sowieso immer die Punkte. Ich sage dann immer, ja gut, dann ist Zeit für Helden. Also von daher.
1: Und Rivalitäten generell im Fußball?
0: Ich bin kein Freund von Rivalitäten, weil, wie gesagt, ich bin für einen Verein, aber nicht gegen andere. Das ist manchmal auch schwer hier in den Diskussionen, gerade wenn es um Köln geht. Ich wünsche denen nichts Schlechtes. Ich finde auch gut, wenn die drin bleiben würden, sag ich mal, weil das Derby ist halt dann auch ein Derby und es macht dann auch Spaß. Von daher, ja, ich bin trotzdem natürlich eher bei den Traditionsvereinen, das schon. Ja, also in Bremen, das macht dann immer Spaß da, auch in der Loge, da spürt man auch eine andere Atmosphäre. Aber ich bin nicht gegen jemanden, nein.
1: Ja. Wie guckst du überhaupt Fußball? Also das hat ja nichts mehr mit dem wahrscheinlich Stehplatz als 18-Jährige zu tun, was du heute hast. Ich war mal eingeladen von deinem Verein, da habe ich wirklich neben Rainer Bonhof und Hans Meyer gesessen und fand das ganz, ganz, ganz spektakulär. Wie und wo guckst du die Spiele?
0: Unsere Heimspiele, da haben wir unsere eigene Loge. Da werden ja auch immer Gäste eingeladen, um die man sich kümmert, auch der gegnerische Verein, die Vereinsführung in der Regel. Und bei Auswärtsspielen bekommen wir Plätze halt von dem Verein auch dann zugewiesen und einen Tisch und so, das ist eigentlich üblich. Das Schöne ist, dass man in der Nähe der Mittellinie sitzt, in den meisten Stadien, und von daher auch einen guten Überblick hat. Aber ich gucke auch sehr gerne mal Fußballspiele vom Spielfeldrand. Also wenn die U23 spielt, die Frauen spielen, oder unsere U17 ist ja deutscher Meister geworden letztes Jahr. Das sind so Spiele, wo man dann mal so ebenerdig steht und auch einen ganz anderen Blick auf das Spiel hat und auch sieht, wie schwierig es doch, wenn man von oben guckt, denkt man, ah, warum passt der jetzt nicht darüber? Wenn man unten steht, dann weiß man, warum das nicht so einfach ist, den Pass zu spielen. Und das erdet auch immer ein Stück weit.
1: Du hast eben erwähnt, dass du bei Die Seele brennt auch den Schal hochhältst und eine Gänsehaut hast. Also es sind so besondere Momente. Um den Song gab es ja eine Kontroverse, weil der ja quasi an die Stelle von Elf vom Niederrhein getreten ist. Wie wichtig ist für dich die Musik im Stadion? Also das ist ja, kann ja ein ganz schlimmes Kapitel sein, Fußballmusik. Aber also ich glaube, bei Mönchengladbach hat man es gut gelöst und das sind wirklich Songs, die die Leute auch mitnehmen.
0: Also für mich ist das der Song, der mich emotional berührt, sage ich ganz ehrlich. Ich singe auch bei den anderen mit, aber das ist so der Song, der mich berührt, wenn wir fahren ja ins Trainingslager in der Regel und da sind auch immer 2000 Fans vor Ort. Dann machen wir da so eine Schifffahrt auf dem See. Und wenn da die Stimmung gut ist, dann wird das Lied gesungen und dann geht da wirklich die Post ab. Und das ist einfach, für mich ist das unser Song und ich bin froh, dass er wieder da ist und dass er wieder gespielt wird. Und Musik ist was ganz Wichtiges überhaupt in meinem Leben.
1: Wollte ich gerade fragen, welche Rolle spielt Musik für dich?
0: Ich habe früher selbst Musik gemacht und...
1: Was denn?
0: Ich habe Gitarre gespielt und ich hatte auch mal eine Band mit einer Freundin. Nein, ist zu weit gegriffen. Wir sind nicht öffentlich aufgetreten, alles gut. Aber Musik war immer Teil meines Lebens und ich bin auch froh, dass ich das an unseren Sohn habe weitergeben können. Für den ist Musik vielleicht noch einen Tick wichtiger als für mich.
1: Was ist deine Lieblingsmusik?
0: Ich höre alles. Ich höre wirklich alles. Wenn man in Stimmung ist, ein Schlager. Ich höre zwangsläufig, weil mein Mann das gerne hört, Radio Bob, also eher ein bisschen rockiger. Ich höre die 80er natürlich gerne. Das war so die Zeit im Radio bei WDR 4. Das läuft dann bei uns dann auch zu Hause alternativ zu Radio Bob. Und ich höre auch das Moderne. Ich war in Tomorrowland mit meinem Mann. Unser Sohn hat uns Karten geschickt, also E-Musik. Gott sei Dank hat er mir vorher ein halbes Jahr eine Einführung gegeben über E-Musik, was es da so gibt und wie das aufgebaut ist. Und das fand ich dann ganz spannend. Und da zu sein war toll. Also ich bin da ganz offen. Ich höre auch Klassik. Also alles.
1: Donald Trump hat ja YMCA für sich annektiert. Was hättest du für eine Einlaufmusik genommen, wenn du als Politikerin eine gehabt hättest?
0: Boah, da müsste ich drüber nachdenken, kann ich so ad hoc nicht beantworten. Wir hatten ja hinterher auf den Parteitagen, um sie ein bisschen moderner zu machen, auf den Nominierungsparteitagen hatten wir dann auch immer Bands eingeladen und das war zum Teil wirklich ganz klasse. Also das muss zur Situation passen.
1: Ja, schwierige Frage, auch gebe ich zu.
0: Ja.
1: Wir haben vorhin darüber gesprochen, was es etwas schwieriger macht, heute beim Fußball so zu fiebern wie früher, weil es eben etwas festbetonierter ist, was die Kräfteverhältnisse in der Bundesliga angeht, als früher. Wenn du andersrum beschreiben würdest, was dich am Fußball heute noch am meisten packt und fasziniert, was wäre das?
0: Das ist das Gemeinschaftserlebnis. Ich glaube, viele, die sagen, hey, Fußballstadion, da will ich gar nicht hin, die haben dieses Gefühl vom Fernsehen. Da sieht man eine Stimmung, da sieht man Fans, da sieht man Fahnen, man hört was. Aber im Stadion zu sein und gemeinsam einen Sieg zu erleben oder auch eine Niederlage zu erleiden, manchmal auch gemeinsam zu trauern, dieses Gemeinschaftserlebnis, das ist faszinierend. Ja. Wenn das ganze Stadion da ist und unterstützt, also ich bleibe noch mal bei dem St. Pauli-Spiel, ja. Ich war so fasziniert, wie das ganze Stadion da war, unterstützt hat, gesungen hat und genau ein Gespür dafür hatte, jetzt müssen wir noch was tun. Und dann hat es in der Nachspielzeit noch geklappt und dann explodiert dieses Stadion und kriege jetzt noch Gänsehaut. Das ist das, was mich beim Fußball fasziniert.
1: Ja, ich sage auch immer, dass eine der Haupterrungenschaften des Fußballs ist, dass du eigentlich in jedes Spiel gehst und du weißt, theoretisch kann immer das Allertollste, aber auch das Allerschlimmste passieren. Ja. Du hast immer diese Spannbreite und du hast ja auch eben schon erwähnt, wie schlimm das Relegationsspiel für dich war. Trotz allem sind das ja Sachen, die vergisst man nie, die bleiben auch für immer.
0: Das vergisst man nie. Ich vergesse auch nie das beste Spiel, was ich erlebt habe. Ich durfte dabei sein, als wir Europa gespielt haben.
1: Erzähl, pass auf, das wollte ich jetzt dieses fragen. Was ist das absolute Highlight, wenn du dir eins aussuchen solltest?
0: Das war auswärts Europa in Celtic, bei Celtic Glasgow. Also so ein Stadion, so eine Stimmung, die machen ja so ein Urlaut. Ich kann das gar nicht wiedergeben. Ich habe 45, 50 Minuten Gänsehaut gehabt.
1: Ja.
0: Das war ein unglaubliches Erlebnis und ich sage auch jedem immer, wenn ihr irgendwann die Chance habt, das zu erleben, nehmt es mit. Es gibt, also das war mein Highlight-Erlebnis, muss ich wirklich sagen.
1: Ja. Es gab da auch diese berühmten Bilder, als Borussia Mönchengladbach die Champions League überhaupt erreicht hat. Das war ja ein ganz spannender Moment und ein ganz toller Moment. Aber auch da, wenn wir über den Fußball als Ganzes reden, ist Borussia Mönchengladbach einer von den Vereinen, die haben das jetzt einmal erlebt. Und leider ist daraus nicht die Wahrscheinlichkeit gewachsen, dass man es jetzt jedes Jahr hat, sondern Union Berlin hat es ein Jahr gehabt, Stuttgart war mal ein Jahr drin, Frankfurt ist ein Jahr drin. Es ist eigentlich dann wahrscheinlich das Ziel, so ein bisschen Boden zu bereiten, dass man sowas öfter erlebt.
0: Das muss immer das Ziel sein, keine Frage. Ein bisschen Glück gehört natürlich auch dazu, dass die Spieler gesund bleiben, dass es keine großen Verletzungen gibt. Auch das gehört zu so einer perfekten Saison dazu. Man kann Grundlagen dafür legen, man kann eine Mannschaft aufstellen und da haben wir hier die besten Leute geholt, glaube ich, die das gut hinkriegen. Aber am Ende des Tages, wir haben jetzt im Moment 3 Schwerverletzte die ganze Saison, die uns einfach auch fehlen. Und Tim Kleindienst, das wäre ein anderes Spiel, wenn er dabei wäre, ohne jetzt Tabakovic zu schmälern. Aber es wäre nochmal ein anderes Spiel. Oder Robin Hack oder Ngumu mit seiner Geschwindigkeit nochmal auf Außen. Das wäre eine andere Situation. Aber das trifft jeden Verein. Und es ist immer die Frage, wer hat in einer Saison das Glück, dass es einmal wirklich alles zusammenpasst und zusammenbleibt. Und dann kann man auch nach oben kommen.
1: Hat sich dein Blick auf den Fußball verändert, seit du dein Amt hast?
0: Ja, natürlich. Ich wusste, das ist Business, das ist Geschäft auch. Aber dahinter zu blicken und zu sehen, welche Zahlen spielen da eine Rolle, was, wie das wirklich zusammenhängt, auch die Rolle der Berater, muss ich sagen, da habe ich schon ein paar Lernprozesse hinter mir.
1: Und gibt es Zusammenhänge, die du jetzt verstehst, die Fans vielleicht gar nicht kennen können?
0: Was ich immer sage, wenn wir so Fan-Talks machen, ist mir immer wichtig auch zu sagen, ein Trainerteam entscheidet unter anderem auch auf Datenbasis. Und diese Daten, die haben die Fans alle gar nicht. Wenn sie sich fragen, warum spielt der eigentlich nicht und dafür spielt der andere, dass so ein Trainerteam da auch Daten und Fakten manchmal hat, die man eben nicht öffentlich hat und die dann auch eine Entscheidung beeinflussen. Und deshalb werbe ich immer dafür, auch einem Trainer, einem Team zu vertrauen und zu sehen, manchmal sind Entscheidungen auch nicht zu kommunizieren oder ich sage mal, der Grund für eine Entscheidung, den kann man nicht kommunizieren, auch um den Spieler zu schützen. Auch das gehört ja dazu. Also von daher, man hat nicht alle Informationen. Ich war auch als Fan immer schnell dabei und habe gesagt, Mensch, der muss doch spielen oder warum spielt der denn nicht so, ne? Aber dass es manchmal auch gute Gründe gibt, warum ein Team anders aufgestellt ist, wenn ich auch nicht die wirkliche Fußballexpertin bin, was jetzt Spielanalysen und solche Dinge angeht. Aber das sehe ich schon und das ist für mich wichtig, da auch ein Team zu haben, auf das man sich verlassen kann.
1: Ja. Es ist ja übrigens so, ich bin ja Stadionsprecher hier in Bremen und bei unterschiedlichen Gegnern gibt es Gegner, wo man sich auch auf die gegnerischen Fans freut. Also ich freue mich immer, wenn ich gegen Freiburg spiele, gegen St. Pauli, aber auch gegen Gladbach. Es gibt ja große Unterschiede, aber bei Gladbach nimmt man einfach diese Fankultur auch wahr immer und man nimmt sie positiv wahr. Wie empfindest du die Fankultur deines Vereins?
0: Ja, ich glaube, dass wir da einen ganz guten Weg gegangen sind in der Vergangenheit und ihn auch weitergehen müssen, weil es kommen ja immer neue Generationen in diese Fanszene auch hinein. Aber ich nehme auch wahr, dass die älteren Fans sich dann auch darum kümmern, dass die Jüngeren einen guten Weg gehen. Und das, glaube ich, ist für uns ganz wichtig.
1: Wie wichtig sind Werte für einen Traditionsverein? Es gibt ja viele Vereine, die das so ein bisschen in den Hintergrund schieben, weil sie sagen, nee, also wir müssen in diesem Haifischbecken mitstrampeln, da kann man nicht auch noch Werte haben, so ungefähr, um es jetzt mal überspitzt zu sagen. Und bei vielen Vereinen merkt man, dass die Werte hochgehalten werden, dass es auch innerhalb des Vereins viele Personen gibt, die die Werte pflegen. Wie würdest du es für Borussia Mönchengladbach beschreiben?
0: Das ist für uns ein ganz wichtiges Thema. Ich glaube auch der Umgang untereinander, wir sind schon die Borussia-Familie und unsere Mitarbeiter haben hier einen sehr hohen Stellenwert und die werden auch gewertschätzt. Und das finde ich auch wichtig, denn das Ganze funktioniert nur gut miteinander. Wir sind ein Traditionsverein, wir haben Traditionen und die müssen auch gepflegt werden und die müssen auch hochgehalten werden. Das ist manchmal nicht einfach. Gerade dann, wenn es mal nicht so gut läuft, ist es gar nicht einfach. Aber trotzdem finde ich, das macht den Verein aus. Für mich war das immer Borussia Mönchengladbach. Dinge wie, wenn man jemandem begegnet, gibt man ihm die Hand. So ganz simpel. Wir machen eine Weihnachtsfeier, da kommen die Mitarbeiter mit Familien und jeder Einzelne wird per Handschlag begrüßt. Also das Das sind so Dinge, die mag man altmodisch nennen, genauso wie unsere Dienstkleidung eigentlich, die wir als Präsidium tragen. Aber die sind auch Ausdruck von dieser Geschichte und haben auch mit der Stadt zu tun. Gladbach war ja eine Textilstadt und da muss man auch eine Tradition pflegen und hochhalten.
1: Ja, in einer perfekten Hannelore-Kraftwelt, was könnte mit Borussia Mönchengladbach weiter passieren? Man muss ja immer mit gewissen Bahnen denken, was realistisch ist, was erreichbar ist. Was kannst du dir vorstellen, ist in einer bestmöglichen Fußballwelt für Borussia Mönchengladbach in den nächsten Jahren für einen Weg denkbar, wenn alles klappt, was man sich vornimmt?
0: Also wir müssen noch weitere Entscheidungen treffen, keine Frage. Aber ich glaube, dass es uns gelingen kann, diesen Verein in eine wirklich gute Zukunft zu führen. Und das heißt für mich, Europaplätze zu erreichen. Dazu muss aber vieles zusammenpassen. Und es wird immer wieder ein harter Kampf sein. Es gibt immer wieder Veränderungen. Das ist auch was, was ich so von innen jetzt mehr sehe, dass es immer große Veränderungen gibt am Ende einer Saison. Aber dass man trotzdem den Gedanken und den Kern dieses Vereins bewahren muss. Ich glaube, das ist wichtig. Und dazu gehört, wir sind nicht umsonst die Fohlenelf. Dazu gehört für mich die Jugendarbeit und die auch ganz hoch zu wertschätzen und den jungen Spielern auch den Weg in die erste Mannschaft zu ermöglichen. Dass Well Moya jetzt mit 17 sein erstes Bundesligator geschossen hat, das ist unser Weg und den müssen wir weitergehen. Und dafür werde ich mich auch weiter einsetzen.
1: Ja, aber es ist wirklich so, dass man wahrscheinlich als sowohl Fan als auch als Vertreter eines Traditionsvereins in den letzten Jahren so einen Lernprozess hatte, dass man gemerkt hat, wir müssen uns bewegen, um in dieser Liga überhaupt weiter mitspielen zu dürfen, wenn wir eben nicht irgendeinen Energy-Drink hinter uns haben oder irgendwas anderes. Da müssen wir ein neues Geschäftsmodell haben.
0: Ja, neues, zumindest müssen wir es weiterentwickeln. Also wir haben Gott sei Dank eine starke Sponsorenschaft auch hinter uns. Wichtig ist immer am Ende, auf welchem Tabellenplatz schließen wir ab, weil das ja dann wieder bei der Verteilung der Gelder eine große Rolle spielt. Auch das ist entscheidend. Deshalb gilt es, um jeden Punkt zu kämpfen. Und das muss auch eine Mannschaft sozusagen in sich haben, zu sehen, jedes Spiel ist am Ende wichtig, um am Ende auch den besten Grundstein für die Zukunft zu legen.
1: Ja, und man muss wahrscheinlich auch, obwohl das ein ganz furchtbares Wort ist für einen Fußballfan, aber sowas wie einen Markenkern haben als Verein, dass man wirklich was hat, wofür man steht und was dazu führt, dass die Leute sagen, ich bin zwar kein Fan dieses Vereins, aber es ist gut, dass der in der Bundesliga ist.
0: Ja, ich glaube, das gilt für Borussia Mönchengladbach. Bei allem, was ich so wahrnehme, wenn ich auch bei den Auswärtsspielen unterwegs bin, dass da schon anerkannt wird, das ist ein Traditionsclub, der sich bemüht, auch in der neuen Zeit eine gute Rolle zu spielen und trotzdem bei den Werten stabil zu bleiben. Und unsere Fanbase, wie man so schön neudeutsch sagt, ist ja wirklich groß in der gesamten Bundesrepublik, hat natürlich mit der Geschichte zu tun. Aber wir brauchen auch eine Zukunft, die das wieder gewährleistet.
1: Ja. Wir kennen uns jetzt nicht so lange und nicht so gut, aber ich schätze dich ein als Menschen, der jetzt nicht sagt, ich mache das jetzt noch irgendwie ein Jahr und dann will ich am liebsten überhaupt nichts mehr machen. Ich vermute mal, du hast noch Sachen im Kopf, die du gerne machen würdest. Was gäbe es denn auf deiner To-Do-Liste noch, was du unbedingt noch machen möchtest?
0: Ja, die Veränderungsprozesse sind im Gange und Schritt für Schritt und da ist noch einiges zu tun und ich würde mich freuen, wenn ich das weiter begleiten und mitmachen kann.
1: Und ein Buch schreiben, haben wir ja gehört.
0: Ja, da muss ich erstmal Zeit für finden. Ich habe ja noch ein paar andere, das ist ein Ehrenamt, aber ich habe ja noch ein paar andere Ehrenämter. Und da ist die Zeit dann nicht immer so verfügbar.
1: Ja. Hannelore, ihr habt vor ein paar Wochen hier gespielt in Bremen und wir waren eigentlich lose verabredet, das haben wir gar nicht dran gedacht, da haben wir wirklich beide gepatzt. Also
0: nee, ich habe schon dran gedacht, aber ich hatte dann schon einen Zug gebucht.
1: Ach so.
0: Und ich bin dann vom Bahnhof gelaufen und wieder zurückgelaufen und da war die Zeit dann am Ende auch knapp. Und
1: müssen wir nächstes Mal machen.
0: Das machen wir auf jeden Fall, wenn das Wetter schöner ist, dann gehen wir schön in den Biergarten und machen das Ganze in Ruhe und ich übernachte dann in Bremen.
1: Hannelore Kraft war heute mein Gast. Danke dir sehr für deine Zeit, hat mir Spaß gemacht. Alles Gute für deinen Verein.
0: Danke.
1: Und dann auf bald.
0: Bis bald.
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1: Hi, frohes Neues. Kann man noch sagen, oder? Nach dieser XXL-Länderspielpause. Und auf den FC Augsburg wartet heute direkt die XXL-Restart-Aufgabe. Der FC Bayern München ist zu Gast. Außerdem empfängt der erste FSV Mainz 05 Bayer Leverkusen. Mindestens einer von beiden hat die Chance, auf einen Champions-League-Platz zu springen. Und das gilt auch für die SV Elversberg. Die ist heute beim ersten FC Union Berlin zu Gast. Der SC Paderborn ist noch ein bisschen von der Champions League entfernt. Genauso wie der heutige Gegner, nämlich der VfB Stuttgart. Der würde gerne erstmal aus der Abstiegszone springen. Und wenn wir da unten schon mal unterwegs sind, der Hamburger SV ist zu Gast bei der TSG Hoffenheim. Das ist unser Programm für heute. An Spieltag Nummer 5 ist es soweit. Borussia Dortmund hat gestern Abend Punkte liegen gelassen. Da sprechen wir in der Pause ausführlicher drüber. Aber damit kann sich der FC Bayern München die Tabellenspitze schnappen. Andererseits, mit einem deutlichen Sieg könnten die Augsburger auch an den Bayern vorbeiziehen. Aber weil eben Hannover in der zweiten Liga gespielt hat und Sandro Wagner da sein Trainerdebüt gegeben hat, müssen wir jetzt direkt mit Daniel Garn eine Frage klären. Daniel, siehst du einen Grund, warum irgendeine Position der Augsburger heute individuell schlechter besetzt sein sollte als die der Bayern?
2: Überhaupt keinen. Der Hildsche Humor. Dir auch nochmal ein frohes Neues.
1: Ja, danke. Komm, wir packen jetzt auch noch das Jugendwort des Jahres aus. Betreiben ein bisschen Rage Bait. Die Bayern, die haben nämlich genau eins der vergangenen 47 Bundesligaspiele verloren. Und das war gegen Augsburg. Ist das denn heute jetzt sowas wie der Angstgegner der Münchner?
2: Ja, so ein bisschen Kryptonit schwingt da schon mit, Anne, würde ich sagen. Also Augsburg, ja, in der vergangenen Saison, du hast es angesprochen, also die haben den also wirklich, um jetzt mal nicht das Jugendwort des Jahres zu verwenden, sondern eher ein älteres, den Bayern da so richtig Salz in die Suppe geschüttet. Also sie wollten ungeschlagen sein, aber dann eben dieses 2:1 im Januar. Wir alle erinnern uns da dran und die Augsburger noch ein bisschen lieber. Also das wollen die Bayern natürlich heute unbedingt vermeiden, dass es dann wieder so ein enges Spiel wird. Man darf auch nicht vergessen, das andere Spiel in der letzten Saison war auch ein knappes Ding, 3:2 am Ende. Also die Bayern und Augsburg ist immer so eine besondere Geschichte. Es ist kein echtes Derby, es ist eher so ein Duell. Heute ist die Stimmung aber dann doch eher wieder so ein bisschen Derby. Also die Gemengelage eine komplizierte, aber es ist Augsburg und es ist Bayern. Die Bayern können heute Erster werden. Augsburg will heute auch mal wieder ungemütlich sein. Also viele, viele Fragezeichen, die wir hinterher hoffentlich mit Ausrufezeichen versehen können.
1: Ich dachte schon, dass du das Wort Derby komplett vermeidest. Wirst, aber jetzt hast du es doch gesagt.
2: Schauen wir noch. Es geht einfach nicht.
1: Schauen wir auf die Bayern. Die hatten ja so gut wie gar kein Training jetzt in der Länderspielpause, zumindest nicht mit den Spielern, die sich A11-Spieler nennen wollen. Wie sieht's denn aus? Sind alle fit durchgekommen, alle Nationalspieler?
2: Weitestgehend, also Jamal Musiala, das ist der Einzige, der verletzt ist, heute auch gar nicht mit dabei. Und einer, Conny Leimer, ist auch nicht mit dabei, aber der ist nicht verletzt, sondern der ist im Kreissaal, weil seine Frau sein nächstes Kind gebärt. Also ansonsten sind alle mit an Bord, keine größeren Überraschungen, auch in der Startformation. Ismail Saibari erwartungsgemäß heute für Jamal Musiala auf der 10 und ansonsten ja die üblichen Verdächtigen mit Kane, Ulisse, Diaz, Pavlovic, Kimmich, Davis, Tah, Upamecano, Stanisic und natürlich dem alten Mann im Tor, Manuel Neuer.
1: Da bleibt nur noch die Frage, welches Trikot der Sohn von Manuel Baum anhat. Aber das kannst du uns auch später erzählen. Danke dir, Daniel. Und wenn wir beim Thema sind, hoher Sieg und an den Bayern vorbeiziehen, das gilt übrigens auch für Mainz und Leverkusen. Also sollten die Bayern was liegen lassen gegen Augsburg. Aber die beiden Teams sind in Lauerstellung, genauso wie Florian Winkler. Und ich kann mir vorstellen, dass der heute sehr zufrieden ist mit seinem Platz, also mit seinem Arbeitsplatz. Aber das gilt nicht unbedingt für die Leverkusener und ihren Tabellenplatz. Flo, ich fand diesbezüglich eine Schlagzeile auf der Mainzer Vereinsseite richtig gut. Die schreiben nämlich Leverkusener konstante Leistungsschwankungen. Ich finde, besser könnte man es nicht sagen. Was sagst du?
3: Ja, also das, da haben sie was, weil dem Team von Carlos Martinez fehlt einfach so diese Konstanz über 90 Minuten. Das haben sie ja auch schmerzhaft erfahren müssen bei der SV Elversberg, beim Aufsteiger. Die haben immer mal wieder so Phasen drin, da sind sie inkonsequent, nicht bedingungslos, wenn es gegen den Ball geht. Einer wie Aleix Garcia, das ist eine absolute Passmaschine, genialer Mittelfeldstrateg, aber wenn es in die Defensive und auf die Aufgaben der Defensive angeht, gegen den Ball zu arbeiten, da ist der wirklich so ein Einfalltor für den Gegner. Also da könnte das gegen Mainz es heute richtig unangenehm werden, weil die stehen ja für Pressing, für extremes Tempo und Lauf in intensives Spiel. Also das wird auf jeden Fall eine Challenge heute für die Leverkusener hier. Und sie müssen gucken, dass sie die Konstanz irgendwie vielleicht heute mal über 90 Minuten drauf bringen.
1: Wobei das mit der Inkonstanz ja auch so ein bisschen zu Mainz passt. Wenn sie zu Hause immer so spielen würden wie auswärts, dann wäre der FSV wahrscheinlich gerade Tabellenführer. Sind die Mainzer heute extra lang ums Stadion gefahren, um so ein bisschen Auswärtsfeeling zu kriegen?
3: Das wäre eine gute Methode gewesen, einfach so einen extra Umweg zu fahren und, oder ganz woanders lang. Ja, nein, der Urs Fischer relativ simpel auf den Punkt, weil er sagt, wir machen uns zu Hause einfach zu viel Druck, wir denken zu viel nach, wir wollen es zu gut machen. Und da ist so eine gewisse, ja, so ein Selbstlauf, so eine Art Heimallergie entstanden seit 5 Heimspielen, saisonübergreifend natürlich, ohne Sieg 4-mal verloren. Das kennt man bei Mainz eigentlich so nicht. Stadion heute wieder nahezu ausverkauft, zumindest auf jeden Fall der Heimbereich. Und also die Unterstützung ist nach wie vor da. Keiner murrt hier, keiner motzt hier. Gibt ja auch keinen Grund bei 7 Punkten nach 4 Spielen. Aber es ist klar, zu Hause mal wieder einen schönen Dreier feiern. Da lechzen alle danach. Das merkst du auch rund ums Stadion. War schon Thema auch bei den Fans.
1: Also klingt nach Heimspielatmosphäre. War jetzt auch nicht unbedingt anders zu erwarten. Da müssen sie vielleicht einfach versuchen, das nicht ganz so gut machen zu wollen. Danke dir, Flo. Und von Mainz ist es nicht weit nach Elversberg. Aber die SVE ist heute in Berlin zu Gast. Für uns gar kein Problem natürlich. Wir haben unsere Reporter ja überall. Und Jakob Rüger wartet an der alten Försterei auf uns. Jakob, Union ist noch nie so schwach in die Saison gestartet wie diesmal. Was waren denn so die Themen, die die Berliner in der Länderspielpause angegangen sind als Tabellenvorletzter mit nur einem Punkt?
4: Ja, im Grunde genommen die Defensive. Ne? 17 Gegentore, immer mindestens 3 pro Partie gefressen. Das sind erschreckende Zahlen und eigentlich auch die Zahlen eines Absteigers. Gab noch nie einen Bundesligisten, der in den ersten 4 Spieltagen so viele Gegentore kassiert hat. Das 0-7 gegen München kurz vor der Länderspielpause hat den Ganzen noch die Krone aufgesetzt. Also Defensive war hier das große Thema, aber auch Intensität und Energie unter Trainer Mauro Lustrinelli.
1: So, und jetzt auch, wenn es Vincent Wagner, der Trainer der Elversberger, nicht hören will, wenn wir auf den bisherigen Saisonverlauf schauen, dann ist Elversberg heute schon klarer Favorit. Ist natürlich nach 4 Spieltagen noch nicht so aussagekräftig. Aber erwartest du, dass die SVE auch versuchen wird, das Spiel zu machen?
4: Ja, das glaube ich schon. Und den Fußball, den Union unter Mauro Lustrinelli spielt, der ist eigentlich wie gemacht für die SV Elversberg unter Vincent Wagner. Union presst gerne hoch, steht sehr, sehr hoch, hat viele, viele Probleme bei den Abständen der einzelnen Mannschaftsketten. Und da schlägt Elversberg eigentlich immer gerne zu. Und deswegen bin ich voll bei dir. Für mich sind die Saarländer heute auch der Favorit in dieser Partie. Und wir müssen uns mal vorstellen, der Aufsteiger, sollte er heute wirklich 3 Punkte aus Berlin-Köpenick entführen, hätte er schon 10 Zähler und damit etwas mehr als 30% der Punkte schon gesammelt, die man am Ende braucht für den Klassenerhalt. Das ist eine richtig starke Leistung.
1: Das ist auf jeden Fall stark. Vincent Wagner war ja auch noch beim Friseur. Vielleicht beginnt jetzt eine neue Siegessträhne. Danke dir, Jakob. Und von der Försterei geht es jetzt ab auf die Heide. Die würde der SC Paderborn heute bestimmt auch gern das ein oder andere Mal brennen lassen. Aber vielleicht hat der VfB Stuttgart ja auch den Feuerlöscher eingepackt. Unser Feuerwehrmann heißt auf jeden Fall nicht Sam, sondern Holger Dahl. Holger, haben die Paderborner eigentlich noch so fette Augenringe oder hält sich der Jetlag nach der USA-Reise in Grenzen?
5: Ja, die sind ja schon wieder ein Weilchen unterwegs. Ich habe mich halt ein bisschen gefragt, wenn die Bundesliga den SC Paderborn in die USA schickt, um Werbung zu machen, wie viele Amerikaner da jetzt wirklich Feuer und Flamme gewesen sind beim Spiel in Washington, was sie unentschieden gespielt haben. Aber egal, sie haben was getan für die Bundesliga und wahrscheinlich war es auch eine ganz nette Reise.
1: Auch die haben sich bestimmt einen Wecker gestellt, die Amis, um sich dieses Spiel jetzt anhören zu können. Ganz bei bestimmt, uns, bin ich mir ganz sicher. Einer, der auf jeden Fall keinen Reisestress hatte in der Länderspielpause, ist Dennis Undorf. In unserem Podcast-Bundesliga-Update haben unsere Kollegen Tobi Schäfer und Jens Weilbrot aber gesagt, er könnte trotzdem ein ganz großer Gewinner der Länderspielpause sein, wartet in der Liga aber ja noch auf sein erstes Tor in dieser Saison. Meinst du, das ist heute der Moment für einen Dosenöffner?
5: Also wenn einer heiß ist, dann muss das ja heute Dennis Undorf sein. Ne? Also der wird auf jeden Fall beweisen können, dass er es drauf hat und auch beweisen wollen. Ein paar Vorlagen hat er diese Saison schon gegeben. Ist ein unfassbar wichtiger Mann für den VfB Stuttgart. Steht natürlich in der Startelf. Und ja, wäre mein Tipp, dass der heute so 1-2 Mal netzt.
1: Ein anderer Dennis würde das aber sehr gerne verhindern, nämlich Dennis Seiben. Der darf zum ersten Mal im Stuttgarter Tor stehen. Das war jetzt völliger Quatsch, aber auf jeden Fall ist er zum ersten Mal im Stuttgarter Tor. Und ich würde dich gerne fragen, darf ich da ausgerechnet sagen, dass er in Paderborn zurückkehrt?
5: Ja, das ist schon echt verrückt. Das war ja auch Thema im Bundesliga-Update, ne? Also bei Tobi und Jens. Die waren sich nicht so ganz einig, ob das eine gute Idee ist, Simon mit seinen 20 Jahren ausgerechnet heute bei der Mannschaft aufzustellen, mit der er aufgestiegen ist. Auf jeden Fall ist er hier super liebevoll begrüßt worden. Es gab Dennis Simon Sprechchöre, als er zum Warmmachen rausgekommen ist. Also er hat selbst Support bei seinem alten Verein und bei den Stuttgart-Fans sowieso. Ich glaube aber, wenn du Profitorwart bist, dann ist dir das egal. Dann hast du Bock auf das erste Mal Bundesliga, er ist wieder fit und jetzt spielt er auch.
1: Ja, die Paderborner werden auf jeden Fall hoffen, dass beide Dennisse nicht so ein gutes Spiel machen. Danke dir, Holger. Und apropos Reisestress, den hatten die HSV-Fans. Mehr als 600 Kilometer liegen nämlich zwischen dem Volksparkstadion und der Arena in Hoffenheim. Da hatte unser Reporter Philipp Sommer eine deutlich kürzere Anreise. Philipp, wie viele Hamburger sind denn mitgekommen? Kannst du das überhaupt sehen bei Blau und Weiß und Schwarz?
6: Ja, das kann man relativ deutlich sehen. Es sind sehr viele Hamburger gekommen und sie haben sich auch nicht abschrecken lassen von wirklich teilweise frechen Eintrittspreisen. Da wird ja 80, 90 Euro werden da aufgerufen für eine Karte tatsächlich. Aber auch das hat viele Hamburger nicht abgehalten. Zumindest sieht das so aus. Weiß nicht, wenn es billiger gewesen wäre, wären vielleicht noch mehr Hamburger im Stadion. Aber im Moment würde ich sagen, das ist 50-50 hier zwischen Hoffenheim-Fans und HSV-Fans.
1: Ich war ein bisschen überrascht, dass das tatsächlich der schlechteste oder der zweitschlechteste Start der Hoffenheimer in der Bundesliga-Geschichte ist. Sie kommen noch nicht so richtig in Tritt. Was spricht denn dafür, dass sich das heute ändert?
6: Na, Fußball ist ja ein Ergebnissport und sie haben die ersten beiden Spiele vor allem eigentlich ganz gut bestritten in Köln und gegen Dortmund. Gegen den BVB hier 2-0 geführt, verloren, auch in Köln verloren, nachdem man vorne war. Also sie haben den Sack nicht zugemacht, wenn man über Floskeln kommen möchte. Das haben sie gegen Stuttgart dann besser gemacht und in Paderborn gab es dann den ersten richtigen Rückschlag und deshalb muss heute schon was passieren, müssen sie eine starke Leistung zeigen, um hier auch für Ruhe zu sorgen.
1: Bei den Hamburgern hat Merlin Polzin da irgendwo noch einen Stürmer gefunden, den er aufstellen konnte?
6: Ja, ist tatsächlich nicht so einfach gewesen, aber die medizinische Abteilung hat ihm ein kleines Geschenk gemacht und hat Yusuf Paulsen rechtzeitig wiederhergestellt. Also der spielt tatsächlich heute vorne drin vor Vieira und Adelin, die dahinter im offensiven Mittelfeld spielen. Aber die medizinische Abteilung musste ihm leider auch mitteilen, dass El Ouahti krank ist und Bakary Yatta und Bilal Nadir auch kurzfristig mit Adduktorenproblemen passen müssen. Also er muss ein bisschen umstellen. Und was macht er? Er bringt Luis Lemke 2 Tage nach seinem 17. Geburtstag in die Startelf.
1: Also ich habe auf jeden Fall an einem Samstagnachmittag ganz andere Sachen mit 17 gemacht. Danke dir, Philipp. Und übrigens, weil wir eben schon über das Bundesliga-Update gesprochen haben, ne? 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Also hört gerne mal rein, aber bleibt jetzt unbedingt hier. Es geht rein in die Konferenz mit Philipp Sommer bei Hoffenheim gegen Hamburg, Holger Dahl mit Paderborn gegen Stuttgart, Jakob Rüger hat Union gegen Elversberg für uns, Mainz gegen Leverkusen bekommen wir von Florian Winkler und los geht's mit Daniel Gahn und Augsburg gegen Bayern.
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2: Ist es ein Derby oder ist es ein Duell? Sicher ist, der FC Augsburg empfängt an diesem 5. Spieltag die Münchner Bayern. Die könnten mit einem Sieg Tabellenerster werden. Aber der FCA war zuletzt Bayerns Kryptonit. Die Schwaben sind die letzte Mannschaft, die die Übermacht aus München auf nationaler Ebene besiegen konnten. Und was sind die Themen bei dir, Flo Winkler, bei Mainz gegen Leverkusen?
3: Im Duell der Tabellennachbarn, der 7. Mainz empfängt den 6. Leverkusen. Mainz will endlich diese Heimschwäche ablegen. Weg damit. Endlich mal wieder ein Heimsieg. 5 Spiele saisonübergreifend zu Hause nicht mehr gewonnen. Und Leverkusen würde gerne, hat auch Carlos Martinez gesagt, unbedingt mal endlich den ersten Auswärts-Dreier holen. Unter ihm in seiner ersten Saison als Leverkusen-Chefcoach übrigens Robert Andrich. Einzige Änderung bei den Leverkusenern. Erstes Mal Startelf in der Bundesliga. Also hier der eine Wechsel und ab nach Paderborn. Und zu Holger Dahl.
5: Wo Dennis Undorf gerade bei der Seitenwahl gestanden hat, auf den gucken heute natürlich alle. Der Verschmähte von Jürgen Klopp für die Länderspielpause will es heute natürlich unbedingt beweisen beim SC Paderborn. Paderborn zum 3. Mal in Folge unverändert
6: 4 Wechsel beim VfB Stuttgart im Vergleich zum letzten Spiel vor der Länderspielpause war ja eine Niederlage gegen Dortmund. Ein bisschen überrascht bin ich, dass Hendricks in der Innenverteidigung spielt und Jeltsch, der ja bei Klopp dabei war, auf der Bank sitzt. Aber ist natürlich klar, wer hier Favorit ist, der VfB Stuttgart. Wer ist Favorit bei Hoffenheim gegen den HSV? Philipp Sommer.
3: Ja, die TSG Hoffenheim ist der Favorit. Die muss mal dringend den Blinker setzen und auch abbiegen, und zwar Richtung Norden der Tabelle. Das würde hier für Ruhe sorgen für Christian Ilzer gegen diesen ersatzgeschwächten HSV. Die schlechteste Offensive der Liga, bei der auch noch ganz viele Stürmer flach liegen bzw. ausfallen mit Verletzungen. Yusuf Paulsen spielt alleine vorne drin. Aber Grönbeck, den vermissen sie natürlich, der 80% aller Pflichtspieltore vorbereitet oder selbst erzielt hat bislang in dieser Saison. Der ist ja mit einer Verletzung von der dänischen Nationalmannschaft zurückgekehrt. Mal sehen, wie das offensiv aussieht. Offensive wäre auch ganz gut in Berlin bei Union Berlin gegen Elversberg und Jakob Rüger.
4: Ja, offensiv ist wichtig beim 1. FC Union, vor allen Dingen aber die Defensive. 17 Gegentore schon, das ist schlimm. Ab nach Augsburg.
7: Es beginnt spektakulär. Der FCA führt nach wenigen Sekunden nach einem Totalausfall, nach einem Blackout in der Münchner Defensive. Das kann doch nicht wahr sein. Manuel Neuer von allen guten Torwartgeistern verlassen. Will den Ball einfach nur klären, will ihn rausschlagen. Und dann ist auf einmal Fellhauer völlig, völlig frei. Die Bayern im Tiefschlaf und die Augsburger vom Anstoß weg in Führung. Manuel Neuer kommt raus und dann Fellhauer mit dem Tor. Nach 7 Sekunden, schneller ging es in dieser Saison, glaube ich, noch nicht. Manuel Neuer, der alte Mann mit einem Riesenfehler. Und es steht nach 7 Sekunden in diesem bayerischen Duell 1:0 für Augsburg gegen die Bayern. Das gibt's doch nicht.
4: Ja, da fallen die Tore in Augsburg, und in Berlin hat gerade eben das Spiel erst begonnen. Die SV Elversberg in den schwarzen Trikots. Wie viel ist dieser Saisonstart wert beim Aufsteiger? War es nur ein Strohfeuer oder sind sie doch so gut, wie sie sich vor der Länderspielpause präsentiert haben? Und der 1. FC Union lauert auf den ersten Bundesligasieg unter Mauro Lustinelli in dieser Saison ab. Nach Mainz gegen Leverkusen zu Flo Winkler.
3: Ja, knapp 2 Minuten gespielt. Leverkusen schon komplett festgesetzt, eingenistet in der Mainzer Hälfte. Wie gesagt, eine Änderung in der Startelf mit Robert Andrich. Sofort die komplette Kapelle. Dieser spanische Ansatz, dieses spanische Feeling sofort auf den Rasen. Carlos Martinez heißt, mit überlegenen spielerischen Mitteln auf jeden Fall nach vorne zu kommen. Mit viel Angriffswucht. Jetzt mal die Mainzer mit Entlastung über Geraldo Becker. Linker Flügel, 30 Meter Torentfernung. Schöner Doppelpass mit Mbene. Jetzt ist er auf Höhe des 16ers. Der Niederländer geht ins Dribbling. 1-2. Flanke kommt rein. Kopfballmöglichkeit im Fallen von Philipp Tietz aus 8 Meter zentral. Der Top-Torjäger der Mainzer, viermal schon getroffen, aber im Fallen so Dirk Nowitzki-mäßig, da kriegst du dann den Ball nicht richtig mit PS aufs Tor. Langer Schlag aber jetzt Richtung Patrick Schick, der einzige Spitze heute bei den Leverkusenern, wird zu Boden gerungen von Kaspar Potulski, dem 18-jährigen Polen in der Mainzer Dreierkette da hinten, aber das Ganze aber mit fairen Mitteln, und Max Boder, der Schiedsrichter, sagt, gibt sowieso jetzt erstmal einen Freistoß für die Mainzer aus dem eigenen 16er, war nämlich eine Abseitsposition des Top-Torjägers der Leverkusener, des Tschechen, nämlich Patrick Schick. Schwolo heute wieder im Tor für den verletzten Zentner bei Mainz 05, lässt sich viel Zeit. Wir gehen nochmal zum SC Paderborn. Holger Dahl gegen den VfB Stuttgart, und hat schon Dennis Unter aufs erste Mal angeklopft.
8: Er hat auf jeden Fall gerade mal in der Offensive den Ball verteilt beim VfB Stuttgart, aber gefährlich vors Tor ist es noch nicht gegangen. Da ist tatsächlich eher Paderborn gerade mal, ja, zumindest so in Erscheinung getreten vor dem Tor des Aufstiegstorhüters, der jetzt beim VfB Stuttgart spielt, Dennis Simon. Der steht jetzt vor der Paderborner Fankurve und sieht, wie der VfB mit Jeff Chabot hinten den Ball links rausspielt auf die linke DFB-Seite, so will ich sie mal nennen, beim VfB Stuttgart, mit Mittelstädt und Führig. Schön dabei raus, die Außenlinie entlang, Mittelstädt, Ball hineingespielt in die Mitte. Da hat er Dennis Undorf gesucht, aber nicht gefunden. Paderborn hat ja nicht immer eine super stabile Defensive, aber das ist Ralf Kettemann, dem Trainer, natürlich sehr, sehr wichtig. Ausverkauftes Haus, 15.000 Zuschauer. Ich bin ein bisschen sauer über die Positionierung der Pressetribüne. Ich sitze hier nämlich im Schatten. Gegenseite ist in der Sonne beim Spielstand von 0:0. Wie ist die Sonne bei dir positioniert, Philipp Hochstrummer, Hoffenheim, HSV?
3: Sie scheint fast ganz hell für die TSG Hoffenheim. Nach dieser Reingabe von Adam Dagim
6: und der großen Chance in der Mitte. Aus 6 Metern kommt Lemperle ran, aber in letzter Sekunde, da fliegt Omari noch dazwischen mit einem langen Bein und lenkt den Ball vorbei, beziehungsweise über den Kasten. Sashiri sagt, war sogar gar nicht mehr dran. Lemperle hat den selber verdödelt, also gar keine Ecke tatsächlich, was mich sehr wundert. Aber es geht weiter mit einem Einwurf für den HSV. Hopsala, einer ausgerutscht hier gerade vom Rasen runter, direkt vor Polzin hat er sich hingelegt, vor Merlin Polzin, der Tor Hamburger Mainz. Spieler. Und ab nach Mainz.
3: Und Leverkusen jubelt, weil ausgerechnet Robert Andrich aus 16 Meter einen aus dem Fußgelenk fackelt. 5. Minute, Ball unzureichend von einem Vene aus dem eigenen Fünfer geklärt. Und den nimmt sich ein Robert Andrich einfach mal direkt und aus zentraler Position haut er den ins linke Eck. Keine Chance für Schwolo. 1-0 Leverkusen, so früh, aber schon so leicht angedeutet, weil Leverkusen von Beginn an Druck macht. Und was für ein Sahnetor von Robert Andrich mit ca. 115 Stundenkilometer haut er den da rein. Also definitiv nochmal nachschauen in der Sportschau. Anstoß Mainz, kurz mal schütteln und auf einmal steht es hier 1-0 für die Gäste. Ich hatte unterbrochen in Hoffenheim.
6: Ja, und da spielen vorne drin Lemperle und vor allem Fisnik Aslani zum ersten Mal in dieser Saison in der Startelf. Aslani bisher nur 18 Minuten in dieser Bundesliga-Saison im Einsatz nach seinem geplatzten Wechsel nach Leipzig. Heute also von Beginn an soll Schwung bringen in die Offensive. Und Schwung gab es ja jetzt schon auf anderen Plätzen. Ein Satz sagst du garantiert nicht mehr, Daniel Gahn. Ein frühes Tor hätte dem Spiel gut getan.
2: Und in Augsburg ist es Zeit, Geschichte zu schreiben. Wir haben das schnellste Bundesliga-Tor aller Zeiten erlebt. 7 Sekunden hat es gedauert. Schneller als Volland, schneller als Bellarabi, das war 9. Und hier haben sie alle nochmal die Chronographen genau überprüft. Robin Fellhauer nach sage und schreibe 7 Sekunden zum 1:0 für die Augsburger. Die Bayern mit dem Anstoß, Luis Diaz nach hinten, Manuel Neuer kommt raus. Fellhauer mal so auf Verdacht, unterwegs in Richtung Neuer. Neuer, ja, kann den Ball dann nur an den Oberkörper von Fellhauer klären. Der Ball springt auf Fellhauer und dann ist das Tor leer. Und wir haben hier eine ganz besondere Geschichte in diesem bayerischen Duell. Die Bayern, ja, wirken noch nicht so wirklich Bayern-like. So viel kann man sagen nach knapp 7 gespielten Minuten. Augsburg führt mit 1:0 durch dieses geschichtsträchtige Tor. Und es wäre eine absolute Sensation, sollte der FCA sich heute gegen diese bayerische Übermacht mal wieder durchsetzen können. Und sie kommen. Nächster guter Ball in die Spitze. Ball raus in die halbrechte Verbindung. Ran Noah Massengo. Ribeiro, der heute für Gregoritsch beginnt mit der Ablage. Fellhauer schlägt den Ball ins Zentrum, aber diesmal passt Kimmich auf und die Bayern können vielleicht kontern. Kane bleibt dann allerdings hängen an Brakelmann. Chance für Augsburg. Ball kommt in den Münchner 16er und Manuel Neuer nimmt den Abpraller sicher auf. Es bleibt beim, ja, gut zuhören und festhalten. 1:0 für Augsburg gegen die Bayern. Robin Fellhauer mit dem schnellsten Tor der Bundesliga-Geschichte. Und apropos schnell, schnell weiter nach Mainz gegen Leverkusen. Da ist ja auch schon ein Tor gefallen bei dir, Flo Winkler.
3: Genau, und was für ein Volley-Schuss von Robert Andrich. 1:0 die Führung für die Gäste. Knapp 8 Minuten gespielt und die kommen jetzt wieder über die rechte Seite. Aber Maza, der war ja fraglich. Fuß verletzt, kam er von der Länderspielreise zurück von Algerien. Aber das war alles jetzt nur Makulatur, denn er ist da, er ist fit und er versucht, das Spiel nach vorne anzutreiben. Mainz sucht nach Lösungen, nach Ideen im Spielaufbau. Bis auf das Kopfbällchen von Tietz in der 3. Minute noch nichts zu sehen. Ganz viel Ballbesitz, ganz viel offensive Klasse von Bayer Leverkusen. Jetzt mit Aleix Garcia im Höhe Mittellinie, den Ball eng am Fuß. Super Pass auf Schick. Der ist im Strafraum. Schick halb Linkposition. Abschluss. Tor! Patrick Schick. Eiskalt. Pitch. Patsch. 9. Minute. 2:0 Leverkusen. So schnell geht's. Und so schnell kann Mainz gar nicht gucken. Die schauen nur zu und sehen echt dabei auch noch schlecht aus. Das geht alles zu schnell. Super gedankenschnell. Diese Passmaschine Aleix Garcia leitet diesen Angriff ein. Wunderbar gestartet auch von Patrick Schick. Und dann ist er im Strafraum mit seiner Körperlichkeit, mit seinen 1:91 einfach nicht aufzuhalten. Auch nicht von Kaspar Potulski. Kein Abseits von Patrick Schick vom Tschechen. 5. Saisontreffer. Was ist hier denn los? Wie legt denn hier Leverkusen los? Und Schick dann mit dem linken Fuß aus 8-9 Metern halb links im Strafraum ins lange Eck. Wieder keine Chance für Schwolo. Ist das ein bitterer Nachmittag oder der Beginn eines bitteren Nachmittags für Mainz 05? Meine Herren, 2-0 Leverkusen, die Gäste sind Führung. Und wie schlägt sich denn bislang das wackelige Union Berlin unter Lustrinelli gegen den Aufsteiger aus Elversberg, Jakob Rüger?
4: Erstaunlich gut. Nach 8 Minuten torlos 0-0. Union gehört die Anfangsphase. Jetzt aber Elversberg über die linke Seite mit dem Flankenversuch. Aber da kommt der Stürmer, da kommt Foodkoi im Union-Strafraum nicht richtig an den Ball ran. Und jetzt versuchen die Eisernen, sich hinten heraus zu kombinieren. Dein Tempo in Mainz, Flo, hätten wir hier auch gerne im Spiel. Immer wieder auch Unterbrechungen, kleine Nicklichkeiten, kleine Fouls. Es geht hart zur Sache, vor allen Dingen im Mittelfeld bei beiden Teams. Yannick Habra hat sich auch schon eine gelbe Karte für den ersten FC Union abgeholt. Aber die Eisernen, die mit viel Intensität und Energie trainiert haben in der Länderspielpause, bringen das zumindest in Ansätzen hier auf dem Rasen. Tom Rothe auf der linken Seite ist schon am Elversberger Strafraum, aber das zuspielt da nicht richtig genau. Dann die Nachschusschance von Castrio Emery aus 15 Metern halbrechte Position. Der Flachschuss ist leichte Beute für Nicolas Christoph Emery. Der Schweizer gibt sein Bundesliga-Debüt, war ein Wunschspieler von Mauro Lustrinelli. Den hat er vom FC Thun geholt. Er soll das Offensivspiel des ersten FC Union beleben. Aber so richtig gute Torchancen haben wir hier eben noch nicht gesehen. Druck für Mauro Lustrinelli beim ersten FC Union. Druck aber wohl auch, Holger Dahl, für den VfB Stuttgart in Paderborn, oder?
8: Ja, also jetzt hatten wir gerade mal einen Eckball für die Paderborner. In der Anfangsphase haben sie sich mal vor dem Tor des VfB Stuttgart angemeldet. Gefährlichste Aktion Richtung Tor, die hatte der VfB Stuttgart. 5. Spielminute, natürlich Dennis Undav. 20-Meter-Schuss, zentrale Position, aber auch sehr zentral aufs Tor geschossen. Und da steht ja jetzt in dieser Saison Nahuel Neul bei den Paderbornern in der Hütte. Und der hat den Ball dann relativ easy über die Latte gelenkt. Stuttgart versucht es immer mal wieder, auch mit so vertikalen Spielen und dann auch mal Spielverlagerung von rechts nach links, links nach rechts. Aber es ist ehrlich gesagt bislang ja, in diesen ersten 11 Minuten eher ein lahmes Fußballspiel, so ein vorsichtiges Abtasten, eigentlich beste äußere Bedingungen, aber es steht auch viel auf dem Spiel für beide Mannschaften. Stuttgart ja erst mit 3 Punkten, ein Zähler weniger als der SC Paderborn. Also das ist das, was man sich nicht gewünscht hat beim VfB. Das gilt, glaube ich, in dieser Saison auch für Hoffenheim und den HSV für den Sommer.
3: Ja, da haben sie gerade eine kleine Mini-Konferenz gestartet, und zwar Vieira und Sambi Lokonga, was sie mit diesem Freistoß jetzt machen. Das ist 25 Meter, jetzt fliegt er in den Strafraum. Yusuf Paulsen geht hoch am zweiten Pfosten. Die Abschlusschance, Pfosten! Und Tor! Yusuf Paulsen mit dem 1-0 für den HSV hier in Hoffenheim. Ball an den Pfosten geschossen. Baumann schaut nur hinterher, kommt nicht mehr ran, springt zurück. Und aus 5 Metern staubt er ab. Der gerade noch fit gewordene Yusuf Paulsen. Führung für den HSV. Schlechteste Abwehr, schlechtester Angriff der Liga. Dann noch viele verletzt. Na und? HSV für den Hoffenheim. Und Augsburg führt gegen die Bayern. Daniel Gann.
2: Dank des schnellsten Bundesligatores aller Zeiten. Robin Fellau war es. Ob 7 oder 8 Sekunden waren, das wird den Augsburgern völlig gleich sein. Sie führen gegen die Bayern. Also Augsburg mal wieder das Bayerns Kryptonit, aber die Münchner sind sauer, das merkt man. Kane, 25 Meter zentrale Position, lässt liegen für Pavlovic. Ulisse mit der Schussmöglichkeit, Aufsetzer, aber Damen ist da. Saibari setzt nach für die Münchner, wartet aber dann allerdings, bis der Ball über die Torauslinie rollt. Es gibt Eckball für die Münchner, natürlich vor ausverkauftem Haus hier in der Augsburger Arena. 30.660 sind gekommen, aber da hätte man gut und gerne noch ein paar tausend Karten mehr verkaufen können für dieses bayerische Duell. Die Bayern wollten Tabellenführer werden, aber danach sieht es aktuell nicht aus. Sie haben ein bisschen gebraucht, um den Rückstand zu verdauen. Eckball jetzt ausgeführt, spielerisch Luis Diaz im Rückraum. Frei, legt wieder raus auf die rechte Seite zu Michael Ulisse, der nimmt den Kopf hoch. Kurze Körpertäuschung, Ulisse dribbelt in den 16er. Ulisse mit links an den zweiten Pfosten, Kane per Kopf. 3 Meter über das Augsburger Tor. Es bleibt dabei, Augsburg führt dank dieses geschichtsträchtigen Tores von Robin Fellauers und dank dieses Aussetzers von Manuel Neuer mit 1-0. Und Tore, die gab es auch reichlich in Mainz. Und wenn Leverkusen trifft, dann fällt eigentlich immer ein Name. Patrick Schick. So war es auch heute, oder Flo Winkler?
3: So ist es. 5 Spiele, 5 Tore. Also der hat da vorne, nennen wir es doch mal so, einen Lauf, der Tscheche. mit seinen 30 Jahren aktuell in absoluter Topform. Und so präsentiert sich auch vor allem die komplette Werkself, komplett Leverkusen mit dieser 2-0-Führung innerhalb der ersten 9 Minuten. Mainz mal ordentlich kalt abgeduscht. Die Mainzer tun sich sowas von schwer, überhaupt nach vorne irgendwie mal zu kommen, Druck zu entwickeln. Sind jetzt am eigenen 16er unter Bedrängnis. Mit Stefan Posch kriegt Hilfe von Gruber, seinem Verteidiger-Kollegen. Der Mann mit der Maske, der für 300 Millionen aus Nürnberg gewechselt ist, klärt aber nur halbherzig. Die kommen schon wieder, die Leverkusen, über die linke Seite mit Miguel Gutierrez, dem Spanier da auf dem linken Flügel. Aber sein Flankenversuch wird erstmal geblockt. Leverkusen hat eine Lust, Leverkusen hat eine Leichtigkeit und Leverkusen möchte einfach nach knapp 15 Minuten aufs nächste Tor spielen. Machen sie auch, sind jetzt im Ballbesitz auf dem linken Flügel. Ja, Ballverlust da von Gutierrez, holt ihn sich aber schnell und stark wieder. Miguel Gutierrez, Foulspiel und den Freistoß kriegt er, der Spanier. Winkt auch nochmal Richtung Max Boda. Ja, da muss doch noch mehr rauskommen. Möglicherweise eine gelbe für Anthony Cassie, den Franzosen bei den Mainzern. Er kriegt jetzt zumindest mal eine Ermahnung von Boda. Aber den Freistoß direkt an der Strafraumkante. Linke Seite, den nehmen sie doch gerne mit. Die Leverkusener. Aleix Garcia läuft jetzt dahin und holt sich den Ball. Ne, gibt jetzt doch wohl. Ne, doch den Freistoß. Ich dachte schon, es gäbe den Eckball. Gibt aber klar den Freistoß. Linke Seite. Gute 17, 18 Meter Torentfernung. Und sie haben natürlich ein paar Standardspezialisten mit feinen Füßchen, die da vorne den Ball reinbringen können. Unter anderem eben Aleix Garcia mit seinem tollen Pass auf Patrick Schick zum 2-0 in dieser 9. Minute. Da beraten sich noch ein bisschen, aber den Freistoß nehmen wir doch nochmal schnell mit. Jetzt das Zeichen, könnte doch losgehen, der Pfiff von Boda. Garcia läuft an beim 2-0, alle versammelt, dicht gedrängt um den Mainzer 5-Meter-Raum. Garcia trippelt kurz, bringt den Ball jetzt direkt vors Tor und Schwolo ist da. Super Freistoß mit beiden Händen erstmal wegverteidigt von Alexander Schwolo. Weiterhin hier 2-0 und wir warten auf den ersten Treffer in Köpenick bei Jakob Rück.
4: Sie waren dicht dran beim ersten FC Union. Tim Skarke mit dem Schuss gerade eben aus gut 21 Metern zentrale Position. Nicolas Christoph im Kasten. Der SV Elversberg konnte den Ball zur Seite gerade noch so abklären. Und dann war ein Verteidiger vor dem lauernden Union-Angreifer Castillo Emery am Ball und konnte entsprechend klären. So also noch 0-0 nach 15 Minuten. Union kommt aber schon wieder über Tom Rothe. Linke Seite am Strafraum im 1 gegen 1 geht runter zur Grundlinie. Sein Ball in den Elversberger Strafraum wird allerdings geklärt. Partie hat Tempo aufgenommen. Auch Elversberg versucht immer wieder Nadelstiche zu setzen. Vor allen Dingen durch ihre schnellen, offensiven Außenspieler. Zimmerschied ist da zum Beispiel einer, der heute sein Bundesliga-Debüt feiert, der 28. Der 20-Jährige hatte vorhin die Riesenchance und das Zuspiel auf Noel Foodkoy. Der kam auch im Union-Strafraum zu Fall. Aber Tobias Reichel, der Schiedsrichter, hat sofort abgewunken und gesagt, nee, da war die Berührung des Union-Verteidigers doch viel, viel zu wenig. Und da hat Noel Foodkoy versucht, mehr draus zu machen, als es dann am Ende letztendlich war. Also 16 Minuten hier gespielt, noch keine Tore in Berlin-Köpenick. Und auch Holger Dahl, du wartest ja noch in Paderborn auf Tore.
8: Ja, also wir sind hier in der Bundesliga-Konferenz so ein bisschen die Torlosen. Aber hier wollen zwei Mannschaften Fußball spielen. Jetzt wäre es der SC Paderborn mal mit Zug zum Stuttgarter Tor. Aber der Schuss von Laurin Kurda, dem besten Zweikämpfer der Liga, was die Anzahl an Zweikämpfen angeht, der wird abgeblockt. Eckball für Paderborn direkt vor den eigenen Fans. Dennis Simon, der Aufstiegstorhüter der Paderborner, jetzt beim VfB Stuttgart mit seinem Debüt, ist vom Leihgeschäft wieder zurückgekehrt. Er hat ein-, zweimal schon so ein bisschen wackelig gewirkt mit dem Ball am Fuß. Eigentlich ist das seine Stärke und jetzt wartet er auf den Eckball von Laurin Ulrich von der rechten Seite. Der fliegt auf den langen Pfosten, Kopfballablage der Paderborner. Wenn es jetzt schnell gehen würde, dann wäre da eine Konterchance. Aber schön aus dem Tor gekommen, Nahuel Neul. Und er spielt den Ball zu seinem Gegenüber, zum Stuttgarter Torwart, zu Dennis Simon. Also es geht ziemlich viel hin und her, ohne die ganz großen Strafraummöglichkeiten. 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Ja, hatte schon einige Tore, unter anderem eins bei Hoffenheim gegen den HSV, Philipp Sommer.
6: Und gerade sind zwei Arme hier in die Höhe geschnellt. Zuerst der von Heuer Fernandes, als er vor dem freistehenden Lemperle klärte, der frei vor ihm auftauchte aus 7 Metern. Aber dann ging auch der Arm des Assistenten da hinten hoch. Es war abseits nach der Aktion gewinkt. Also keine Aufregung, aber war eine super Tat von Heuer Fernandes, der diesen Schuss von Lemperle auch pariert hätte. 1-0 steht es weiterhin für den HSV hier in Hoffenheim nach dem Tor durch Yusuf Paulsen in der 12. Minute. Ja, Yusuf Paulsen, der hat in 2 Spielen jetzt doppelt so viele Tore gemacht wie in einem Jahr in der Vorsaison in Hamburg. Natürlich auch durch Verletzungen begründet, hat nicht viel spielen können. Jetzt nach dem Treffer gegen Köln hier die Führung auch gegen Hoffenheim. Der Abstauber aus 5 Metern durch Yusuf Paulsen. Hoffenheim müht sich, versucht ins Spiel zu kommen, verliert aber jetzt wieder den Ball in der Vorwärtsbewegung, hätte gern einen Foul bekommen, kriegen sie aber nicht. Vieira ist schon an der Grundlinie, flankt von dort Richtung Paulsen, bisschen zu hoch, kommt nach hinten, Sambi Lokongo will Paulsen mitnehmen, Paulsen macht sich breit und Schuss aus dem Hinterhalt von Möller-Wolfe, streicht knapp rechts am Tor von Oliver Baumann vorbei. Ab nach Augsburg gegen die Bayern, Daniel Gahn.
2: Und weiter dieses 1:0 der Augsburger, dieses unglaublich schnelle 1:0. Fellhauer nach Neuers Fehler, das bislang einzige Tor. Die Bayern wütend oder grantig, wie man im Bayerischen so schön zu sagen pflegt. Aber jetzt der nächste Fehler könnte brenzlig werden. Upamecano besinnt sich da eines Besseren, geht da in den Zweikampf auf Höhe der Mittellinie gegen Ribeiro. Die Augsburger lauern immer wieder auf Konter. Die Bayern mit dem Gros an Abschlüssen. Und jetzt wieder kommend über die linke Seite mit Alfonso Davies und Luis Diaz. Pavlovic mit dem Kimmich-Unterschnitt Ball mit dem kleinen Löffel Richtung Kane. Der kommt nicht hin. Die Münchner setzen nach. Die Augsburger schwimmen immer mal so ein bisschen phasenweise. Aber noch geht es gut aus Sicht der bayerischen Schwaben. Ballverlust dann allerdings jetzt im Mittelfeld. Die Münchner erhöhen den Druck, erhöhen die Schlagzahl. Aber so richtig zwingend waren sie bislang noch kein einziges Mal. Ein Kane'schen Kopfball, den gab es in einer Standardsituation. Der ging allerdings drüber. Ansonsten viel Stückwerk. Und die Augsburger machen das wie aus einem Guss. Hinten kompakt und nach vorne immer wieder die Konter. Also man merkt schon, was sich Manuel Baum da überlegt hat für dieses bayerische Duell, das jetzt in diesem Augenblick unterbrochen ist. Der unparteiische Sven Jablonski hat einen Foul auf Höhe der Mittellinie gesehen und das wird jetzt ein Weilchen dauern. Deshalb schnell weiter nach Mainz zu dir, Flo Winkler.
3: Da gehe ich mit, Daniel. Hier auch Spiel unterbrochen wegen eines Foulspiels. Und Philipp Tietz, der Mainzer Stürmer, hat ganz schön Glück, finde ich, dass er da nur die gelbe Karte von Max Boder, dem Schiedsrichter, sieht. Rauscht wirklich mit einer Turbo-Grätsche in Miguel Gutierrez, dem Linksverteidiger der Werkself, da rein, die nach wie vor mit 2-0 führt. 21 Minuten gespielt und hat da wirklich Glück. Also, dass da nicht mehr passiert ist, der Spanier muss jetzt noch behandelt werden. Und große, große Proteste natürlich bei den Leverkusern, dass Tietz dann nur die gelbe Karte sieht. Also, gäbe es dunkelgelb, hätte er auch dunkelgelb verdient. Wirklich heftig da reingestiegen. Da war ganz viel Frust dabei, weil bei Mainz einfach nach vorne überhaupt nichts geht. Die beiden da vorne mit Becker, Tietz, aber auch Amiri, Martel hängen komplett da in der Luft. Kaum Ideen, kaum Inspiration, gar keine Struktur im Spiel nach vorne. Einzig und allein Leverkusen mit ganz viel Ballbesitz, viel, viel Spielanteilen. Und jetzt geht es auch hier weiter. Dauert aber noch ein bisschen, alles aus der eigenen Hälfte. Leverkusen raus, bleibt am 2-0. Und wie stabil ist denn jetzt eigentlich Union Berlin, Jakob, aus dieser langen XXL in der Spielpause gekommen?
4: Ja, gefällt mir gut, was die Eisernen bislang hier gegen den Aufsteiger Elversberg zeigen. 21 Minuten gespielt, 3:0 steht es für die Eisernen. Allerdings nur nach Torschüssen. Der Ball war noch nicht im Tor, weder bei den Unionern noch bei den Elversbergern. Union aber sehr stabil, beschäftigt Elversberg immer wieder. Und der Aufsteiger mit etwas mehr Ballbesitz und immer wieder auch in ruhigen Phasen bemüht, Lösungen zu finden gegen die gut gestaffelte Union-Defensive. Vincent Wagner unten an der Seitenlinie, der 40-jährige Trainer der SV Elversberg, immer wieder seine Mannschaft anfeuern. Man muss ja zweimal hinschauen beim Trainer der Elversberger, denn der war in der Länderspielpause beim Friseur. Die langen Haare mit dem Mittelscheitel, die sind verschwunden. Raspelkurze Igelhaare hat er jetzt nach oben gestylt. Also da zumindest ein neuer Stil bei Vincent Wagner. Aber seine Mannschaft spielt hier den guten alten Spielstil, der sie so stark gemacht hat in den ersten 4 Bundesliga-Partien. Sehr, sehr aufmerksam. Nach vorne geht nicht ganz so viel, aber sie lebten ja bislang in dieser Saison auch von ihrer Effektivität. Jetzt Elversberg wieder im Spielaufbau. Immer wieder die Verlagerung von rechts nach links. Das Tempo rausnehmend. Gucken, wo ist die Lücke, um dann entsprechend auch über die schnellen Flügelspieler da auch reinzukommen. Stechend nach 22 Minuten hier keine Tore, 0:0. Und Holger Dahl, damit sind wir ja irgendwie ein bisschen Brüder im Geiste heute bislang.
8: Ja, 100%. Aber es hätte sich hier gerade fast verändert. Riesenchance für den VfB Stuttgart. Toller Pass von Dennis Undav, der insgesamt bislang wenig Ballkontakte gehabt hat, aber gerade eben noch in der eigenen Hälfte auf der rechten Seite, kurz vor der Mittellinie, hat er den Ball wirklich super in den Lauf gespielt von Jamie Leveling. Der hat sich dann ganz alleine auf dem Weg in Richtung Paderborner Tor gemacht, aber Nahuel Neul mit der Brust wehrt er den Schuss von Leveling ab und unten. Ja, der Trainer des VfB Stuttgart, Sebastian Hoeneß, der hat sich schwer geärgert, hat sich inzwischen eine Jacke angezogen. Es ist ziemlich frisch in Paderborn. Das Spiel könnte auch ein bisschen mehr Frische vertragen. Ist immer mal wieder unterbrochen, so wie jetzt in diesem Augenblick. Es gibt einen Freistoß für den VfB Stuttgart von der linken Seite. 4-5 Meter weg von der linken Außenlinie. Dann vielleicht nochmal 10 Meter weg von der linken Strafraumkante. Von da schießt du nicht drauf, aber von da kannst du gefährlich flanken. Und da gibt es ja den einen oder anderen beim VfB, der das drauf hat. Zum Beispiel Chris Führig, der steht da jetzt am Ball. Viele großgewachsene Stuttgarter stehen ja auf dem Platz. Jeff Chabot wäre einer, der lauert auf dem Elfmeterpunkt. Ball wird reingechippt. Paderborn klärt erstmal im eigenen Strafraum mit so einer Art Kopfballkerze. Ball ist noch drin im 16er. Stuttgart ist dran an der Strafraumgrenze, hat den Ball immer noch stiller rein in den 16er. Chabot mit der Ablage nach hinten. Carasor, Pass raus auf Führig. Der links drin im 16er. Es ist jetzt wie beim Handball rund um den Kreis. Der Kopfball, Chabot, das Tor! Tor für den VfB Stuttgart, weil es einfach nicht gelungen ist, bei den Paderbornern den Ball aus dem eigenen 16er zu klären. Und Jeff Chabot köpft den Ball am langen Pfosten rein ins Glück für den VfB. Jetzt also auch hier Türchen in Paderborn für die Gäste aus Stuttgart, Hoffenheim gegen den HSV. Philipp Sommer.
6: Ja, Hamburg ist ja hier angereist als so der Geheimagent der Bundesliga. 007, das war die Bilanz bei Auswärtsspielen bis hierher. 0 Punkte, 0 Tore, 7 Gegentore. Aber jetzt werden sie plötzlich sichtbar, geben die Tarnung auf und machen ihren ersten Treffer durch Yusuf Paulsen, führen hier weiterhin nach dem Tor in der 12. Minute mit 1:0 gegen Hoffenheimer. Die versuchen jetzt wirklich hier Raum zu finden, eine Idee zu finden, aber sie tun sich wahnsinnig schwer gegen diese sehr kompakte Fünferkette der Hamburger da hinten mit dem gesundeten Abwehrchef Sebastian Bornau im Zentrum und ganz vielen Beinen auch davor und sehr viel fleißigen Spielern, die schon wieder den nächsten Ball ablaufen. Möller-Wolf ist es jetzt hier gerade, der jetzt aber gegen Dagim Probleme hat, kann sich aber durchsetzen. Sehr robust im Zweikampf und wieder sind die Hamburger sicher im Ballbesitz, bekommen den Ball jetzt ganz sicher zu Heuer Fernandes, der in aller Ruhe aufbauen kann. Die Hoffenheimer, sie müssen nach diesem misslungenen Saisonstart was anbieten, aber im Moment konnten sie noch gar nichts zeigen vor heimischem Publikum. Achte man nach dem Heimsieg gegen den VfB Stuttgart, dass sie jetzt mit mehr Selbstbewusstsein hier auftreten können. Aber nach diesem Rückstand ist die Verunsicherung wirklich spürbar. Und wieder der HSV über Möller-Wolfe, über die rechte Seite, ist im Strafraum. Querpass in die Mitte, zu ungenau. Und Abdullah kann den mit der Hacke klären. Und Bamba-Sekonte geht in die andere Richtung, aber nimmt schon wieder Tempo raus. Bamba-Sekonte wird auch gestoppt von zwei Hamburgern auf Kosten eines Freistoßes. Aber mehr passiert hier nicht. Augsburg gegen Bayern. Schaffen es die Augsburger jetzt schon wieder in einem Atemzug mit Arsenal und PSG genannt zu werden, wie vergangene Saison? Die einzigen Niederlagen der Bayern im Vorjahr.
2: Ja, das könnte man durchaus jetzt schon leicht unterstreichen. Arsenal, PSG und Augsburg. Manuel Baum würde das sofort nehmen, aber das Spiel jetzt erstmal unterbrochen. Der FCA führt weiter mit 1:0. Fellhauer nach wenigen Sekunden, wie viele es denn genau waren. Das wird jetzt gerade noch mal hier intern gemessen. Also 8 Sekunden soll es aktuell sein, das Spiel jetzt unterbrochen, weil Ismail Saibari da gerade eben was abbekommen hat. War am Augsburger Strafraum der Münchner Zehner, der heute für Jamal Musiala spielt. Und dann war es Brackelmann so ein bisschen unglücklich, der unterm Ausgefahren hat dann den Marokkaner im Gesicht erwischt. Der ging dann zu Boden und deshalb das Spiel jetzt erstmal unterbrochen. Manuel Baum, Augsburgs Trainer, nutzt diese Unterbrechung, um dann nochmal taktisch nachzujustieren. Und da hier gerade eben nichts passiert, schnell weiter nach Mainz zu dir, Flo Winkler. 2 Tore und natürlich die Frage, was ist denn mit den Mainzern eigentlich los? Wie heimschwach kann man denn sein?
3: Aktuell ja, beim Spielstand von 0:2, aber die Mainzer sind ein bisschen wacher. Jetzt kommen wir über die linke Seite. Winne mit der Flanke und wie zauberhaft den Erik Martel da im 16er 7 Meter Torentfernung da mitnehmen will. Artistisch ist noch untertrieben. Dafür kenne ich ihn gar nicht, dass er da solche Einlagen liefert. Flanke eben von der linken Seite. Ja, es war noch ein Fuß im Abseits. Treffer, wenn er denn gefallen wäre, nicht gezählt. Aber mit links dann fast schon wie so ein halb in der Luft liegender Kung-Fu-Tritt will er den aufs Tor bringen. Bringt er aber auch eben nicht. Aber Mainz ist jetzt ein bisschen aggressiver, ein bisschen wacher. Wurde auch dringend Zeit. Die ersten knapp 20 Minuten nur Leverkusen. Eben die zwei Tore. Fünfter Andrich mit einem schönen Volley-Schuss und in der neunten Schick nach ganz starkem Pass von Aleš Garcia. Der hat jetzt den Ball in der eigenen Hälfte. Leverkusen um Ruhe wieder bemüht. Struktur über Medina, über Tabsoba, die beiden Innenverteidiger. Der Ball immer noch am Fuß des Kapitäns von Bayer Leverkusen. Circa 25 Meter vor dem 16er, immer noch Tabsoba mit aller Ruhe. Jetzt schaut er einmal, jetzt kommt der lange Ball Richtung des gestarteten Moussa Diaby. Aber dann ist Posch auch da, der Verteidiger, der 05er. Und köpft den erstmal zurück zum eigenen Keeper, zu Alex Schwolo, der den verletzten Robin Zentner weiterhin vertritt. Knappe halbe Stunde gespielt, vielleicht mal ein Gedankenblitz von Nadim Amiri. Bislang gar nichts zu sehen vom Nationalspieler und Kapitän des FSV, der aber den Ball behält über die rechte Seite. Jetzt mal mit Geraldo Becker, noch gar nicht das Tempo rausgespielt. Jetzt Becker, Kopfballmöglichkeit fast für den kleinen 1,70 großen Philipp Mwene, der Linksverteidiger, schleicht sich damit nach vorne und Mainz gewinnt jetzt auch den Ball, auch die zweiten Bälle, wieder über die rechte Seite, wieder Chip Becker, aber über den Kopf von Martel und Mwene hinweg. Mainz sprintet aber jetzt hinterher, angefeuert vom Publikum, will sich hier nicht so in dieser ersten Halbzeit demütigen lassen, aber Leverkusen hat jetzt die Chance zum Konter über Schick über die rechte Seite, gestellt vom kleinen Mwene, der ist zwei Köpfe kleiner als Patrick Schick, der 5 Tore macht, Top-Torjäger aktuell in dieser Bundesliga-Einwurf für die Gäste von ihrer rechten Abwehrseite. Hier weiter 2-0 die Führung und wie schlägt sich eigentlich der Aufsteiger, dieser Freche aus dem Saarland, Jakob Rüger?
4: Er hat bislang noch keine Torchance gehabt. Ecke jetzt für den ersten FC Union von rechts. Kopfball Udokai, Torhüter Starball, kurz frei am Fünfer. Dann geklärt von den Elversbergern. 30 Minuten gespielt, Spielstand weiterhin 0-0. Aber ja, Standardsituationen kann der erste FC Union. Denn die beste Chance hatte vor 3-4 Minuten Andras Schäfer, der Mittelfeldspieler, mit einem tollen Freistoß aus 24 Metern. Zentrale Position. Nicolas Christoph, der Elversberger Keeper, war zur Stelle, konnte dort klären, genau wie jetzt die Elversberger das entsprechend verteidigen konnten. Union ist griffig, ist drin in dieser Partie, hat die Chancen von Elversberg, gerade was die Torabschlüsse angeht, wenig zu sehen vom Team von Vincent Wagner. Ja, das hat mehr Ballbesitz, das spielt gefällig im Mittelfeld, aber sie kommen eben kaum mal an den Strafraum des ersten FC Union. 0-0 hier weiterhin. Und Holger Dahl, wie hat denn Paderborn auf den Rückstand gegen Stuttgart reagiert bislang?
8: Ja, also Paderborn versucht das Spiel zu kontrollieren und es weiter an das Tor des VfB zu tragen. Aber die Chance aufs nächste Tor beim Spielstand von 1-0 für den VfB hatten gerade die Gäste. Ein Schuss von Leveling, der ist jetzt auch schon wieder dran am Paderborner Strafraum. Um mal in der Comicsprache zu bleiben, das war Patsch Bing. Patsch war der Schuss von Leveling, ziemlich trockener Rechtsschuss aus 8-9 Metern halb rechter Position. Und Bing, das war dann der linke Torpfosten, flach links aufs Tor gezogen. Innenpfosten raus aus der Bude und dann hätte es hier 2-0 für den VfB gestanden, der hier das Nötigste tut. Paderborn hat häufiger den Ball, aber macht halt sehr, sehr wenig damit. Jetzt vielleicht mal Umschaltgelegenheit, Paderborn mit dem Ball gewinnen am gegnerischen Strafraum. Schuss, Kurda hat den Ball am rechten Strafraumeck, der Wiesel Flinke, Paderborn hat zurückgelegt, Schuss aufs Tor. Und da ist Dennis Simon und pantert den raus im Tor beim VfB, dann Offensivfoul Paderborn. Ja, ganz schön lebendig hier in Ostwestfalen beim 1-0 für den VfB Stuttgart. Wie lebendig ist das Ding in Hoffenheim gegen den HSV, Philipp?
6: Lepperle nimmt Tempo auf, ist in der gegnerischen Hälfte. Die Hamburger versuchen, hinter den Ball zu kommen, gelingt ihnen aber auch sofort. Und sofort ab nach Mainz gegen Leverkusen.
3: Und wenn der Nahalamarsch ertönt, dann ist Treffer für die 05er gefallen. 33. Minute. Kassi mit dem Anschluss. Nach dem Eckball von der linken Seite mit viel Wucht von Amiri reingetragen. Leverkusen kann im eigenen Fünfer nicht richtig klären. Und dann ist der Franzose da und stochert den. Na, ich will nicht sagen, stochert ist eigentlich übertrieben. Er ist mit Wucht da. Völlig frei vor Flecken, der mit Andrich zusammen noch klären will. Und dann ist Kassi, der den links in die Ecke haut. 3 Meter Tor entfernt und gar keine Chance für den Niederländer. Aber jetzt haben wir wieder ein Spiel. Nur noch 2-1 hier in Mainz. Ab nochmal nach Hoffenheim, Philipp.
6: Und da ist vom Hoffenheimer Flügelglanz nicht viel zu sehen im Moment. Adam Dagi hat ihn jetzt mal links außen. Der mit 4 Assists, beziehungsweise 2 Assists, 2 Toren, mit 4 Scorern in den ersten Spielen. Einer der wenigen Gewinner war bei Hoffenheim, der die linke Flanke beackert, rechts Bambasse Conte. Auch von dem haben wir einiges gehört in den letzten Tagen. Aber sie kommen gar nicht so richtig ins Spiel über die Flügel. Jetzt mal ein Steilpass auf Lemperle. Kriegt er den noch? Will ihn noch erlaufen? Kriegt ihn gerade noch ins Spiel? Adam Dagim nicht abgepfiffen. Die Hamburger hatten auf Abseits gesetzt. Kommt aber kein Pfiff. Auch keine Fahne geht nach oben. Aber sie können sich trotzdem befreien, haben wieder alle Mann in und an den eigenen 16er gepackt und es ganz eng gemacht für die TSG Hoffenheim, die ganz in Blau den Ball hin und her schiebt, versucht ein Passtempo, eine Passhärte reinzukriegen, aber Ballverlust von Ozan Kabak, dem die Kugel verspringt an der Mittellinie. Yusuf Paulsen ist dazwischen, konnte der Hamburger über Vieira, muss ein bisschen Tempo rausnehmen, weil niemand mitgegangen ist, deshalb geht der Ball erstmal zurück und ins Aus, weil ein Hamburger auch liegen geblieben ist, verletzt. Und deshalb Zeit für Augsburg gegen Bayern.
2: 10 Minuten noch in diesem geschichtsträchtigen ersten Durchgang. Der FC Augsburg führt dank des schnellsten Tores der Bundesliga-Geschichte nach 8,4 Sekunden. Das haben wir jetzt hochoffiziell nochmal nachgestoppt. War es Robin Fellauer, der einen Riesenbock von Manuel Neuer zur Augsburger Führung ummünzte. Jetzt aufgepasst, Eckball für die Schwabenrechte. Seit der Ball kommt an den Fünfer, da geht es wieder drunter und drüber. Und die nächste Möglichkeit, nicht das 2:0, das kann es nicht sein. Juma Bar, der Startelf-Debütant, der junge Innenverteidiger der Augsburger aus Sierra Leone, heute zum ersten Mal von Beginn an dabei, aus 3,5 Metern, aus Sicht des Innenverteidigers, frei vor Manuel Neuer, und dann hat er Nervenflattern und kriegt den Ball dann nicht im Münchner Tor unter. Um Himmels Willen, die Bayern heute nur ein Schatten ihrer selbst, kaum klare Tormöglichkeiten. Was ist los mit Ulisse, mit Diaz, mit Kane, mit Saibari, der auch wieder nach kurzer Verletzungsunterbrechung mitwirken kann? Da ist wohl die Kontaktlinse so ein bisschen verrutscht, hat er was im Auge abbekommen nach diesem Zweikampf mit Brackelmann. Also die Bayern sind auf der Suche nach sich selbst und in Mainz könnte es langsam aber sicher vielleicht auch so ein bisschen spannender werden, oder Flo?
3: Ja, scheint Mainz sich zumindest mal gefunden zu haben. 36. Minute gibt aber einen Freistoß für Bayer Leverkusen, nach wie vor die 2-1-Führung. Anschlusstreffer gerade eben, 33. durch Anthony Cassie. Freistoß, das sind aber gute 40 Meter in der halb rechte Position. Garcia läuft jetzt an, zwirbelt den.

0: Er ist gefallen für den VfB Stuttgart, der jetzt wieder mal den Ball im Mittelfeld kontrolliert. Also Paderborn hat jetzt wenig anstellen können mit dem Spielgerät. Auch wenn sie ihn jetzt mal auf der Sechserposition gewinnen und nach vorne spielen. Tjaak Schiller, der Verteidiger, 1,92 Meter groß, hat sich da ein bisschen nach vorne bewegt. Aber zack, ist Stuttgart auch schon wieder da. Das gefällt Sebastian Hoeneß, dem Stuttgarter Trainer, unten so 20 Meter entfernt von mir richtig gut. Ballt gerade die Fäuste, guckt in Richtung seiner Bank. Seine Elf führt mit 1:0. Hoffenheim gegen den HSV. Philipp Sohn.
1: Christian Ilzer, dem Hoffenheimer Coach, dem gefällt es gar nicht, was er bisher sieht. Jetzt vielleicht schon wieder ein Konter für den HSV. Vieira mit großen Schritten, verfolgt von Kabak und von Zufall, die ihn einfangen können und den Ball zu Baumann zurückspielen. Also zumindest bleibt es beim 1:0 für Hamburg durch das Tor von Yusuf Paulsen. Edgar Endres, Augsburg gegen Bayern.
2: 1:0 für die Schwaben, Eckball für die Schwaben, die bisher ein klasse Spiel machen nach 37,5 Minuten. Es gab eine Mega-Chance vor 2 Minuten für die Augsburger durch Schumacher. Eckball, kommt da rein. Neuer bleibt auf der Linie kleben. Hat Glück, dass der etwas kleiner gewachsene Südkoreaner Soll da nicht an den Ball kommt. Und deshalb erstmal durchatmen bei den Münchnern, die bisher vorne kaum Kreativität zeigen, kaum Torgefahr. Und deshalb führt auch der FC Augsburg nicht einmal unverdient nach wie vor weiterhin mit 1:0. Ein Sekundenschlag von Manuel Neuer sorgt für das Rekordtor der Fußball-Bundesliga-Geschichte. 8,5 Sekunden, Robin Fellhauer, drittes Saisontor. Neuer mit Kapitalaussetzer, chippt den Ball auf die Brust von Fellhauer, der alleine aufs leere Tor zuläuft und reinschiebt. Und das nach nicht mal 10 Sekunden. Also, die Bayern liegen nach wie vor in Augsburg mit 0:1 hinten. Und Flo Winkler, Mainz-Leverkusen, gab schnelle Tore.
3: Da gab es schöne Tore, da gab es sehenswerte Tore. Vor allen Dingen führt Leverkusen mit 2:1. Die ersten 20 Minuten hat Leverkusen die Mainzer wirklich aus den Schuhen kombiniert. 5. Minute, Andrich, schöner Volley-Treffer zum 1:0. 4 Minuten später, Schick nach feinem Pass von Garcia zum 2:0. Und dann ist wieder diese Unkonstanz bei Leverkusen eingebrochen. 33. Cassi mit dem Anschluss. Und jetzt haben wir einen Spannungsbogen wieder hier beim 2:1 für die Gäste. Und die große Frage, was macht der Tabellenvorletzte Union Berlin gegen Elversberg? Jakob Rüger.
4: Ein richtig gutes Spiel. 39 Minuten gespielt, 0:0 der Spielstand. Union mit den deutlich besseren Chancen hat lange nichts zugelassen. Aber in den letzten Minuten wurde die SV Elversberg hier in Berlin-Köpenick immer stärker. Es fielen hier die Tore, aber zumindest ein Treffer hat Holger Dahl bei Paderborn gegen Stuttgart gesehen.
0: Ja, Führung für den VfB Stuttgart ist hochverdient. 1:0 ist gefallen in der 25. Spielminute. Jeff Chabot, eines der wenigen Torkunstwerke des Verteidigerturms. Ja, hat er gut gemacht mit dem Kopf. Also Stuttgart, die bessere Mannschaft, hat auch einmal den Pfosten getroffen, führt hier mit 1:0. Wie ist die Lage bei Hoffenheim gegen Hamburg, Philipp Sommer?
1: Eigentlich gut. Die schlechteste Offensive der Liga zeigt, dass sie es kann. Führt durch das Tor von Yusuf Paulsen aus der 12. Minute mit 1:0 in Hoffenheim. Der HSV also hier vorne jetzt aber mit Sorgen, denn Vieira und Remberg werden gerade im Moment behandelt und müssen erst mal runter, mal sehen, ob es für die weitergeht. Hoffenheim beißt sich offensiv die Zähne aus einer starken HSV-Abwehr. Edgar Endres, Augsburg gegen Bayern.
2: Die Türsteher beim FC Augsburg, die halten hier jeden Gast fern vom Zutritt. Das sind die Türsteher Matsima, Bar, Brackelmann, alle über 1,93 groß. Super Abwehr bisher, kaum Torchancen für die Bayern und die Schwaben wieder mit dem Ballbesitz an der Mittellinie auf Arion Ibrahimovic, der vom FC Bayern ausgeliehene halblinke Außenspieler, macht das bisher gut. Rückpass ins eigene Mittelfeld auf Masenko und für die Bayern gibt es kaum nennenswerte Torchancen. Ein kleiner Blackout von Finn Dahmen, das war's. Und die nächste Kontermöglichkeit für die Augsburger über die linke Seite mit Ibrahimovic im Duell mit Stanisic. Ball ins Zentrum gespielt, wieder ein Torfehler von Davis und Manuel Neuer kann durchatmen, bleibt hier erstmal beim 1:0 für den FC Augsburg. Flo Winkler, wie sicher ist das 2:0 der Leverkusener?
3: Das ist überhaupt nicht sicher, denn dieser Anschlusstreffer in der 33. durch Cassi, der hat hier nochmal die Geister geweckt beim FSV, der in den ersten 20 Minuten gar nicht stattfand. Kommt jetzt mal über die linke Seite mit Geraldo Becker. Flanke rein in den Fünfer, nicht gut geklärt. Abschlussmöglichkeit, Cassi! Nochmal geblockt, Nachschusschance von Zano. Wieder geblockt, Maser noch mit dem Fuß dazwischen, aber die zweiten Bälle, diese Restverteidigung klappt jetzt besser bei dem FSV, der jetzt schon wieder im Strafraum unterwegs ist. Das ist Cassi! Das ist das Tor! 42. 2:2. Anthony Dubel Cassi macht seinen zweiten Treffer in dieser 42. Minute. Leverkusen von der Rolle. Die haben in den ersten 20 Minuten hier alles wegkombiniert. Super Fußball gespielt, die Mannschaft von Carlos Martinez, dem spanischen Trainer.

0: Trainer, der wechselt. Und der ist so genervt, der ist so frustriert. Der boxt gerade auf den Trainersitz. Kann's nicht fassen, seine Mannschaft hatte hier alles im Griff. Führte souverän 2-0 und dann kommt es sich wieder zu dieser feinen, schlimmen Geister bei den Leverkusenern. Nicht gut verteidigt nach der Flanke von der linken Seite gerade. Immer wieder Nachschusschancen gegeben für den FSV, der sich den zweiten Angriff da wieder durch die Viertelplatz an rein kombinieren darf. Mit Cassie von der linken Seite einmal auf den linken Fuß gelegt, ins lange Eck reingeschoben. Und jetzt steht es hier 2-2. Und jetzt ist die Stimmung vollends gekippt. Das Heimstadion ist wieder da. 2-2 hier. Und ich sag mal ganz salopp, Jakob Bürger bei Union Berlin. Einfach mal nachlegen.
1: Ja, das wäre schön. Wir warten hier noch weiter auf Tore, aber zumindest die Elversberger Fans, die gut 1000 hatten, den Torschrei gerade eben auf den Lippen. Darwig auf Foodcore, der war gestartet, umrundete Keeper Rönno und dann traf er das leere Tor nicht. Der Ball ging drüber, aber direkt im Anschluss ging an der Seitenlinie auch die Fahne hoch. Es war eine Abseitssituation. So bleibt es hier im Stadion an der Alten Försterei weiterhin beim 0-0. Partie immer wieder unterbrochen durch kleine Nicklichkeiten und Fouls im Mittelfeld. Union ist giftig unterwegs mit 8-1 Fouls bislang in dieser Partie. Anders Schäfer wird jetzt hier gerade von Schiedsrichter Tobias Reichel entsprechend auch zurückgepfiffen. Ja, Elversberg ist in den letzten Minuten wirklich stärker geworden, hat sich reingearbeitet in diese Partie. Paderborn gegen Stuttgart, Holger Dahl, die Frage, wie hat Dennis Rundorf eigentlich die Länderspielpause verkraftet ohne DFB-Auftritt?
2: Ja, also wir halten hier natürlich die Kamera immer mal wieder auf Dennis Rundorf drauf. Die akustische Kamera natürlich. Dennis Rundorf, meine Güte. Ja, Länderspielpause ohne Jürgen Klopp. Ich habe mir gedacht, der muss ja quasi super heiß sein auf dieses Spiel heute beim SC Paderborn. Und dass seine Mannschaft, dass der VfB Stuttgart hier mit 1-0 führt, das liegt nicht an Dennis Rundorf. Der ist relativ selten am Ball. Einen richtig guten Pass hat er auf Jamie Leveling gespielt. Die anschließende Chance hat Leveling aber nicht genutzt. Und ansonsten ist Rundorf auf der 10er-Position beim VfB Stuttgart eher unauffällig, aber kann ja noch kommen in der zweiten Halbzeit. Jetzt muss er sich nach hinten bewegen, in Paderborn dribbelt zu auf das Stuttgarter Tor. Ball auf der linken Seite am linken Strafraumeck. Schuss auf die kurze Ecke, erstmal abgeblockt von Karasor. Paderborn kann aber nochmal nachsetzen, Flankenball auf den langen Pfosten und dann vielleicht nochmal die Chance zum Nachsetzen oder zum Kontern für den VfB Stuttgart mit Dennis Rundorf und prompt spielt der einen Fehlpass. Seine Mannschaft führt mit 1-0 und der harmlose SV hat tatsächlich in Hoffenheim getroffen, Philipp Sommer.
0: Tja, aber jetzt kann nicht mal mehr Rambo, Nikolai Remberg, der Kapitän, verletzt, ausgewechselt. Und der HSV wird immer mehr zum Hospital-SV in diesen Tagen. Dakar Grönbeck nicht dabei, die Stürmer. Dann Jatta, Nadir und El Wachti auch kurz vorm Spiel ausgefallen. Wer kann denn überhaupt noch laufen beim HSV, ist langsam die Frage. Aber das ist nachrangig, denn der HSV, der führt durch den Treffer von Yusuf Paulsen seit der 12. Minute. Jetzt wird er gerade zurückgepfiffen, Paulsen, der jetzt im zweiten Spiel nacheinander getroffen hat, doppelt so oft getroffen hat in diesen Spielen wie in der gesamten Vorsaison und dem HSV jetzt eine gute Ausgangsbasis hier beschert hat. Und Hoffenheim auf der anderen Seite, wir haben über die Nationalmannschaft gesprochen, da ist er, Bambasé Konté, sein erstes Bundesligaspiel als Fußball-VIP mit 3 Länderspielen, aber er ist sehr unauffällig. Jetzt versucht er sich am Strafraum Platz zu verschaffen. Schöner Wechsel rüber auf Adam Dagim, der über die linke Seite kommt, der Richtung Grundlinie strebt, versucht zu flanken, wieder hängen bleibt. Flanke irgendwie in die Mitte geschlagen, aber ganz viele Hamburger werfen sich wieder dazwischen und es wird wieder keine Chance für die TSG Hoffenheim, denn die Hamburger passen auf, in dem Fall Heuer Fernandes. Und in Augsburg, da könnte eine große Serie enden. 22 Monate keine Auswärtsniederlage für die Bayern, Edgar Endres.
3: Tja, noch haben wir ein paar Minuten zu spielen, 47, die Bayern zwar optisch überlegen, aber der FC Augsburg mit 1-0 vorne und vor allem eine super Abwehrarbeit.
0: Ja, Tor in Hoffenheim! Und da haben wir doch gerade über ihn geredet, Bambasé Konté kriegt den Ball im 16-Meter-Raum, der Druck der Hoffenheimer nahm immer mehr zu und dann schließt er ab. Und macht hier das 1-1, der neue Nationalspieler Bambasé Konté, der über den rechten Flügel sich schwer getan hat, aber dann jetzt seine Chance nutzt und den inzwischen verdienten Ausgleich für Hoffenheim erzielt. Zurück zu dir, Eddie.
3: Chumaba, 20 Jahre jung, von Manchester City ausgeliehen. Ein Riese in der Abwehr, körperlich stark, wieder hat er geklärt. 1-0 für die Schwaben durch das schnellste Bundesliga-Tor durch Robin Fellhauer nach 8,5 Sekunden. So zumindest die offizielle Statistik und die Bayern in der Vorwärtsbewegung. Jetzt mit Saibari, Chance aus 18 Metern, Flachschuss, Damen unten hat den Ball sicher. Und die Bayern erstmals in der Saison überhaupt im Rückstand und wieder mit dem schrecklichen Auswärtsgesicht. Kein Tor auf Schalke, nur 2 Treffer gegen Elversberg und heute bisher kein Tor beim FC Augsburg. Zu spielen hier noch 2 Minuten in dieser ersten Halbzeit, in der Nachspielzeit. Flo Winkler, ist denn schon Nachspielzeit in Mainz?
4: Die ist schon fast vorbei. 3 Minuten gab es, davon laufen jetzt knapp 50 Sekunden noch und man hat das Gefühl, Bayer Leverkusen hier beim 2:2 gegen Mainz, trotz 2-0-Führung, trotz einer wirklich sehr, sehr starken ersten Anfangsphase, die ersten 20 Minuten, ist froh, wenn es jetzt gleich mal in die Kabine geht, um sich zu sammeln, um sich zu resetten. Haben jetzt gerade den Ball mit Gerald Kwanza in den Rechtsverteidiger. Jetzt ist über der Mittellinie unterstützt von Aleix Garcia. Der hat so einen Zuckerpass zum 2-0 aufgelegt für Patrick Schick. 5. Saisontreffer übrigens für den Tschechen. 5 Spiele, 5 Tore. Kann sich sehen lassen. Aber warum dann Leverkusen einfach nach 20, 25 Minuten so einknickt, Mainz, die am Boden lagen, die nach vorne gar nichts hinbekommen haben, dann so wieder zurückkommen lässt, das ist die große Frage. Die Mainzer in der eigenen Hälfte um Struktur und Ruhe bemüht. Dauert hier noch 15 Sekündchen noch am Laufen. Wie lange noch bei Union gegen Elversberg, Jakob?
1: Hier ist jetzt genau Schluss. Union hat die Halbzeitpause herbeigesehnt. Maximilian Rohr mit einem Lattentreffer. Und gerade der Schuss von Noah Dabich in höchster Not geklärt von Frederik Rönno. 0:0 hier zur Pause zwischen Union und Elversberg. Wird noch gespielt in Paderborn, Holger Dahl?
2: Über die Stadionlautsprecher läuft der Smash-Hit Halbzeit. Es ist soweit. Der VfB Stuttgart führt zur Halbzeit mit 1:0 ab nach Hoffenheim gegen den HSV.
0: Kein Tor in Hoffenheim. Kein Tor in Hoffenheim. Der Videoassistent hat sich eingeschaltet. Und zwar, weil bei der Balleroberung Lemperle auf den Fuß gestiegen ist des Hamburgers Omari. Und deshalb die Aktion zurückgenommen. Es bleibt beim 1:0 für den HSV nach Videobeweis. Also Tor von Bambasse Conte zählt nicht. Der neue Nationalspieler muss also weiter schuften und Hoffenheim muss sich dringend was einfallen lassen. Aber der Druck der Hoffenheimer nimmt weiter zu und ich gehe davon aus, Eddie Endres, so wird das auch in Augsburg sein mit dem Druck der Bayern.
3: Ja, die sind noch mal im Strafraum. 4 Minuten sind rum. Vielleicht die letzte Aktion. Pavlovic, Schipperl an den Fünfer, Kane. Aluminium. Aluminium. Und Jablonski nimmt jetzt die Pfeife in den Mund. Halbzeit in Augsburg. Augsburg führt etwas überraschend gegen die Bayern mit 1:0. Fellhauer nach 8,5 Sekunden. Und jetzt Kane haarscharf gescheitert. Flo Winkler, Pause in Mainz, oder?
4: Pause in Mainz, 2:2, wirklich hinten raus. Ein rasantes Spiel, weil Mainz wieder mit dabei ist. Mainz auch den Ton angibt. Leverkusen von der Rolle, muss sich neu sortieren, muss sich resetten für diese zweiten 45 Minuten. 2:2 also hier zur Halbzeit, ab nach Hoffenheim. Die letzten Worte von Philipp Sommer.
0: Ecke von der rechten Seite noch einmal für die TSG Hoffenheim. Noch mal vorher große Diskussion. Es sitzt ein Hamburger schon wieder auf dem Boden, weil es da schon wieder Beef gab zwischen Hoffenheim und Hamburg. Hektik nimmt langsam zu. Aber Harm Osmers, der versucht da jetzt Ruhe reinzubekommen. Vielleicht hat er ja in Japan gelernt. Da war er jetzt neulich für 3 Spiele beim DFB-Schiedsrichteraustausch. Da sind sie ja immer so gelassen und höflich. Aber er hat alles unter Kontrolle. Flanke bzw. Ecke wird jetzt ausgeführt von Zufall. Die kommt in die Mitte. Heuer Fernandes mit einer Riesenparade. Aber im Nachschuss ist der Ball drin. Und zwar Fisnik Aslani, der Startelf-Debütant in dieser Saison, steht genau richtig und macht jetzt das 1:1 für die TSG Hoffenheim. Fisnik Aslani nach seinem gescheiterten Wechsel aufgrund medizinischer Bedenken nach Leipzig in ein Loch gefallen. Sich viele Gedanken gemacht, auch über den eigenen Körper. Und jetzt ist er da, nach dieser Ecke von Zufall. Super Kopfball von Lemperle, den dann Heuer Fernandes aus dem oder von der Linie kratzt. Und wenn wir genau hinschauen, ist es, glaube ich, ein Eigentor von Sebastian Bornau, der als letzter dran ist. Der Abwehrchef, der heute zum ersten Mal wieder in der Elf steht, will Aslani am Torschuss hindern und dödelt den Ball dann selber über die Linie. Aber kein Vorwurf, sonst hätte Aslani den einfach reingenickt. Das 1:1 ist hochverdient. 6 Minuten inzwischen schon drüber von der eigentlich 5-minütigen Nachspielzeit in dieser ersten Hälfte. Hoffenheim also jetzt drin und mit viel Rückenwind. Und die Hamburger werden froh sein, wenn jetzt gleich zur Halbzeit gebeten wird von Harm Osmers nach einer wirklich intensiven ersten Hälfte, aber eben mit großen Problemen nach der Verletzung von Nicolai Remberg, der Kapitän. Rambo musste raus, mit Schmerzen vom Platz gegangen. Und jetzt, seither, tun sie sich sehr, sehr schwer defensiv gegen entschlossene Hoffenheimer. Die wiederkommen über Wouter Börcher, versucht ihn durchzustecken. Schon im 16-Meter-Raum geklärt und die Hamburger versuchen sich noch einmal zu befreien. Osmers macht noch keine Anstalten hier, das Spiel zu unterbrechen bzw. zur Halbzeit zu bitten. Gibt noch mal einen Einwurf für Vieira direkt vor Merlin Polzin an der Mittellinie. Die Hamburger haben es gar nicht eilig jetzt, versuchen ein bisschen Ruhe reinzubekommen und Richtung Halbzeit zu kommen. 7:20 sind wir inzwischen drüber. Geht natürlich alles etwas länger wegen dieser Torerzielung. Gab ja vorher auch die etwas längere Unterbrechung wegen des Videobeweises beim vermeintlichen Ausgleichstor. Und jetzt ist Schluss. Harm Osmers bittet zur Pause. 1:1 zwischen Hoffenheim und Hamburg durch die Tore von Paulsen und dem Eigentor von Bornau. Das war sie. Die ARD-Halbzeitkonferenz.
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8: Boah, was für ein Bundesliga-Samstag schon wieder. Auch hier bis zur Halbzeitpause. Es war so viel los. 1:1 steht es zwischen Hoffenheim und dem HSV. Stuttgart führt mit 1:0 in Paderborn. 2:2 ist der Pausenstand zwischen Mainz und Leverkusen. Der FC Augsburg führt mit 1:0 gegen Bayern München. Nur ein einziges Spiel gab es bisher ohne Tore. Das ist Union Berlin gegen Elversberg. Und da fangen wir direkt mal an mit unserer Pausenanalyse. Jakob Rüger, ohne Gegentor, ist das schon mal so ein erstes Etappenziel für Union, so auf dem Weg zu den altbekannten Tugenden?
1: Erfolg, würde ich sagen. Wobei man auch sagen muss, Glück gehabt, erster FC Union. Die ersten 30 Minuten gehörten den Eisernen, aber in der letzten Viertelstunde der ersten Halbzeit, da spielte dann vor allen Dingen die SV Elversberg, die richtig, richtig gute Chancen hatte. Da konnte sich Union beim Aluminium und bei Torhüter Frederik Rönno bedanken und ein bisschen auch bei der Unzulänglichkeit der Elversberger, dass sie eben nicht mit 1:0 in Führung gegangen sind. Union muss wieder mehr Ruhe reinbringen ins Spiel. Da hat gerade zum Ende der ersten Halbzeit nicht mehr viel zusammengepasst beim Team von Mauro Lustrinelli.
8: Also vielleicht muss sich Elversberg erstmal noch mal so ein bisschen finden nach dieser Länderspielpause. Danke dir, Jakob. Und Holger Dahl hat Paderborn gegen Stuttgart bis hierhin schon verfolgt. Die Stuttgarter 1:0 vorne. Holger, hat die Länderspielpause dem VfB einfach gut getan? Oder hast du das Gefühl, ist es vielleicht auch einfach der Gegner, der den Stuttgartern gut tut?
9: Ja, also es ist jetzt kein tolles Fußballspiel, ne? So insgesamt. Der VfB spielt zum ersten Mal mit einer Viererkette diese Saison. Das braucht vielleicht auch ein bisschen, aber ich finde sie hinten tatsächlich sehr stabil. Und nach vorne haben sie auf jeden Fall deutlich mehr Chancen gehabt, was die Qualität angeht. 16 Torschüsse. Manchmal guckst du ja auf so eine Statistik und denkst dir so, Paderborn wirklich so oft aufs Tor geschossen. Das war auf jeden Fall im Regelfall harmlos. Und deswegen ist Stuttgart hier verdient vorne.
8: Deutlich weniger Torschüsse hat übrigens der FC Augsburg gebraucht. Danke dir, Holger. Daniel Gahn, Augsburg 1:0 vorne gegen Bayern. Robin Fellauer hat Geschichte geschrieben mit dem schnellsten Tor der Bundesliga. Ist der FCA denn wirklich das bessere Team? Haben wir Sandro Wagner Unrecht getan oder ist es halt auch einfach ein glücklicher Pausenstand?
10: Ja, wir haben Sandro Wagner komplett Unrecht getan. Wir haben ja vorhin noch so ein bisschen geflaxt. Ja, er scheint ja doch irgendwie recht gehabt zu haben, aber nee, Spaß beiseite. Also es ist nicht unverdient, dieses 1:0, aber man darf natürlich nicht unter den Teppich kehren, was der Manuel Neuer gemacht hat. Also das war ein ganz normaler, wie heißt es immer so schön, handelsüblicher Rückpass und ein normaler Manuel Neuer, der fegt den einfach raus aus seinem Strafraum, aber was er da mit dem Außenspann macht, hat natürlich auch Pech, dass er Robin Fellhauer da anschießt. Und der kriegt dann den Ball quasi von Neuer vorgelegt und hat dann freie Bahn. Also es war schon eine ziemliche Verkettung unglücklicher Umstände, aber das soll diese Augsburger Führung überhaupt nicht mildern oder abschwächen. Das 1:0 geht in Ordnung, weil Augsburg das einfach hinten clever macht und die Bayern, man kann es auch nicht anders sagen, heute wirklich keinen guten Tag erwischt haben.
8: Ja, vielleicht auch so ein bisschen Länderspielpausenmüdigkeit, die sie da mitbringen. Danke dir, Daniel. Florian Winkler hat die meisten Tore bis hierhin gesehen, nämlich 2 auf Mainzer Seite, 2 bei Leverkusen. Also ich muss ganz ehrlich sagen, Heimschwäche gegen Auswärtsschwäche, ich habe ein völlig anderes Spiel erwartet. Wie geht's dir damit?
4: Ja, zumal, ganz ehrlich, so wie Leverkusen losgelegt hat, dachtest du, okay, das ziehen die sich sowas von locker, mit so einer Souveränität, mit so einer Spielfreude, mit so einer Klasse, diese ersten 15, 20 Minuten und dann dieser Einbruch, Mainz zurückzukommen zu lassen und dieses 2-2 geht komplett in Ordnung und auf jeden Fall, wie schon in der Konferenz eben gesagt, ist Leverkusen froh, dass jetzt Halbzeit ist, weil das wäre mit längerer Spieldauer nach hinten losgegangen und die werden hier mit einem Rückstand in die Pause gegangen.
8: Also ich freue mich aber trotzdem auch schon wieder auf den Wiederanpfiff. Danke dir, Flo. Und Philipp Sommer, wir haben bei Hoffenheim gegen den HSV ganz viel über das Thema Verletztenlager bei den Hamburgern gesprochen. Josef Pausen gerade so fit geworden, macht das 1:0. Aber kurz vor der Pause gab es dann noch den Hoffenheimer Ausgleich. Im zweiten Versuch wohlgemerkt, der erste hat ja nicht gezählt. Aber passt das 1:1 für dich zum Spielverlauf?
9: Ja, passt total zusammen. Die Hoffenheimer haben sich sehr erarbeitet und Hamburg hat seit dem Ausfall von Kapitän Nicolai Remberg, spätestens seit der 41. Minute, richtig Schwierigkeiten. Hatten natürlich das Pech, dass dann noch so lang nachgespielt wurde, dass noch mal über 10 Minuten waren, bis dann Feierabend war. Und in der 6. Minute der Nachspielzeit dann der Treffer eben durch Bornau, der den unglücklich dann ins eigene Tor bringt. Der Abwehrchef kann aber nichts dafür, weil sonst Aslani das Tor macht. Da vorne Megaparade von Heuer Fernandes, der es sonst auch sehr gut macht, hinten aber auch super unterstützt wird von einer vielbeinigen und sehr entschlossenen Abwehr. Wirklich ein couragierter Auftritt des HSV bis hierhin mit diesem Treffer eben, großer Effizienz. Und Hoffenheim jetzt aber mit mehr Schwung, nehme ich an, und auch mit mehr Entschlossenheit in der zweiten Hälfte, wird schwer von HSV.
8: Aber wir können festhalten, auf allen Plätzen ist noch alles völlig offen für die zweite Halbzeit. Danke auch an dich, Philipp. Und Stand jetzt, wenn es so bei den Pausenständen auch nach 90 Minuten bleibt, dann wird das nichts mit der Tabellenführung für Bayern München. Ich war mir ziemlich sicher, dass sie die holen und sie haben ja auch noch Zeit dafür. Aber Borussia Dortmund hat eben gestern 2 Punkte liegen lassen. Der BVB, der mit 4 Siegen in 4 Spielen in die neue Saison gestartet war. Gestern Abend, Freitag, Flutlicht, eigentlich perfektes Terrain für die Borussia. Und wenn wir uns mal so die Statistiken anschauen, 66% Ballbesitz gegen Bremen, 10:4 Schüsse aufs Tor, 2:0 Führung in der 85. Minute. Aber ja, die Dortmunder, die müssten es eigentlich besser wissen, dass vor allem gegen Werder Bremen auch mal sowas hier passieren kann, Marc Eschweiler.
11: Mal Achtung, jetzt kommt Werder nochmal mit Reis. Reis schießt, Tor! Tor für Werder! Wir sind in der 92. Minute. 2:1 für Dortmund. Freistoß Werder. Vor den Gästefans. Kobel im Tor, in Alarmbereitschaft. Nur 3 Mann in der Mauer. Es wird ein Lupfer, Füllkrug, Tor! Das gibt's ja gar nicht! Das kannst du dir nicht ausdenken.
8: Nee, ausdenken kann man sich das nicht. Aber irgendwie war es doch vorherzusehen. Niklas Füllkrug hat doch bei seiner Rückkehr nach Bremen gesagt, ja, ich lasse mich einfach in Emotionen bezahlen. Das bekommt er bei den Bremern. Wir holen uns jetzt nochmal den ausführlichen Rückblick auf das 2:2 zwischen Dortmund und Bremen ab. Und zwar von Jan Wochner.
12: Dieser Moment, von den allermeisten zwischenzeitlich nicht mehr für möglich gehalten.
11: Es wird ein Lupfer, Füllkrug, Tor! Das gibt's ja gar nicht! Niklas Füllkrug köpft das 2:2.
12: Für Niklas Füllkrug war es ein Abend voller Emotionen bei seiner Rückkehr nach Dortmund, jetzt im Bremer Trikot.
13: Das ist das, was uns auszeichnet. Das ist das, was uns weiterhin auszeichnen wird. Wir haben ein ganz positives Mindset. Wir glauben immer dran.
12: Füllkrugs 2:2 nach Freistoßflanke in der Nachspielzeit sorgte für eine Bremer Gefühlsexplosion.
13: Dann ist schon Wahnsinn, wie wir dann nochmal eine zweite Luft kriegen, was wir für eine Fitness haben, was wir für eine Durchsetzungskraft haben, von mehreren Positionen dann nochmal so eine engagierte Leistung auf den Platz zu bringen.
12: Für Borussia Dortmund war es am Ende eine gefühlte Niederlage. Mit turmhoher Überlegenheit erzwang der BVB 10 Minuten vor dem Ende die überfällige Führung durch Svensson und legte wenig später durch Schlotterbeck zum scheinbar beruhigenden 2:0 nach. Alles sah nach dem 5. Sieg im 5. Spiel aus für den BVB. Doch selbst das 2:0 reichte an diesem Abend gegen Werder nicht. Dortmunds Kapitän Nico Schlotterbeck.
14: Bis zum 2:1 hatten wir alles unter Kontrolle, hatten Bremen unter Kontrolle. Sind am Schluss zweimal vor dem Tor, machen 2 Tore und dann ist es leider ärgerlich.
12: Nach dem schnellen Bremer Anschlusstreffer durch Reis 2 Minuten vor dem Ende schöpfte Werder wieder Hoffnung und wurde durch Füllkrugs Ausgleich doch noch belohnt.
13: Wir freuen uns darüber, dass es gerade funktioniert, dass die Ergebnisse auch mitspielen und wünschen uns, dass es so weitergeht.
12: Werders Aufholjagd geglückt. Das 2:2 in Dortmund. Für Werder war es ein gefühlter Sieg.
8: Das kann ich mir sehr gut vorstellen, dass das bei Bremen so angekommen ist. Allein die Bilder, ne? Also guckt euch das gerne auch nochmal auf YouTube an bei der Sportschau am Montag. Dieser Jubel bei diesem späten 2:2. Auf jeden Fall hat sich das wie ein Sieg angefühlt für die Bremer. Und die sind halt auch wirklich jetzt ganz gut in der Saison angekommen. Der ein oder andere hat sich da deutliche Sorgen gemacht. Aber diesmal ist es sehr gut gelaufen auf dem Transfermarkt für Bremen. Und die Ergebnisse sprechen halt auch für sich. Ich hoffe ehrlicherweise, dass es auch heute Abend nochmal ähnlich viel Spektakel gibt im Topspiel RB Leipzig gegen Eintracht Frankfurt. Das verspricht einiges, finde ich, allein von den Namen her. Es sind aber auch 2 Teams, die eigentlich gar nicht so gut unterwegs sind in dieser Saison. Die Leipziger ja mit einem 0:2 in Leverkusen in die Länderspielpause gegangen. Eintracht Frankfurt mausert sich so langsam unter Adi Hütter, hat ja den Sieg in Mainz gefeiert, hat ein 2:2 gegen Freiburg mit in die Länderspielpause genommen und würde am liebsten da natürlich anknüpfen. Da ist natürlich auch die große Frage, spielt Ebnu Talib, spielt Burkhardt, spielen beide generell, wie wird die Offensive aufgestellt sein? Und wie wird sich Leipzig zu Hause präsentieren? Das alles klären wir im Anschluss an diese große Bundesliga-Konferenz. 18:30 ist Anpfiff, 18:20 legen wir los. Und jetzt geht's weiter mit der Bundesliga-Konferenz. Ich wünsche euch viel Spaß.
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1: Das einzige Spiel bislang ohne Tor an diesem Nachmittag in der Fußball-Bundesliga. 0:0 zwischen Union Berlin und der SV Elversberg. Und die Unioner scheinen sich ein bisschen was vorgenommen zu haben. Sind nämlich deutlich, deutlich vor den Elversbergern schon wieder zurück auf dem Platz von den Gästen aus dem Saarland. Ist hier im Stadion an der Alten Försterei noch nichts zu sehen. Die Unioner versuchen sich gerade noch so ein bisschen warm zu halten, während die Sonne in Berlin-Köpenick so ein bisschen verschwindet und die Fans natürlich von den Getränke- und Wurstständen zurückkommen auf ihre Stehplätze hier im ausverkauften Stadion an der Alten Försterei. Aber jetzt zumindest auch die heute ganz in schwarz gekleideten Elversberger zurück auf dem Platz, die gerade zum Ende der ersten Halbzeit eine richtig gute Partie gemacht haben, reingekommen sind in dieses Spiel. Und ich bin sehr gespannt, wie das zwischen diesen beiden Teams weitergeht. Und die Frage an Holger Dahl bei Paderborn gegen Stuttgart, rollt bei dir schon der Ball, bei mir nämlich noch nicht?
9: Ah, du hast ein gutes Timing, Jakob. In dieser Sekunde ist es losgegangen mit der zweiten Halbzeit. Beide Mannschaften unverändert und Dennis Undaff hat mal einen sehr frühen Ballkontakt gehabt in dieser zweiten Halbzeit. Ja, der VfB führt mit 1:0. Beide Trainer haben keinen Grund gesehen, um zu wechseln. Beim SC Paderborn hätte ich mir schon den einen oder anderen Impuls vorstellen können. Ich finde, das war vorne irgendwie harmlos, was sie da geleistet haben. Die Spieler der Heimelf und der VfB Stuttgart. Noch ein Pfostentreffer mit dabei gewesen, noch eine weitere große Möglichkeit und halt eben dieses Tor von Jeff Chabot, Kopfballtreffer in der 25. Spielminute. Chabot hat den Ball jetzt auch in der eigenen Hälfte. Das ist so ein vorsichtiger Spielaufbau, Jakob. Dann doch mal wieder an die Alte Försterei geht's jetzt los.
1: Ja, genau, hier rollt der Ball der 1. FC Union mit dem Anstoß. Rani Khedira im Mittelfeld, sofort mit dem Chipball in die Spitze auf den Südkoreaner Woo Yong-jong. Aber da sind die Elversberger erst einmal sehr aufmerksam dazwischen gewesen, können den Ball entsprechend klären und versuchen dann in die schnellen Umschaltmomente zu kommen. Das ist ja das Elversberger Spiel. Haben wir allerdings bislang an diesem Nachmittag hier in Berlin-Köpenick viel zu selten von den Gästen gesehen, weil Union das zumindest in Ansätzen immer wieder gut verteidigt hat, den Elversbergern diese schnellen Umschaltmomente weggenommen hat. Wenn das das ging bei den Gästen dann vor allen Dingen über die eigene linke offensive Seite. Yannick Haberer hat man da als Schwachstelle beim ersten FC Union ausgemacht, ihn immer wieder im ersten Durchgang attackiert. Auch da muss sich Unionstrainer Mauro Lustrinelli ein bisschen was einfallen lassen, wie er damit umgeht, dann entsprechend jetzt im zweiten Durchgang. Wir warten hier weiterhin auf Tore 0:0 und gehen zu Daniel Garn, Augsburg gegen Bayern München.
10: Und hier rollt der Ball noch nicht, aber es wurde schon Geschichte geschrieben in diesem Derby oder Duell. Und jetzt geht's weiter im zweiten Durchgang. Der FC Augsburg führt, für alle, die es noch nicht mitbekommen haben, mit 1:0. Dank dieses historischen Tores von Robin Fellauer. Handgestoppte 8,4 Sekunden hat es gebraucht. Es war das schnellste Bundesligator aller Zeiten, nachdem Manuel Neuer den Anstoß da, ja, Fellauer serviert hat. Dicker Patzer von Manuel Neuer. Der zweite Durchgang läuft wenige Sekunden. Keine Wechsel. Sowohl die Münchner in den schwarzen Trikots als auch die Augsburger in Rot und Weiß unverändert. Die Bayern mit Kane, der eine Riesenmöglichkeit hatte in der Schlussphase des ersten Durchgangs. Schuss an die Latte. Aber die Augsburger machen das hier weiter. Sehr, sehr clever. Die Bayern kommen über die rechte Seite. Michael Olise im Trikot der Equipe Tricolore. Überragende Auftritte gehabt. Heute noch eher zurückhaltend. Ball kommt zu Savari. Der ist rechts im 16er. Savari gegen zwei aufmerksame Augsburger. Und die machen das einfach richtig gut. Intensität vor Inhalt. Das war das Mantra von Augsburgs Trainer Manuel Baum. Und die Intensität, die stimmt definitiv bei den bayerischen Schwaben. Die holen sich jetzt den Ball. Kontermöglichkeit vielleicht aus der eigenen Hälfte. Aber Dayo Upamecano passt da auf, räumt ab und räumt auf. Rieder geht da zu Boden. Wird Freistoß geben für die Augsburger, die mit 1:0 führen gegen die schier übermächtigen Bayern. Pardon, aber manche Geschichten scheinen sich einfach zu wiederholen. Die Augsburger haben die Münchner zuletzt geschlagen und eine Mannschaft hat die Bayern auch mal geschlagen. Das war die letzte Auswärtsniederlage und die gab es meines Wissens nach in Mainz. Rollt da schon wieder der Ball zwischen den 05ern und Leverkusen, Flo Winkler?
4: Ja, seit knapp 3 Minuten und Intensität, Daniel, nehme ich gerne auf. Seit die Mainzer den Knopf in der ersten Halbzeit gefunden haben, nach 0:2 Rückstand, nach gut 10 Minuten, da läuft es dann seitdem auch viel, viel besser. Sie sind aggressiver in den Zweikämpfen, sie stellen die Räume besser zu und lassen Leverkusen kaum Luft zum Atmen, gehen wirklich mit so viel Energie und Tempo auf jeden ballführenden Gästespieler von der Werkstatt, die aber jetzt Einwurf haben von der linken Seite in der Mainzer Hälfte, macht Neuzugang Afonso Moreira, schleudert den erstmal die Zentrale zu Andrich, der mit diesem sehenswerten Volleyer in der 5. Minute dieses 4-Tore-Spektakel in der ersten Halbzeit eröffnet hat. In der 5. Minute Mainz mit dem Ballgewinn, super gemacht. Martel mit Amiri, dem Kapitän, aber erstmal Rückwärtsgang über Posch, über Potulski, über die Abwehrreihe der Mainzer links raus auf Philipp Wehne, der ist dann wirklich eine Außengrenze im 1 gegen 1 gegen Kwanza, der ist zwei Köpfe gefühlt größer als der Österreicher, spielt wieder zurück. Mainz komplett versammelt in der Hälfte von Leverkusen. Jetzt könnte wieder Cassi, der Doppelpacker, den Ball aufnehmen, macht er auf halbrechte Position, legt zurück auf Amiri, 20 Meter Torentfernung, chippt den Ball in den 16er, Doppelpass, wieder Amiri auf dem linken Fuß, Tor, fast! Mein Gott, den habe ich schon drin gesehen. Wahnsinn, 49. Minute. Der rutscht ihm so ein bisschen über die Fußspitze und dann haucht er sich so Millimeter Mühe am linken Pfosten vorbei. Super gespielt, schön kombiniert von Mainz 05 und die erste richtig starke Abschlussaktion des Nadim Amiri, des Nationalspielers. Ansonsten sehr, sehr präsent und anspielbar, vor allem in den letzten 20 Minuten der ersten Halbzeit. Ab geht's nach Hoffenheim. Da hat sich ja hinten raus, Philipp, mal richtig noch was entwickelt bei dir.
2: Ja, das kann man absolut so sagen. Zum Glück ging es so lange. 6. Minute der Nachspielzeit in der ersten Hälfte. Der Ausgleich durch das Eigentor von Sebastian Bornau für die Hoffenheimer. Der Abwehrchef, der sich jetzt hier gerade in diesen Kopfball hineinwuchtet und ihn zurückschickt in die Hoffenheimer Hälfte. Da gehen die Hamburger jetzt nach vorne. Möller-Wolfe geschickt, aber gut abgelaufen. Aber Möller-Wolfe setzt sich durch, will einen Freistoß, kriegt aber nicht, gibt Abstoß nach einem Kerning-Duell hier mit Adam Dagim. Aber alles korrekt, sagt Harm Osmers, der Schiedsrichter, der das umsichtig geleitet hat, auch zu Recht den Treffer von Bambasse Conte nach Hinweis des Videoassistenten kurz vor dem Ausgleich zurückgenommen hat, nachdem ein Foul im Ballgewinn passiert war bei Lemperle. Und die Hoffenheimer versuchen jetzt in gleicher Besetzung wie in der ersten Hälfte mehr offensiv Feuerwerk zu entfachen über Dagim auf der linken Seite. Kein Foul, Harm Osmers lässt viel, viel laufen, aber es geht hier langsam los in diese zweite Hälfte.
0: In Augsburg wird doch ganz sicher ganz hart auf Joshua Kimmich geschaut. So große Diskussion, nachdem er jetzt endlich in der Mitte ist, ob er jetzt da noch richtig ist für Deutschland. Daniel Gahn.
10: Ja, in der Tat. Und jetzt schaut man ganz besonders hin, denn die Bayern haben eine Freistoßmöglichkeit. Kimmich oder Olise. Torentfernung knapp 25 Meter, halb linke Seite. Kimmich hebt den Arm. Eine Dreimannmauer der Augsburger. Kimmich mit dem Chip. Stanisic in die Mitte. Marcengo kann klären für die Augsburger. Erste Halbchance für die Bayern in diesem zweiten Durchgang. Nachgesetzt Ismail Sabari. Rechtsaußenposition bringt den Ball scharf rein. Sein Vollzieherversuch und er ist drin. Tor! 1:1. Luis Diaz mit dem Ausgleich für die Bayern. Sie sind zurück. Luis Diaz steht quer in der Luft, aber dann trifft er den Ball nicht optimal. Finn Dahmen hat die Ecke, aber nicht mehr den Ball. Und die Bayern gleichen aus. 51. Minute. Saibari mit der Vorlage und im Zentrum dann Tohuwabohu bei den Augsburgern, die den Ball dann nicht klären können. Und dann Luis Diaz schwebend aus zentraler Position, macht das klasse und Finn Dahmen, ja, hat den Ball, aber dann hat er ihn auch nicht so wirklich, hätte ihn eigentlich haben müssen, der nächste Torwartfehler, zuerst Patz Neuer, dann Patz Dahmen, 1:1 also in diesem bayerischen Duell, die Bayern mit der passenden Antwort auf diesen 0:1 Rückstand und wir gehen weiter nach Mainz, da war es erst schick und dann war es nicht mehr so schick, oder Flo Winkler?
4: Zumindest aus Leverkusener Sicht 2:0 Führung für die Gäste nach 10 Minuten bereits und dann eben nach einer guten halben Stunde der Doppelpacker Anthony Cassie mit den beiden Treffern zum 2:2 für Mainz 05, die wieder den Ball haben, angetrieben von Nadim Amiri, der präsenter ist, der mehr will, der mehr den Ball fordert, nimmt Martel mit, der seiner Strafraumkante, halb linke Position, zieht nach hinten, Abschluss, geblockt aber erstmal von Miguel Gutierrez, nachgesetzt aber von den Mainzern über Geraldo Becker, rechter Flügel, bekämpfter von Miguel Gutierrez, dem Neuzugang aus Neapel, 26 Millionen hat er gekostet und dann Posch im Zweikampf gegen einen weiteren Neuzugang, Afonso Moreira, und der gewinnt das Österreicher Duell, Einwurf von der rechten Seite rein in den Fünfer, Schubser dagegen Tietz, große Aufregung, ah, und Philipp Tietz, das liebt er, direkt drei Leverkusener um ihn herum, bepöbeln ihn so ein bisschen, Tapsoba, Garcia und auch Medina, ich weiß gar nicht, aber auch allen möglichen Sprachen, Portugiesisch, Spanisch und auch natürlich ein bisschen Deutsch dabei, aber das braucht er, Philipp Tietz, sowas liebt er, diese Provokationen, diese Emotionen, Reibereien da vorne, gibt aber Abstoß für Bayer Leverkusen. 54. Minute, Leverkusen versucht sich immer wieder, vor allem spielerisch, hinten raus zu befreien, die haben die Klasse, die haben die Qualität, aber Mainz einfach jetzt griffiger, bissiger, 56% der Zweikämpfe gehen an den FSV und jetzt ein Abschlag von Flecken, der geht weit ins Seiten aus, Einwurf Mainz 05, 2:2 hier und noch keine Tore, vor allem aus Sicht des Tabellenvorletzten Union Berlin, Jakob, der gesagt eher bitter.
1: Ja, genau, denn der 1. FC Union braucht Tore, braucht Punkte, 0:0 hier nach 54 Minuten, Freistoß jetzt für die SV
10: Augsburg.
1: Ab nach Augsburg.
10: Das 1:1 wird überprüft. Sven Jablonski im Dialog mit Joshua Kimmich. Und jetzt der Pfiff, der Ausgleich zählt nicht für die Bayern. Es war hauchzart abseits zuvor bei diesem Freistoß von Kimmich. Stanisic um Haaresbreite zu früh gestartet. Und das hat jetzt ewig gebraucht, um das alles zu überprüfen. Kane sauer, die Bayern angefressen. Nicht 1:1, sondern 1:0. Weiter für Augsburg.
4: Und hier nicht mehr 2:2, sondern 2:3. Gerald Kwanza mit der erneuten Führung für Leverkusen, weil Mainz das nicht richtig gut rausverteilt, diesen Angriff immer wieder Nachschuss zulässt von Bayer Leverkusen. Angriff über die rechte Seite, Flanke Diaby, dann halbherzig weggeköpft von Cassi, nachgesetzt dann von eben Gutierrez und diesen Abpraller, den nutzt Maser, chippt den so Richtung Elfmeterpunkt. Wieder ist Schwolo erstmal da, den Schuss von Gerald Kwanza dann erstmal blockt und dann mit dem Kopf der Engländer erneut zur Stelle, also wie am Flipperautomat der 16er, der Mainzer, und dann ist Kwanza da. 3:2, erneute Führung, bitterer Moment aus Sicht der Mainzer, glücklicher für Bayer Leverkusen, richtig Befreiung, Entlastung, aber das müssen sie hier, 55 Minuten sind gespielt, erstmal über die Linie bringen. Weiter, wir waren bei Union gegen Elversberg, Jakob.
1: Ja, wo Union die große Chance hat, Wu Yong-Jong aus dem Gefühl heraus mit dem Schuss aus 8 Metern. Elversbergs Keeper ist da, bleibt beim 0:0. Bitte.
15: Und der wird zählen, die Bayern mit dem Ausgleich. Ismail Saibari, die Bayern waren sauer, die Bayern waren grantig, weil das 1:1 nicht gezählt hat. Aber der wird zählen. Harry Kane in zentraler Position. Guckt, schaut und wartet, dass Saibari einläuft. Und der läuft dann ein links von ihm aus 10, 11 Metern, halb linker Position. Flachschuss, Augsburgs Keeper Dahmen ohne Chance.
0: Tor in Hoffenheim. Wir haben auch ein Tor auf dem zweiten Bildungsweg, Daniel. Bambasse Conte. Und diesmal zählt er. Vorher zurückgepfiffen durch den Videobeweis. Sein erster Treffer in der ersten Halbzeit. Jetzt schnappt er sich den Ball, der neue Nationalspieler auf der rechten Seite. Kurft nach innen und zieht dann aus 17 Metern aus zentraler Position mit links flach ab. Ball geht rechts an den Innenpfosten und trudelt rein ins Tor. Zum 2:1 für die TSG Hoffenheim gegen den HSV. Union gegen Elversberg. Jakob Rüger.
1: Ja, und da hatten die Unioner Fans gerade einen Handelfmeter gefordert. Maximilian Rohr angeschossen im Elversberger Strafraum, der Innenverteidiger. Aber Arm angelegt und Schiedsrichter Tobias Reichel hat sofort angezeigt, nein, nein, das lässt er weiterspielen. Union nimmt gerade Tempo auf in dieser Phase des Spiels, wird jetzt ein bisschen stärker, ein bisschen aktiver und nistet sich ein bisschen ein in der Hälfte der SV Elversberg, nachdem der Start in die zweite Halbzeit eher gemächlich war bei beiden Teams. Wird gleich eine Ecke geben für den ersten FC Union. Tobias Reichel hat aber vorher im Elversberger Strafraum noch ein bisschen Redebedarf. Deswegen springen wir zu Paderborn gegen Stuttgart zu Holgerdahl.
0: Oh, ganz schöne Rappelkiste, unsere Sportschau-Bundesliga-Konferenz. Überall Tore, aber in der zweiten Halbzeit bei mir auf keinen Fall. Wir sind in der 58. Spielminute angelangt. Immer noch die 1:0-Führung für den VfB Stuttgart. Stuttgart hatte sich eigentlich ganz gut angemeldet in der zweiten Halbzeit, aber inzwischen viele Möglichkeiten. Vor allen Dingen eine richtig hochkarätige für die Heimelf, für den SC Paderborn. Laurin Ulrich, der ist richtig stark freigespielt worden nach einem Eckball-Rückpass an die Strafraumkante und dann Laurin Ulrich mit voller Wucht, aber auch mit jeder Menge Rücklage. Deswegen ist der Ball oben drüber gegangen über den Querbalken. Ausverkaufte Arena, meldet gerade der Stadionsprecher. Und er gibt der Paderborner Mannschaft natürlich noch ein bisschen mehr Schwung mit. Freistoß jetzt im Mittelfeld, wird zurückgespielt in die eigene Hälfte. Also auch wenn Stuttgart irgendwie optisch überlegen ist und irgendwie wie die bessere Mannschaft wirkt, ist das natürlich eine knappe Führung. Paderborn nochmal mit der Seitenverlagerung rüber in den 16er auf Korda. Flanke an den langen Pfosten, kommt weit rüber. Riesenchance für Paderborn. Stefano Marino drüber über den Kasten von Stuttgarts Dennis Simon. Ordentlich was los hier, genauso wie bei Hoffenheim gegen den Hamburger SV, Philipp Sommer.
2: Die Hoffenheimer weiter am Drücker. Hamburgs Fans, die sind zwar lautstark, aber ihre Mannschaft, die bringt keinen Pieps mehr hier auf den Platz im Moment. Die Hoffenheimer nach dem 2:1 jetzt mit viel Selbstbewusstsein nach dem Treffer von Bambasse Conte, dem neuen Nationalspieler. Jürgen Klopp wird es freuen, dass der getroffen hat nach seinen 3 Länderspieleinsätzen in der langen, langen Länderspielpause. Langer Schlag jetzt der Hamburger Richtung Yusuf Paulsen. Sie sind am 16-Meter-Raum. Da ist Lemke, der 17-Jährige, bringt den Ball ins Zentrum. Da ist aber nur Oliver Baumann, der den Ball unter sich begräbt und den sichert für die TSG Hoffenheim. 2:1 die Führung für Hoffenheim gegen einen so couragierten HSV in der ersten Hälfte, der aber nach dem Ausfall seines Kapitäns Nicolai Ramberg verletzungsbedingt nach 41 Minuten doch schon ganz schön lahmt, personell eh schon sehr dezimiert ist, was das Personal angeht. Aslani mit einem Markentrick jetzt schon in der gegnerischen Hälfte auf Lemperle, der wird hart bedrängt von Muheim, der für Ramberg gekommen ist. Hamburg versucht sich schon wieder ganz tief zu stellen mit einer Fünferkette am eigenen 16-Meter-Raum. Lepperle und Zufall im Zusammenspiel versuchen, einen Weg da durchzufinden. Aber da ist ganz, ganz wenig Raum. Und sie haben jetzt ja auch nicht mehr den großen Druck. Sie führen 2:1. Und in Augsburg, da jagen die Bayern ganz sicher auch dieses 2:1.
15: Mit absoluter Sicherheit, Philipp, weiter 1:1, das frühe Tor, das sehr, sehr frühe Tor von Fellauer, dann der Ausgleich von Diaz, der einkassiert wurde im zweiten Durchgang, 51. Minute nach einer Abseitsstellung und dann Ismail Saibari zum mittlerweile hochverdienten Ausgleich. Knappe Stunde ist gespielt, die Bayern brauchen noch ein Tor, dann werden sie wieder dort, wo sie am allerliebsten sind, nämlich auf Platz 1
16: im Bundesliga-Tableau. Und die Münchner machen Druck, gewaltigen Druck. Augsburg kommt überhaupt nicht mehr raus. Kimmich, zentrale Position. Kurzpassspiel mit Pavlovic, dann Kimmich. Überlegt, mache ich wieder den hohen Kimmich-Ball? Nein, diesmal flach, aber genau zum Gegner. Augsburg braucht einen Entlastungsangriff. Und den haben sie jetzt auch über Ribeiro. Guter Ball nach vorne auf Ibrahimovic. Der Ex-Münchner kann sich dann allerdings nicht durchsetzen. Und Manuel Neuer ist da, fischt sich einen hohen langen Ball und macht das Spiel schnell. Ulisse auf der rechten Seite gegen Brackelmann. Ulisse ist der schnell. Brackelmann gut im Zweikampf, gewinnt diesen auch. Deshalb gibt es Szenenapplaus hier der 30.660 in der natürlich ausverkauften Augsburger Arena. Die Bayern zwar mittlerweile dominanter, aber Augsburg hinten weiterhin ziemlich clever. Klammern wir mal diese zwei Situationen, die zu den jeweiligen Toren geführt haben, aus. Einmal war es abseits, einmal war es daneben drin. Aber das war eben auch klasse gespielt von den Bayern. Wieder der FCA über die halblinke Seite. Alles ein bisschen statisch. Ball in die Linksaußenposition gespielt. Gucken wir mal, ob da noch etwas sich daraus entwickelt. Die Bayern mit Kane sehr, sehr tief in der eigenen Hälfte. Brackelmann auf der linken Seite. Augsburg steht und überlegt jetzt scheinbar so ein bisschen 1:1 gegen die Bayern. Ist das jetzt okay? Ist das jetzt nicht okay? Und bei dem 3:2 der Leverkusener in Mainz, würde ich sagen, ist die Werkself mit Sicherheit die zufriedenere Mannschaft, oder Flo?
4: Ja, absolut. Die haben wieder zugelegt, wieder mehr Torschüsse abgegeben. Auch in dieser zweiten Halbzeit haben sich so berappelt und dementsprechend ist das auch okay. Aber Mainz merkt man, die wissen, hier geht noch was. Hier sind noch eine halbe Stunde zu spielen plus X und die sind jetzt komplett wieder in der Hälfte der Leverkusener. Kommen wir über die rechte Seite. Doppelpacker Anthony Cassie im Duell gegen Gutierrez. Rechter Flügel, Höhe 16er. Erstmal wieder zurückgespielt über Posch, über Gruber und über Potulski. 35 Meter Torentfernung. Links raus auf den Flügel der schnelle Geraldo Becker gegen den ebenfalls schnellen Moussa Diaby. Aber der Holländer zieht vorbei, chippt den Ball Richtung Fünfer. Der Kopf ist aber da vom Kapitän von Tabsoba, nachgesetzt von Mainz 05. Und Carlos Martinez, der wird unruhig. Der merkt, meine Mannschaft wird schon wieder mehr hinten reingedrängt. Lässt sich hinten reindrängen. Nicht gut. Mainz setzt nach über rechts. Über die Außenbahn, über Stefan Porsch, über Cassie. Wieder hintenrum Richtung Mittellinie das Ganze. Also dann schwärmen sie doch mal aus, die heute in hellblau spielenden Leverkusener. Und drängen Mainz zurück in die eigene Hälfte. Knapp 63 Minuten gespielt. 3:2 die Führung. Wieder drei Gegentore für die Mainzer im dritten Spiel in Folge defensiv. Klappt es da noch nicht so ganz. Die Defensive auch das große Thema bei Union Berlin. Jakob Brügger.
1: Ja, aber die Null steht bislang 0:0 weiterhin. Jetzt kommt Union über Skarke, weitergegeben auf Ebischer. Dann flippert der Ball im Strafraum und dann ist Nicolas Christoph da. Der Keeper der SV Elversberg, der sich auf den Ball draufwirft. Union ist stärker geworden in den letzten Minuten nach einer Ecke von rechts. Tom Rothe mit der Riesenchance. Da fehlten nur Zentimeter zur umjubelten Führung für die Eisernen hier im eigenen Stadion. Da hat dann die SV Elversberg auch hier und da das Glück auf ihrer Seite. Sie haben eine starke Schlussphase in der ersten Hälfte gespielt, haben auch nach der Pause gut angefangen. Aber jetzt bestimmt der erste FC Union hier mehr und mehr das Spiel. Mehr und mehr das Spiel. Und wie sieht es bei Paderborn gegen Stuttgart aus? Kommt da noch was vom Aufsteiger Holger Dahl?
9: Ja, also sie sind in der zweiten Halbzeit insgesamt tonangebend, waren aber gerade im Glück. Paderborn ja 0:1 hinten gegen Stuttgart und Demirovic war völlig frei nach einem Fehlpass im Spielaufbau. Aber aus seinem Tor heraus kam Paderborns Keeper Nahuel Neu und hat anschließend die Parade mit der Brust, mit den eigenen Fans hinterm Tor gefeiert. Also es ist viel Energie drin in dieser Partie zwischen dem Aufsteiger Paderborn und Stuttgart. Paderborn hat ja eigentlich ein Pünktchen mehr in der Tabelle. Aber natürlich in der Blitztabelle und Live-Tabelle jetzt nicht mehr. Da ist Stuttgart vorbei, müsste aber eigentlich aufgrund der Qualität irgendwie besser sein, als es die Stuttgarter bislang sind. Aber sie führen mit 1:0. Hoffenheim gegen den HSV, Philipp Sommer.
0: Ja, und da ist Hoffenheim auch auf bestem Weg Richtung Norden der Tabelle, in der sogenannten Blitztabelle. 2:1 vorne hier gegen den HSV und die Ecke kommt gleich für Hoffenheim von der linken Seite. Die werden gleich nochmal wechseln. Kramaric und Loschek machen sich bereit, aber erst diese Ecke von der linken Seite, die Wouter Burcher bringt, Tor! Zum Tor hingeschlagen.
4: Ganz schnell, Philipp, 4:2. Moussa Diaby, schöner Schlenzer aus 16 Meter zentral, ab nach Augsburg. 4:2 hier in Leverkusen gegen Mainz.
15: Chance, Tor! Und Tor für Augsburg! Ribeiro! Brackelmann aus 18 Metern! Neuer lässt den
17: den Ball wieder nach vorne wegklatschen. Und Ribeiro ist da. Manuel Neuer, 40 Jahre alt, sage ich heute, macht ein furchtbares Spiel, hat kaum was zu halten. Und Augsburg führt jetzt mit 2:1. Tor für Augsburg. Augsburg gegen Bayern, 2:1. Wie sagte einst Giovanni Trapattoni, ein Derby ist immer ein Derby. So ist es, giftig, hitzig und komplett offen. Und das war wieder ein Torwartfehler von Manuel Neuer. Schuss von Brackelmann aus 13 Metern halb links, lässt den Ball nach vorne wegspringen. Und Ribeiro staubt ab zum 2:1, die Bayern erneut gefordert. Flo Winkler, Mainz-Leverkusen, Tore, Tore, Tore.
4: Klingelingeling, aber sowas von 6 Stück an der Zahl. 2 in der zweiten Halbzeit gefallen. 4:2 die Führung für Bayer Leverkusen. 2:2 zur Halbzeit, war eine intensive, unterhaltsame Partie. Und jetzt einfach der Doppelschlag innerhalb 10 Minuten. Erst Konsa per Kopf zum 3:2 und dann Diaby gerade eben 65. Minute zum 4:2 für die Gäste. Mainz muss sich schütteln, Mainz braucht Antworten. Hier führen die Gäste deutlich. Noch keine Tore bei Union gegen Elversberg und Jakob Brügger.
1: Ganz genau, überall rappelt's. Nur hier im Stadion an der Alten Försterei steht es 0:0. Aber Union wird immer stärker im zweiten Durchgang, drängt auf das erste Tor. Und ein Tor hat auch Holger Dahl bei Paderborn gegen Stuttgart.
9: Naja, überall rappelt's. Hier ist es auch eher so ein Räppelchen. 1:0 für den VfB Stuttgart gegen Paderborn. Das Tor von Jeff Chabot in der 25. Spielminute. Es ist ein ausgeglichenes Spiel im strömenden Regen von Paderborn. Aber es ist natürlich spannend. Flankenball von Paderborn jetzt auf den langen Pfosten. Ball ist drin im Strafraum. Rückpass auf den Elfmeterpunkt. Vielleicht die Schusschance. Rasen ist doch rutschig. Aber die Paderborner, naja, sie haben keinen Zug zum Tor. 1:0 die Führung. Ab nach Hoffenheim gegen Hamburg. Philipp Sommer.
0: Und hier ist der Mann des Tages, der neue Fußball-VIP der Republik. Bambasek und den aus seinem Länderspieldebüt, seine 3 Länderspiele macht er jetzt sein allererstes Bundesligator zum 2:1 für Hoffenheim in seinem 12. Bundesligaspiel und hat die Führung für Hoffenheim erzielt nach Hamburgs Führung nach 12 Minuten, dem Eigentor von Bornau mit dem Halbzeitpfiff. Jetzt also Hoffenheim oben auf, dank Bambasek Konté. Und die Bayern, wie antworten sie auf Augsburgs Führung?
3: Wir müssen erstmal aufpassen, weil die Augsburger schon wiederkommen, aber diesmal der Ball zu lang auf Rodrigo Ribeiro, auch so ein junger Neuer mit seinem 2. Saisontreffer. Die Bayern wirken heute irgendwie noch in Länderspiel-Pausenmodus, zumindest einige, vor allem Manuel Neuer. Ja, der hatte ja keine Länderspiele mehr und er wirkt komplett eingerostet. 2 Fehler und bei den Bayern kommen jetzt Serge Gnabry und auch Nathaniel Brown in die Partie rein. Und dafür Saibari und Stanisic raus. Irgendwas muss er machen, der Vincent Kompany hat von einem extrem wichtigen Spiel gesprochen, von einem schwierigen Spiel, das ist es immer gegen den FC Augsburg, aber dass man dann wieder in Rückstand gerät, nachdem er ein 1:1 durch Saibari erzielt hat, in der 55. zuvor, ein Riesenfehler von Damen, das Tor hat nicht gezählt, von Diaz, der VAR hat da eingegriffen, nochmals, langer Schlag der Bayern auf Braun, der jetzt über die rechte Seite kommt, aber die Augsburger heute in der Abwehr bärenstark mit Matsima, mit Bahr und mit Brackelmann, also 67,5 Minuten vorbei. Noch haben die Bayern Zeit, hier das Unabwendbare abzuwenden, nach 28 auch das Spiel mal wieder zu verlieren. 2:1 für die Augsburger gegen die Bayern. Flo Winkler, Mainz-Leverkusen.
4: Ja, hier sitzt wieder 2 Tore Unterschied. Das haben die Mainzer in der ersten Halbzeit auch schon egalisieren können. Nach dieser frühen Führung, 5. und 9. Minute durch die Tore von Andrich und Schick. Beide sehenswert, einen Sahne-Volley von Robert Andrich. Werden wir jetzt aber die Mainzer nochmal sehen. 20 Meter Torentfernung mit Geraldo Becker. Hat ein bisschen Radius, bisschen Platz um sich. Legt jetzt ab auf Nadim Amiri. Wieder Kurzpass zurück, halb rechts auf Becker. Flanke in den Fünfer, aber komplett über den Schlappen gerutscht. Dementsprechend ins Tor aus, Abstoß Leverkusen. Ja, und dann war es nach 15, 20 Minuten plötzlich völlig von der Rolle. Die Gäste, die Werkself, haben nichts mehr hinbekommen. Mainz zurück ins Spiel gebracht. Aggressiv, gut in den Zweikämpfen und eben den Doppelpack durch Anthony Cassin. 33. und 42. Mainz näher dran am 3. Treffer, aber dann eben, gerade eben, die Doppelpacker von Leverkusen, Diaby und Kwanza mit dem 4:2. Und jetzt muss Mainz wirklich nochmal sich rankämpfen, aber es ist hier alles immer möglich. Ab ins, zum Spiel. Union Elversberg, da warten wir auf Tore und die Frage, wie die Sieglos-Unioner damit umgehen. Jakob.
1: Erstmal sind sie zumindest ganz zufrieden mit diesem torlosen Unentschieden 70 Minuten hier gespielt. Maurice Krattenmacher hatte gerade für Elversberg mal ein bisschen Platz, Tempo aufgenommen. Schuss aus gut 20 Metern, der Ball klatschte ans Außennetz, links vom Tor des ersten FC Union. Beste Chance hatte die SV Elversberg in der 44. Minute. Ein Lattentreffer nach einem Kopfball von Maximilian Rohr. Mehr und gute Torchancen hatte aber der erste FC Union, der sich einfach nicht belohnt in diesem Heimspiel, der jetzt das Spiel wieder von hinten aufbaut über Frederik Rönno. Kevin Volland sitzt hier auf der Tribüne, hatte bis heute noch das schnellste Bundesliga-Tor in seiner Visitenkarte mit 9 Sekunden. Dann kam ein gewisser Fellauer. Hier passiert gerade nichts, deswegen ab zu Paderborn gegen Stuttgart. Nein, wir gehen nach Hoffenheim, sorry, zu Philipp Sommer.
0: Ja, gelb-rote Karte hier gegen Hoffenheim, gegen Bernardo. Überall gibt es Doppelpacks. Hier gab es auch einen Doppelschlag, so will man sagen. Innerhalb von 5 Minuten schafft es, oder innerhalb von 10 Minuten schafft es Bernardo, zuerst gelb und dann gelb-rot zu kriegen. Steigt überhart ein gegen Möller-Wolfe, der rechts durchgebrochen war, der den Ball zur Mitte flanken wollte. Und dann hat sich Sam Osmars lange überlegt und hat ihm dann doch die gelb-rote Karte gezeigt. Bernardo, dem Hoffenheimer, der gerade so fit geworden ist für dieses Spiel. Hoffenheim also jetzt nur noch zu 10. Aber mit dieser 2:1-Führung im Rücken und mit einem Freistoß aus 25 Metern, relativ zentrale Position. Zufall steht bereit, muss sich erstmal die Hand vors Gesicht halten, weil ihn die Sonne blendet. Will den rüber chippen auf die eingewechselten Aslani oder auch Lojek. Kramaric oder Lojek, Aslani raus. Und Kramaric eben rein, wieder nur von der Bank, der Kroate. Aber der Angriff verpufft völlig und Hamburg kann neu aufbauen. Wir gehen nach Augsburg gegen Bayern. Edgar Endres.
10: Ein bisschen durchatmen in diesem spannenden Spiel. 2:1 für die Augsburger gegen die Bayern. Abstoß mit Finn Dahmen. Zuvor lag Juma Bar kurzfristig auf dem Boden nach einem Zweikampf mit Alfonso Davis. Die Augsburger, wunderbare Ballverlagerung auf die linke Seite zu Arjun Ibrahimovic gegen Nathaniel Brown, der jetzt Rechtsverteidiger spielen muss. Eigentlich nicht seine gewohnte Position, aber die Leistung von Josip Stanisic war eben nicht so berauschend. Konrad Leimer ist Papa geworden und deshalb heute nicht im Spiel dabei. Und dafür eben heute Nathaniel Brown. Was ist los mit Michael Olise, fragen sich wohl alle. Der Superstar der Münchner, zuletzt ja mit Frankreich überragend unterwegs in der Nations League. Heute blass, Achtung Kane, schon auf Gnabry, Gnabry auf Olise. Der wird sofort wieder angelaufen von Fabian Rieder. Und der Schweizer zu übermütig im Dribbling, hat zunächst den Ball gewonnen. Dann ist Brackelmann da und der foult jetzt Michael Olise. Gibt wieder eine auf die Socken und wir gehen jetzt nach Paderborn zu Holger Dahl.
0: Wo der VfB Stuttgart mit 1:0 führt, aber der SC Paderborn, ja, den VfB ein bisschen festtackert am eigenen Strafraum. Viele schauen hier natürlich auf Dennis Undav, nicht berücksichtigt von Jürgen Klopp im 44er XXL-Kader. Und dieser Dennis Undav spielt heute, ja, nicht mal eine Nebenrolle, es ist eher eine Statistenrolle. Also große Trotzreaktion sieht ein bisschen anders aus, aber jetzt muss er auch wirklich wie seine Mitspieler ganz viel nach hinten arbeiten, denn die Stuttgarter Führung, sie wackelt. Spielaufbau aus der eigenen Hälfte. Führich hat den Ball am Mittelkreis rausgespielt auf die linke Seite. Und da ist jetzt mal Dennis Undav. Super Seitenwechsel rüber auf die rechte Seite, auf Lebling. Da könnte jetzt was raus werden im 1 gegen 1. Aber wird nichts, weil Paderborn wirklich jetzt richtig aggressiv drin ist in den Zweikämpfen. Und der Trainer Ralf Kettemann an der Seitenhauslinie mit der Kloppsäge ist ja auch irgendwie so ein ähnlich energiereicher Typ an der Seitenhauslinie in seiner Coachingzone. Und Sebastian Hoeneß, der peitscht seine Mannschaft eher nach hinten. Aber Paderborn ist drin im Strafraum. Chance ist verpasst.
10: 2:2. Ah, die Fahne ist oben. Glück für die Augsburger. Serge Gnabrys Tor zählt nicht. Bitte wieder, Holger.
0: Ja, der VfB Stuttgart hat den Ball in der eigenen Hälfte. Ich hatte jetzt aber auch wirklich schon genug Sprechzeit. Also ab zu Florian Winkler. Mainz gegen Leverkusen. Meine Güte, fallender Tor.
4: Jawohl, 6 an der Zahl. 4:2 aber für die Gäste, die jetzt aufpassen müssen. Schuss, Chance Amiri. Aus 22 Meter, halb links zieht er mal drauf. Mainz mit 3 Wechseln, alle offensiv. Lee Königsdörfer, Da Costa mit vorne drin dabei. Also da sucht Urs Fischer weiter den Ansatz. Mehr nach vorne, mehr Druck. Das hat in der ersten Halbzeit schon teilweise richtig, richtig gut funktioniert. Und jetzt zum Ausgleich geführt. Jetzt hier Doppelwechsel bei der Werkself Teller und Tillman werden gleich reinkommen. Also hier erstmal Spiel unterbrochen. Weiter Richtung Berlin zu Jakob Rübig.
1: Wo es weiterhin 0:0 steht nach 75 Minuten zwischen Union und der SV Elversberg. Die Gäste nähern sich mal dem Unioner Strafraum an. Die Zweikämpfe werden wieder intensiver geführt hier auf dem Rasen. Aber Tobias Reichel lässt einiges laufen. Jetzt könnte Union mal in den Konter reinkommen. Über Ebischer, wenn er den öffnenden Pass spielt. Auf die linke Seite, auf Tom Roth. Der nimmt mal ein bisschen Tempo auf. Ist jetzt schon mit großen Schritten drin in der Elversberger Hälfte. Aber der Ball aus dem Halbfeld ist zu weit und kommt genau in die Arme von Nicolas Christoph im Kasten der SV Elversberg. Das Spiel verflacht hier gerade so ein bisschen und man fragt sich, wer hat hier noch die größeren Kraftreserven, um hier vielleicht nochmal was entsprechend zu initiieren, Viertelstunde hier noch zu spielen. Wie zufrieden bist du, Holger Dahl, mit dem Auftritt der Stuttgarter in Paderborn bislang, was das Niveau angeht?
9: Es ist schwierig. Ne? Also die Stuttgarter haben erst 3 Punkte auf dem Konto in dieser Saison. Dabei hat Paderborns Trainer Ralf Kettemann vor der Saison gesagt, das ist eigentlich sein Meisterschaftskandidat. Also Stuttgart hat natürlich viel mehr drauf als diese 3 Punkte. Jetzt haben sie in der Live-Tabelle 6. Aber ich bin nicht total überzeugt von ihrer Leistung. Und ihr Trainer Sebastian Hoeneß, der hat ja heute Dennis Seimen zwischen die Pfosten gestellt. Letzte Saison Aufstiegstorhüter von Paderborn. War verliehen.
18: Jetzt ist er aber drin. Und wieder ist die Fahne oben, das gibt's doch gar nicht. Das gibt's doch gar nicht. Wieder ist die Fahne oben, die Bayern mit dem nächsten Treffer, der nicht zählt. Zuvor 2-mal VAR gegen die Bayern und jetzt ist schon wieder die Fahne oben. Also, sie haben Pech an diesem Nachmittag. Der Ball scharf von Davis reingegeben, aber beim Ballzuspiel war Davis eben in der Abseitsposition. Und dann ein Eigentor oder war es mit der Hacke von Luis Diaz an die Unterkante. Rein ist er, aber die Augsburger atmen schon wieder durch in einem wahnsinnig verrückten Spiel. 2:1 vorne, das Ganze nach 75,5 Minuten. Und auch der Reporter braucht allmählich Schnappatmung, immer wieder Torschreie, die dann doch wieder zurückgenommen werden. Und die Augsburger mit einem Wechsel. Kömür für Ribeiro, 2:1 für die Augsburger. Wir gehen jetzt nach Hoffenheim zu Philipp Sommer.
9: Ja, hier gibt es Zeit zum Durchatmen, denn es gibt einen Wechsel bei den Hoffenheimern. Rannert kommt rein und auch Prass kommt jetzt aufs Feld. Und hinten stellen sie eben um, Machida geht.

0: warten auf den Umschaltmoment. 16 Minuten sind hier noch auf der Uhr regulär. Wie lange geht's denn noch in Augsburg? Wie lange müssen sie noch durchhalten gegen die Bayern?
1: 13 Minuten Nachspielzeit wird's geben und schon wieder eine Konterchance für die Schwaben, aber dann doch abgelaufen. Die Bayern müssen höllisch aufpassen, dass sie nicht das 1:3 kassieren. Hannoah Masenko hat den Ball im Mittelfeld Richtung Mittellinie gespielt auf Calvin Brackelmann. So kannst du dich entwickeln aus dem Niemandsland der zweiten Liga zu einem Spitzenverteidiger der Bundesliga. Anton Karte, auch er vor ein paar Jahren noch bei der Hertha und dann in Basel, mittlerweile Stammkraft bei den Augsburgern, wieder zurück, arbeitet vorne die Bayern mit Tah. Dann abgespielt auf Pavlovic. Pavlovic mit Kimmich heute auf der Doppel-6. Das funktioniert nicht so offensiv wie bei der Nationalmannschaft. Ein anderes System. Jetzt Olise hat einen ganz schweren Nachmittag gegen Behrens, gegen Brackelmann, auch gegen Ibrahimovic. Schöner Ball nach vorne. Braun, Schussmöglichkeit geblockt. Wieder vom Innenverteidiger von Chuma Bah. Der Baum von Manchester City, er kommt ja aus Sierra Leone, macht heute sein erstes Bundesligaspiel. Und was für eins bisher gegen Kane, Olise und Diaz. Nochmals, der Ball links raus zu Luis Diaz. 77 Minuten vorbei. Bayern im Dauerdruck. Und wieder ist das Harry Kane am Strafraum. Quergelegt auf Kimmich. Torentfernung 25 Meter. Augsburg formiert sich. Nächster schlampiger Ball. Und die Bayern müssen neu aufbauen nach 78 Minuten. 2:1. Man reibt sich die Augen für den FC Augsburg gegen die Bayern. Wir gehen nach Mainz zu Flo Winkler. Da ist die Sache klarer.
2: Definitiv klarer. 10 Minuten noch offiziell plus Nachspielzeit. Weiterhin 4:2 die Führung für Bayer Leverkusen, weil Mainz es nicht gut zu Ende spielt. Immer wieder gute Umschaltmomente, aber dann im letzten Drittel im Strafraum wird es zu ungenau, wird es zu wild, wird es zu überhastet. Und da ist nichts gefährlich in dieser zweiten Halbzeit aufs Tor von Marc Flecken, Leverkusens Keeper, gekommen. Gibt jetzt nach einem Foulspiel sowieso Freistoß für Bayer Leverkusen, die das bislang ordentlich machen in dieser zweiten Halbzeit, sich noch ein bisschen gesteigert, gerafft haben. Gegen Ende der ersten war es deutlich wackeliger, aber Mainz fällt einfach nach vorne, gerade nichts ein.
3: Tor,
2: nächster Wechsel,
3: Berlin.
2: Hollerbach mittlerweile.
3: Tor in Berlin! Tor für den ersten FC Union, der Bann ist gebrochen in diesem Spiel, 81. Minute. Livan Burcu ist der Torschütze. Im Anschluss an eine Ecke lauert er an der Strafraumkante und dann nimmt er das Ding mit vollem Risiko aus 17 Metern. Und dann geht er durch unzählige Beine hindurch und schlägt ein im Tor der SV Elversberg zum 1:0 für den ersten FC Union. Und man kann die Erleichterung auf den Rängen und vor allen Dingen auf dem Rasen förmlich spüren beim ersten FC Union, die so viel investiert haben hier in diese Partie, die sich gesteigert haben im zweiten Durchgang. Und dann ist es der eingewechselte Livan Burcu, der das umjubelte 1:0 erzielt. Und die SV Elversberg muss sich jetzt überlegen, wie sie mit diesem Rückstand umgeht. Das Team von Trainer Vincent Wagner, das natürlich sofort in die Gegenoffensive geht, sich einnistet in der Hälfte des ersten FC Union. 81 Minuten hier gespielt. Wir gehen nach Paderborn gegen Stuttgarts Wolgadal.
4: Die Riesenchance für den SC Paderborn zum Ausgleich.
1: Jetzt zählt er 2:2. Nathaniel Brown in der 80. Minute. Vorarbeit von Harry Kane. Scharfer Ball von der linken Seite quer durch den Fünfer. Und da muss er nur noch den linken Fuß hinhalten. Der Nationalspieler, verdienter Ausgleich. 2:2. Die Bayern sind wieder zurück. Ich glaube, wir waren bei Jakob Rüger bei Union Elversberg.
3: Ja, und hier gerade die Riesenchance für die Elversberger, per Distanzschuss zum Ausgleich zu kommen. Und Frederik Rönne, Unionstorhüter, der lenkte diesen 22-Meter-Schuss so gerade noch über die Latte. Es gibt die Ecke für die SV Elversberg, die hier gut geantwortet hat auf diesen Rückstand in der 80. Minute. Durch Livan Burcu sofort den Vorwärtsgang entsprechend eingelegt hat. Felix Keidel, der Nationalspieler, der unter Jürgen Klopp nicht zum Einsatz gekommen ist, aber zumindest mal DFB-Luft schnuppern durfte mit der schnell ausgeführten Ecke. Elversberg auf der rechten Seite, dann ins Halbfeld gespielt. Flankenball kommt in den Union-Strafraum. Der Kopfball geht aber deutlich, deutlich am Kasten des ersten FC Union vorbei. Und deswegen springen wir nach Paderborn, wo Holger Dahl, die Stuttgarter, mit einem Auswärtssieg jetzt langsam rechnen können.
4: Tor für den VfB! Tor für Stuttgart, Tor in Paderborn! Wie bitter ist das für die Paderborner, die gerade auf der anderen Seite die Riesenchance gehabt haben. Und jetzt bekommen sie das Ding quasi im Gegenzug. Chris Führig, was für ein toller Linksschuss. Aus 11 Metern halblinker Position nagelt er den Ball unter die Querlatte. Ah, glücklicher konnte das nicht sein für die Stuttgarter. Hinten, ja, gleich drei.

0: 3, 4 Möglichkeiten für die Paderborner und dann schlagen sie zurück und werden das Ding hier ziemlich wahrscheinlich gewinnen, weil sie eben eiskalt waren bei der Ausnutzung ihrer Chance.
1: Tor in Hoffenheim! Otto Stange macht das 2:2 für den HSV. Der eingewechselte Otto Stange, Innenpfosten mit dem Schuss aus halblinker Position, vorbei an Oliver Baumann an den Innenpfosten und dann rein ins Netz. 2:2, Hamburg ist zurück in dieser 80. Minute. Und habe ich irgendwo noch einen Torschrei gehört?
2: Nee, Pfostentreffer nee. Gnabry aus 3 Metern nach einer Superflanke von Luis Diaz in München gegen Augsburg. Mann, Mann, Mann, ist das ein enges Ding und Glück für die Augsburger. Bitte wieder Hoffenheim HSV, Philipp.
1: Also Sie schauen sich das Ganze nochmal an. Aber wie macht er das, dieser Otto Stange? Setzt sich durch gegen Zufall im Zweikampf. Und dann im Fallen, in voller Bewegung, nimmt er den mit links aus vollem Lauf. Jetzt schaut sich's aber der Schiedsrichter Harm Osmers nochmal an. Videobeweis in Hoffenheim wegen dieses Ausgleichstreffers für den HSV. Es geht um einen Einsatz gegen Zufall bzw. ob Stange der Ball an den Arm gesprungen ist. Es ist wirklich ganz schwer zu erkennen. Ich glaube, er springt ihm tatsächlich an die Hand. Und da er der Mann ist, der das Tor schießt, muss Harm Osmers das Tor eigentlich zurücknehmen. Er schaut lange, er guckt sich's lange an hier, aber es ist eigentlich eindeutig. Der Ball springt auf die Hand von Otto Stange und dieses Tor wird keinen Bestand haben. Also Foul und Handspiel sogar, Foul gegen Zufall. Das Tor wird zurückgenommen, es bleibt beim 2:1. Für den HSV. Und der einzige Gewinner in Augsburg im Moment ist ja im Moment die Frau von FCA-Trainer Manuel Baum. Denn der Familienfrieden ist vermeintlich hergestellt mit diesem 2:2. Weil der Sohn, der spielt ja bei den Bayern, Eddie Endres.
2: Ja, bei der U12 AWS müssen Sie aufpassen. Ulisse im Strafraum, Ulisse schießt! Und Jeffrey Kauileo, mittlerweile eingewechselt für Chuma Bar, der nicht mehr konnte, klärt mit dem linken Fuß zum Eckball. Ja, Lionel Baumeister nach dem großen Lionel Messi. Ich weiß nicht, welches Trikot er heute trägt hier in Augsburg. Ihr könnt mir vorstellen, doch das des FCA, das des Papas. Bayern mit Kimmich flankt wieder auf den kurzen Pfosten. Matsima mit dem Kopf dran, aber genau vor die Füße von Kimmich am rechten Flügel. Die Bayern mit Olise. Hat der noch seinen genialen Moment? Nathaniel Brown hat ihn. Ball nach innen. Achtung, nächste Möglichkeit der Bayern, die jetzt komplett drängen. Die wollen das 3:2. Die wollen die Tabellenführung nach dem Patzer gestern der Dortmunder. Flanke lang geschlagen. Kopfball von Fellhauer und Damen raus. 5 Meter von der Linie. Schnappt sich den Ball, wirft ihn ab nach vorne zu Anton Karte, der als einziger da vorne noch Meter macht. Gregoritsch mittlerweile eingewechselt für den völlig ausgepumpten Ibrahimovic. Die Bayern wieder mit Olise am rechten Flügel. Nathaniel Brown ist mitgelaufen. Olise mit dieser typischen Art enge Ballführung zieht nach innen mit dem linken Fuß. Achtung, Torentfernung 22 Meter. Muss man Achtung sagen, denn wenn er mal abzieht, dann klingelt es meist. Achtung, Brown jetzt im Strafraum. Wieder kurz per Spiel auf Kimmich. Die Bayern stellen sich den Gegner quasi zurecht in dieser 86. Minute auf Olise, der den Ball rüberspielt auf die andere Seite. Dann bitte, wieder.
1: Und jetzt zählt das 2:2 für den HSV. Jetzt zählt das 2:2 für den HSV. Oliver Baumann ohne Chance nach dieser langen Flanke, die lange in der Luft ist. Und kein Hoffenheimer kommt dran. Und stattdessen fliegt der eingewechselte Teremoffi rein in den 16-Meter-Raum. Ich schaue gerade noch mal, ob es kein Abseits war. Nein, es ist alles sauber. Setzt sich durch im Zweikampf gegen Abdullah, gegen Kabak. Und dann ist der Ball drin. Kopfball aus 9 Metern. Rechts unten schlägt er ein. Und Hamburg, Hamburgs Fans feiern hier in Hoffenheim das 2:2 nach 83 Minuten. Ab nach Mainz gegen Leverkusen.
3: Gut, noch 2,5 Minuten in einer sowas von inzwischen zerfahrenen und von Nicklichkeit geprägten Partie. Viele Ungenauigkeiten. Mainz versucht viel, aber ab dem 16er der Leverkusen ist dann Schluss. Dann wird's wild, dann wird's eben ungenau. Leverkusen macht nur noch das Nötigste, versucht jetzt nochmal einen Angriff zu starten über den Gutierrez, aber der bleibt erstmal hängen in der Mainzer Hälfte. Die Mainzer mit Ballbesitz, knapp 2 Minuten haben wir noch, dann hier auf der Uhr vielleicht den Angriff, den wir noch mitnehmen, über die linke Seite, über den Wehn, ist auf Höhe des 16, es hat ein bisschen Platz. Jetzt erst Nathan Teller als Gegenspieler, nimmt Lee mit, aber das Ganze ist zu statisch, zu behäbig, wenig Tempo, wenig Vertikalität, wenig Zielstrebigkeit. Porsche jetzt nochmal mit einer Flanke irgendwo ins Nirgendwo, direkt auf den Kopf eigentlich von Kwanza. Das bringt Mainz überhaupt nichts. Hier ist quasi die Luft raus. Anders aber bei Union Berlin. Da könnte es doch mit dem ersten Saisonsieg sogar klappen, Jakob.
4: Ja, die 1:0 weiter in die Führung für den ersten FC Union durch den Treffer in der 80. Minute durch Livan Burcu. Und seitdem ist hier nochmal richtig Feuer drin in dieser Partie. Wütende Angriffe der Elversberger. Aber die beste Chance hatte der erste FC Union. Ein 14-Meter-Schuss von Andras Schäfer. Spektakulär per Kopf geklärt von Pinkert. Quasi auf der Torlinie der SV Elversberg. Die Gäste jetzt schon wieder im Ballbesitz. Versuchen Union mal so ein bisschen hinten einzuschnüren. Sie im Strafraum der Eisernen so ein bisschen näher zu kommen. Über die rechte Seite. Aber kein Tempo drin im Spiel der Gäste. Felix Keidel stellt einmal den Fuß auf den Ball. Jetzt nehmen sie mal ein bisschen Tempo raus. Kommen über die Zentrale, wollen da durchstecken. Aber Union ist erst einmal dazwischen. Kommt aber nicht rein in den Konter. 89 Minuten hier gespielt. Paderborn gegen Stuttgart. Holger Dahl, kann man den Paderborn-Fans irgendwie noch Hoffnung machen heute?
0: Ich glaube nicht, aber geht mal davon aus, dass jetzt in den nächsten Sekunden wieder irgendwo ein Tor fällt. Denn immer wenn ich hier mit einem Gedanken anfange, dann klingelt es irgendwo in dieser Bundesliga-Rappelkiste heute in der Konferenz. 2:0 für den VfB Stuttgart. Und wenn sie das Ding am Ende gewinnen, dann haben sie auch ein bisschen Glück gehabt, denn ihr neuer Torwart Dennis Simon, der heute das erste Mal zwischen den Pfosten steht, er hat heute einen eher unsicheren Eindruck gemacht, hat ja letzte Saison noch für Paderborn gespielt, war Aufstiegsheld, war ein großes Thema bei uns im Bundesliga-Update. Ja, dem superstarken Podcast, und das wird dann wahrscheinlich am Montag auch nochmal wieder diskutiert werden in der nächsten Ausgabe, überall, wo es Podcasts gibt und bei ARD Sounds. Abstoß jetzt hinten von der Kiste beim VfB Stuttgart von eben genannten Dennis Seimer. Der VfB führt mit 2:0. Es gibt viele Plätze, wo es spannender ist als hier. Zum Beispiel in Hoffenheim gegen den HSV. Philipp Sommer.
1: Tja, und jetzt geht Conte, der Torschütze, zum 2:1 runter. Und für ihn kommt Gendre rein, der eigentlich eher defensiv orientiert ist, aber der eine sehr offensive Rolle gleich mal einnimmt hier auf dem Platz, sich nach vorne orientiert. Und es gibt einen Freistoß für die TSG Hoffenheim von der Mittellinie. Wouter Böcher wird den nach vorne schlagen. Alle Hoffenheimer haben sich nach vorne Richtung Strafraum orientiert, bis auf 3 Mann, die noch ein bisschen in der Restverteidigung die Absicherung betreiben. Kopfballduell durchgesetzt, da Ozan Kabak gegen 2er. Hamburger kann den Ball jetzt zur Mitte bringen, schafft aber nicht ganz, kommt aus dem Tritt, kommt aus der Balance und Hamburg kann sich befreien. Schöner Schlag nach vorne und jetzt 2 gegen 1. Der HSV auf dem Weg zum 3:2, ganz allein. Vieira schießt, Baumann hält, Baumann hält. Schlecht geschossen von Fabio Vieira, der da ganz allein die große Chance zum 3:2 für Hamburg liegen lässt. Das wäre es gewesen für den HSV, das Spiel hier nochmal zu drehen. Bleibt aber beim 2:2 zwischen Hoffenheim und Hamburg. Augsburg gegen Bayern, bitte.
2: 6 Minuten noch, Nachspielzeit. 6 Minuten, 2:2 in Augsburg. Und wer heute Abend die Sportschau nicht einschaltet, ist selber schuld. Denn man kann einen Kapitalaussetzer von Manuel Neuer erleben ab 18 Uhr. Und ein wahnsinnig spannendes Spiel heute zwischen Bayern und Augsburg. Und Tom Bischoff, der eingewechselt worden ist, prüft gerade Finn Dahmen, der wieder so eine leichte Unsicherheit kurz davor hatte. Lennart Karl auf Spitzenwinkel auf Erneut.
5: Tor in Mainz!
2: Ja, Mainz, da klingelt es heute.
5: Klingelt. Und plötzlich ist hier wieder Leben drin. 3-4 aus. Der Anschlusstreffer von Benedikt Hollerbach, vor wenigen Minuten reingekommen, aus kurzer Distanz. Leverkusen pennt da hinten noch einmal und das nutzen die Mainzer. 4 Minuten Nachspielzeit, davon gibt es noch gute 2,5. Und haben wir hier plötzlich noch mal ein bisschen Crunch-Time? Wer weiß es, nur noch 3-4. Nochmal ab nach München, nach Augsburg zu dir, Eddie.
2: Mit den Bayern, mit Michael Olise, der den Ball eng am Fuß führt. Harry Kane, der ein gutes Spiel gemacht hat, obwohl er nicht getroffen hat. Viele Ballkontakte, viele überlegte Bälle. Die Bayern mit dem langen Ball von Kimmich Richtung Strafraum. So dieser berühmte Kimmich-Chipperl, aber Jeffrey Cauveleo jetzt im Zentrum dieser Dreierkette mit der Kopfballabwehr. Der Routinier, der jetzt wieder Kapitän ist. Die Bayern über die linke Seite mit Alphonso Davies. Schnell ist er gegen Anton Kade, nimmt Tempo rein, ist vorbei. Davis allerdings für meine Begriffe mit dem Ball schon im Tor aus, aber ist nicht so gewesen. Gnabry im Strafraum, Gnabry liegt auf, Olise, Schlenzer, Kullerbällchen, danke, sagt Damen, geht nach unten, nimmt den Ball auf. Also ein gebrauchter Nachmittag für Michael Olise. Union Berlin, Elversberg, Jakob Rüger, spannende Nummer, oder?
4: Ja, aber jetzt nicht mehr, denn es ist entschieden. Schluss für Finn Berlin. Der erste FC Union gewinnt mit 1:0. Damit gelingt den Eisernen das, was bislang in dieser Saison nur den Bayern gelungen ist. Sie schlagen die SV Elversberg durch einen Treffer von Livan Bucu in der 80. Minute. Erster Saisonsieg für den ersten FC Union. Das tut den Köpenickern um Mauro Lustinelli gut. Und der VfB Stuttgart gegen den SC Paderborn. Auch der Erfolg dürfte den Stuttgartern gut tun, oder Holger Dahl?
0: Genau so ist es. Lächeln im Gesicht bei Stuttgarts Trainer Sebastian Hoeneß. Schluss aus, vorbei. Stuttgart gewinnt 2:0 in Paderborn. Paderborn ein bisschen unter Wert geschlagen. Und die letzten Sekunden beim spannenden Spiel. Hoffenheim, HSV, Philipp Sommer.
1: Was ist das für eine Konferenz hier? Standesgemäß diese Bundesliga-Konferenz in der Woche, in der am Dienstag einer der ganz Großen verabschiedet wurde. Jeder weiß, wer gemeint ist. Die Hamburger haben den Ball. 2:2. 4 Minuten Nachspielzeit gibt es. Hamburg über links, über Wolfe zurückgelegt. Die Flanke kommt von Muheim in den Strafraum. Baumann fischt das Ding weg, bleibt beim 2:2. Wir haben noch ein paar Minuten, ab nach Augsburg. Und wie ist die Stimmung bei Lionel und bei Manuel Baum?
2: Ja, das wissen wir nicht, wie es bei Lionel ist. Bei Manuel Baum ist natürlich bisher gut angespannt. Der tigert unten in der Mixzone herum. Vincent Kompany eher ruhiger. Und wir haben hier noch 3,5 Minuten auf der Uhr in der Nachspielzeit. Erneute Spielunterbrechung nach einem Zweikampf am Strafraum des FC Augsburg. Gibt es Freistoß für die Schwaben. Und natürlich schaut Jablonski wieder auf die Uhr, zeigt das jetzt auf Finn Dahmen an. Ich lasse jede Sekunde hier nachspielen. Nichts wird euch geschenkt heute gegen die Bayern, und bei Mainz Leverkusen, Flo Winkler, ist da schon Feierabend?
3: Nee, noch nicht. Es gab eben eine Verletzungsunterbrechung, denn Philipp Mbene musste blutend erstmal von an die Seitenlinie dort behandelt werden, weil Kwanza da heftig reingegangen ist. 4 Minuten Nachspielzeit sind rum. Mainz weiß aber, Max Boda lässt hier noch ein paar Sekunden um drauf nachspielen. Und die Mainzer versuchen es jetzt nochmal über Fabio Gruber, Mittelkreis. Versucht sich die Kugel zu erkämpfen, verliert sie aber gegen Nathan Teller. Nathan Teller auf dem Weg in den 16er für Leverkusen. Abschluss dann, und Schwolo ist da im 0-5er-Tor. Verhindert hier das 3:5, gibt aber nochmal einen Eckball für Leverkusen. Und das nimmt natürlich ganz viel wertvolle Zeit aus Sicht der Mainzer von der Uhr. Stichwort wertvolle Zeit. Ab nach Hoffenheim. Da laufen die letzten Minuten. Das ist auch spannend. Philipp.
1: Und Christian Elser, der steht da unten. Der ballt die Fäuste, deutet zu seinem Team. Kommt, haut nochmal alles rein. Es sind noch ungefähr 2 Minuten auf der Uhr. Aber jetzt ist dieser Angriffsschwung, den Elser gerne gehabt hätte, gestoppt. Und er sagt, komm, mit einer Handbewegung alle erstmal nach hinten. Denn es gibt einen Freistoß für den HSV, der jetzt natürlich ganz, ganz viel Zeit hat mit Heuer Fernandes, der sich erstmal sortieren muss, bis er den Ball aus dem eigenen 16-Meter-Raum dann nach vorne haut. Also hier geht erstmal nichts. Deshalb Augsburg gegen Bayern, hat keinen Riss.
2: Blick Tor, 90 Sekunden, noch die Bayern im Strafraum mit Braun. Nächster Eckball für den FC Bayern München. Davor gab es einen Konter über Anton Kade, der 2-3 Bayern-Spieler im Mittelfeld stehen lässt. Aber sein Schuss dann aus gut 20 Metern zu schwach für Manuel Neuer, der da keine Probleme hat. Aber jetzt Eckball. Die Bayern rücken fast alle nach vorne. Manuel Neuer steht an der Mittellinie. Eckball mit Michael Olise. Bringt den Ball auf den kurzen Pfosten, Kopfballabwehr, nächster Eckball. Offiziell noch 60 Sekunden zu spielen in der Augsburg Arena, aber Jablonski zeigt schon wieder auf die Uhr. Das werden sicherlich dann doch vielleicht noch 2 Minuten werden. 5 Minuten sind bereits rum, 2:2, Augsburg gegen Bayern. Es wäre wieder so ein eminent wichtiger Punkt aus Sicht der Schwaben, aber noch ist er eben nicht eingetütet. Braun quergelegt am Strafraum, Davis 20 Meter, könnte schießen. Davis fintiert, immer noch Davis ist durch, flankt herein. Achtung, Möglichkeit knapp. Gnabry, Unterkante, Bischof abgewehrt. Was zeigt der Schiedsrichter an? Zeigt der das 3:2 an? Eine unglaubliche Aktion. Der Ball knallt wieder an die Unterkante und dann wird eine Abseitsposition angezeigt. Ein Wahnsinn, diese Schlussphase. Bitte Mainz.
1: Tor in Hoffenheim. Miro das 3:2 für den HSV nach einer Ecke, der Ball rausgeköpft, er schießt, nimmt ihn Volley aus 19 Metern, Ball schlägt links unten ein, der HSV führt in Hoffenheim mit 3:2, Mainz bitte.
3: Und hier ist Schluss. denn Leverkusen hat das Ding noch über die Linie gerettet. Knapp mit 4:3. Mainz weiterhin mit einer Heimallergie. Sechstes Heimspiel ohne Sieg, aber der erste Auswärtssieg für Carlos Martinez und Bayer Leverkusen in dieser Saison. 4:3. Ab nochmal nach Hoffenheim.
1: Und die Hamburger, sie können ihr Glück nicht fassen. Die ganze linke Seite des Stadions hüpft und singt. Ich glaube, sie hören es über die Außenmikrofone. 10.000 Hamburger können ihr Glück kaum fassen. Was hat der HSV hier für eine Leistung gezeigt? Die frühe Führung durch Paulsen, dann der Rückschlag. Erst der Ausgleich durch das Eigentor von Bornau. Der Treffer von Bambasee Conte zum 2:1. Aber die Hamburger lassen sich hier einfach nicht abschütteln, lassen sich hier einfach nicht besiegen und kommen hier erst zum Ausgleich und jetzt zum Führungstreffer durch zum 3:2 durch Miro Muheim. Und jetzt gehen wir nochmal nach Augsburg gegen die Bayern.
2: Ein Wahnsinn. 4 Tore der Bayern aufgrund von Abseitspositionen. Dreimal VAR, einmal durch den Linienrichter weggenommen. Das ist ein Irrsinn, aber es sind alles korrekte Entscheidungen. Der VAR hat eben das bessere Auge und deshalb 2:2. Wir sind bereits 7,5 Minuten drüber in der Nachspielzeit. Augsburg-Bayern unentschieden in einem irren, spannenden Spiel. Jablonski hat immer noch nicht abgepfiffen, hat angezeigt, ich lasse jede Sekunde nachspielen. Und die Bayern vielleicht mit der letzten Rille, mit der letzten Aktion. Langer Diagonalball auf die rechte Seite zu Lennart Karl, aber Hennes Behrens schlägt den Ball ins Seitenhaus. Was ist los, Jablonski? Was ist los? Er lässt spielen. 8 Minuten bereits rüber. Immer noch die Bayern mit Upamecano. Karl, Upamecano am Strafraum. Und dann Calvin Brackelmann klärt. Und Jablonski sagt, wir machen noch ein bisschen weiter. Mit einem langen Schlag auf Anton Karte. Im Laufduell mit Joshua Kimmich. Karte ist schnell. Karte ist am Strafraum. Kurft nach innen. Aber Tah kann dann klären und spielt den Ball zurück auf Manuel Neuer. Es ist immer noch nicht Feierabend. Jetzt zeigt Jablonski an, Schluss in Augsburg. 2:2 in einem dramatischen Spiel. Und damit geht's noch einmal nach Hoffenheim zu Philipp Sommer.
1: Und der Mann des Tages in Hoffenheim, das ist Miro Muheim. Er serviert er mit einer Traumflanke Terre Moffi das 2:2. Und dann macht er mit diesem Volley-Knaller aus 18 Metern das 3:2 für Hamburg selbst. 90+4. Und jetzt ist Schluss. Und der HSV gewinnt in Hoffenheim, feiert den ersten Auswärtssieg der Saison. Und in Hoffenheim wird es richtig unangenehm. Sie geben das dritte Spiel nach Köln und Dortmund aus der Hand, verlieren auch hier. Und das war sie, die ARD-Bundesliga-Konferenz.
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9: Also ich glaube, euch muss ich ja eh nicht mehr davon überzeugen, dass die Sportschau-Live-Konferenz die beste der Welt ist. Aber um das Ganze noch mal ein bisschen zu untermauern. Tor in Augsburg, Videobeweis in Augsburg, Tor in Mainz, Riesenchance in Berlin, Tor in Augsburg, Videobeweis in Mainz, Tor in Hoffenheim. Und das in gefühlt 2 Minuten. Das gibt's eben nur bei uns in ARD Sounds. Und auch nur hier gibt's direkt die Einschätzung unserer Reporter. Aber bevor wir uns die abholen, gehen wir mal drüber. Über die Ergebnisse. 3:2 gewinnt der HSV am Ende in Überzahl in Hoffenheim. 2:0, das feiert der VfB Stuttgart in Paderborn. Bayer Leverkusen gewinnt mit 4:3 in Mainz. Den einzigen Heimsieg gibt es für den 1. FC Union Berlin, das 1:0 gegen Elversberg. Und der FC Augsburg und der FC Bayern München trennen sich 2:2 unentschieden. Wir starten aber mal mit dem Team, das vielleicht immer noch den Heimsieg feiert. Bei Jakob Rüger in Berlin, denn es ist ja nicht nur der erste Heimsieg der Saison, sondern generell der erste Saisonsieg für die Berliner. Jakob, was sagst du, was ist diesmal besser gelaufen als in den Spielen davor?
4: Ja, sie sind dran geblieben. Der SFC Union hatte auch in den Spielen zuvor immer mal gute Phasen, so 20, 30 Minuten. Sie haben auch heute ihre Schwächephasen gehabt, aber sie haben sich am Ende belohnt für einen couragierten Auftritt. Intensität, das hat Trainer Mauro Lustrinelli gefordert vor dem Spiel. Und genau das hat seine Mannschaft heute das gesamte Spiel auf den Platz gebracht. Man hat der SV Elversberg den Schneid abgekauft und man hat sich dann eben belohnt durch den Treffer in der 80. Minute durch Livan Burcu. Die Feierlichkeiten sind übrigens gerade eben vor der Waldseite zu Ende gegangen. Glücklich, aber erschöpft, so rum trotten die Unioner jetzt hier langsam vom Rasen.
9: Ja, so ein bisschen die Rückkehr zu den alten Tugenden. Vielleicht wird es ja wirklich so was. Bei Elversberg hast du da das Gefühl, dass die Pause eben so ein bisschen den Flow rausgenommen hat, den der Aufsteiger hatte?
4: Ja, das Gefühl hatte ich schon, weil Elversberg doch lange gebraucht hatte, um in die Partie reinzukommen. Sie haben sehr abwartend gespielt. Da fehlte mir so ein bisschen die Durchsetzungskraft, auch so ein bisschen die Ideen, das Tempo, die Tiefe im Spiel vom Trainer, von Vincent Wagner. Ich glaube, dass das schon auch mit dieser langen Länderspielpause zu tun gehabt hat. Für Elversberg wird es jetzt darum gehen, wie kann man diese erste Auswärtsniederlage quasi aus den Klamotten kriegen? Wie kann man das abschütteln? Als nächstes warten Augsburg und RB Leipzig. Also die Aufgaben wären keineswegs einfacher.
9: Nee, das stimmt auf jeden Fall. Aber ich finde, 7 Punkte nach jetzt 5 Spielen können sich trotzdem sehen lassen für einen Aufsteiger. Danke dir, Jakob. Wir machen weiter mit Holger Dahl bei Paderborn gegen Stuttgart. Holger, du hast kurz nach dem Abpfiff gesagt, du siehst ein Lächeln im Gesicht bei Sebastian Hoeneß. Lässt du denn jetzt die Ausrede mit dem Auftaktprogramm des VfB gelten oder sagst du, ey, trotz 2-0-Sieg, das war schon ein bisschen weniger als erwartet heute?
10: Ja, also die Ausrede mit dem Auftaktprogramm lasse ich gelten. Also ist für mich keine Ausrede. Das war ja nur wirklich hart, muss man einfach so sagen. Aber es war jetzt heute gegen Paderborn auch nicht der totale Befreiungsschlag. 2-0 klingt jetzt erstmal richtig gut, aber also vorm 2-0 muss eigentlich das 1-1 fallen, weil da retten sie mit 2 Mann auf der Linie. Also es hätte durchaus auch irgendwie noch nach hinten gehen können. Stuttgart hat viel mehr Potenzial, dass sie das irgendwann abrufen werden, diese Saison. Da bin ich mir sicher. Aber wenn sie natürlich ganz oben eine Rolle spielen wollen, dann muss das stabiler werden.
9: Jetzt haben sie sich auf jeden Fall erstmal aus dem Tabellenkeller befreit, auch wenn, ja, es ist noch früh in der Saison, ich weiß. Bei den Paderbornern, du hast es gerade gesagt, das 1-1 hätte eigentlich fallen müssen. Insgesamt haben die Paderborner jetzt 3 Tore in dieser Saison, alle gegen Hoffenheim. Ist das offensiv einfach nicht Bundesliga-tauglich?
10: Ja, schwierig. Also ich meine, heute in dem Spiel gibt es halt 2-3 Chancen, wo du dir schon denkst, hey, also wenn da vorne einer drin wäre, der das jetzt einfach mal regeln würde, dann fühle ich mich ein bisschen erinnert an den FC St. Pauli der vergangenen Saison, wo wir ja auch alle gesagt haben, Mensch, da passt ganz viel, aber vorne fehlt eben der eine. Und das kann dann natürlich am Ende bei einer Mannschaft wie Paderborn schon den Ausschlag geben, dass du wieder runtergehst. Aber das wäre ja jetzt auch keine gigantische Enttäuschung, ne? Also Paderborn ist in der ersten Liga total konkurrenzfähig und wenn sie das noch mit dem Tore-Schießen hinbekommen, dann können sie auch die Klasse halten.
9: Ja, ansonsten wird es schwierig mit 3 Punkten. Ne? Danke dir, genau. Holger. Florian Winkler hat, würde ich sagen, heute das größte Spektakel gesehen. Auf jeden Fall die meisten Tore. 7 Stück sind gefallen. Und man muss auch mal sagen, Leverkusen hat 2x10 Minuten gebraucht, um 4 Tore zu erzielen. Auch wenn es am Ende dann doch noch ein bisschen knapper wurde beim 4-3-Sieg eben in Mainz. Würdest du sagen, Flo, der Offensivfußball unter Martinez ist endgültig angekommen?
11: Ja, auf jeden Fall. Vor allen Dingen sich dann, wir hatten es ja eingangs noch über die Konstanz, die fehlende, oder immer wieder diese Phasen, wo sie so 10, 15 Minuten wie von der Rolle sind und den Gegner so ins Spiel kommen lassen. Das ist natürlich hier auch passiert. Für aus Leverkusen Sicht, glaube ich, etwas aus deren Glück etwas früher, nämlich noch in der ersten Halbzeit, sodass sie es in der zweiten Halbzeit dann auch wirklich sicher und verdient ins Ziel bringen konnten. Aber klar ist auch, das ist das große Thema weiterhin, über 90 Minuten diese Qualität, die heute in Phasen wirklich aufgeblitzt ist, dieses allein die ersten 10 mit diesen sehenswerten Toren, da steckt so viel drin. Und ja, sie gehen Schritt für Schritt den Weg von Carlos Martinez. Das kann man wirklich sehr klar erkennen.
9: Die Mainzer sind ja zum Schluss auch wirklich nochmal rangekommen, wollten es nochmal so richtig spannend machen und den Ausgleich erzielen. Am Ende hat es nicht geklappt mit dem Heimsieg, also es bleibt dabei zu Hause dann doch eher schwächere Auftritte im Vergleich mit den Auswärtsfahrten. Aber würdest du sagen, die Mainzer können trotzdem was mitnehmen aus dem Spiel?
11: Ja, definitiv, definitiv. Vor allem, dass du in diesen ersten 15, 20 Minuten zu Hause nicht so harmlos agieren darfst, so kopflos, auch nach vorne. Klar, da ist ein Gegner mit wahnsinnig Qualität in der Offensive. Aber wir haben auch drüber gesprochen, Anne, was es für Schwachstellen bei Leverkusen gibt. Die werden die Scouts und die Analyseabteilung bei Mainz definitiv auch rausgefunden haben. Und da fehlte mir so ein bisschen der Punch, dieses klare, aggressive Pressing, dieses, ja, wir jagen jetzt Leverkusen über den Platz und das stresst die wirklich sehr. Und dann passieren da auch Fehler und wir kommen zu einer Möglichkeit. Das war mir alles viel zu stumpf und zu harmlos. Auch in der zweiten Halbzeit auch Probleme im letzten Drittel. Also es gibt schon einige Baustellen, die Urs Fischer da angehen muss. Und zu viele Gegentore, ganz klar. Zu viele Gegentreffer, vor allem zu Hause zuletzt 3, jetzt heute 5. In Gladbach auch 3 Stück. Also das ist alles insgesamt defensiv auch ausbaufähig.
9: Vielleicht müssen Sie beim nächsten Heimspiel einfach vorher Sportschau live einschalten. Da hören Sie, wie Sie das Spiel angehen müssen. Danke dir, Flo. Und ich hatte ja eben schon gesagt, das Jugendwort des Jahres ist Ragebait und das Konferenzwort der Sportschau heute ist, jetzt ist er drin und diesmal zählt's wirklich. Okay, ich gebe zu, es ist kein Wort, es ist ein ganzer Satz, aber es stimmt auf jeden Fall. Das haben wir am häufigsten gehört beim 2:2 zwischen Augsburg und Bayern. Und Daniel Gahn, ich habe mich zwischendrin schon gefreut, weil ich dachte, jetzt können wir es ein für alle Mal klären. Gibt es Derby-Siegergesänge nach dem Spiel oder nicht? Die wird es nicht geben.
12: Ich kann es dir nicht sagen.
9: Ja, es gibt ja keinen Sieger.
12: Ja, eben, aus Grund dessen, aber es, gewonnen hat definitiv der VAR und ich würde als Jugendwortvorschlag fürs Jahr 2027 VAR-Bait statt Ragebait vorschlagen. Das ist unfassbar gewesen, Anne. Also es, die haben uns gerade jetzt nochmal alle Zeitlupen und diese kalibrierten Linien eingeblendet, so als Erklärung. Und es waren jetzt innerhalb von einer Minute 4 Stück, weil es waren ja 4 Abseitstore, die alle nicht gezählt haben. Das eine zu Recht, das andere auch zu Recht. Bei dem einen ist man nicht so sicher und jetzt hatten wir 4 Linien gesehen und keiner weiß, welche Linie denn zu welchem Abseitstor gehört hat. Also auch das so eine Geschichte. Und um deine Derby-Frage zu beantworten oder Derby-Jubel, ja, so ein bisschen Derby war es schon, weil es einfach unglaublich verrückt war. Und ich weiß gar nicht mehr, wer ich heiße. Ich weiß gar nicht mehr, wie es ausgegangen ist. Also alle schauen sich hier nur an und denken sich, 2:2 zwischen Augsburg und Bayern, kann das sein? Derby oder Duell, hin oder her, ein brillantes Fußballspiel.
9: Ja, total verrückt auf jeden Fall. Also so dürfen Spiele gerne immer laufen, weil es halt auch einfach hin und her ging. Die Augsburger, nehme ich an, haben diesen Punkt gefeiert. Wie sieht's aus mit den Bayern? Wie enttäuscht sind die? Weil es war ja die Chance, sich die Tabellenführung zu holen.
12: Das durchaus. Und die könnten sich jetzt dann morgen die Freiburger holen. Natürlich einen Sieg vorausgesetzt. Also die Bayern irgendwie ja noch nicht so wirklich drin. Also sie hatten natürlich heute Pech. Das muss, darf man auch nicht verschweigen. Also Kane im ersten Durchgang an die Latte und dann einfach mal 4 Abseitstore. Und da ist die Enttäuschung natürlich doch durchaus spürbar. Man hat sich das anders vorgestellt, weil Augsburg es jetzt eben zum zweiten Mal geschafft hat, den Bayern Punkte abzuknöpfen. Also das können auch nicht viele. Und der FCA, langsam aber sicher, von der grauen Maus spricht hier irgendwie auch keiner mehr. Also die sind jetzt oben drin, eine Spitzenmannschaft. So weit will man, glaube ich, jetzt dann doch nicht gehen und sich so weit aus dem Fenster rauslegen. Aber Manuel Baum, was der aus den Augsburgern gemacht hat, also wirklich bemerkens- und auch bewundernswert. Und die Bayern haben das heute wirklich an eigenem Leib zu spüren bekommen und es war einfach irgendwie so ein Spiel, die Bayern haben alles versucht, aber es hat nicht alles geklappt und so ist es halt am Ende halt nur ein Punkt, aber sie sind zumindest ja noch in dieser Saison umgeschlagen, vielleicht ein kleiner Trost aus Münchner Sicht.
9: Das auf jeden Fall und sie waren dabei bei einem historischen Spiel, denn es war das schnellste Tor der Bundesliga-Geschichte von Robin Fellauer nach wie vielen Sekunden waren es genau?
12: 8,4, aber ich habe eine alte Uhr, das könnten auch 8,5 Sekunden sein. Also das wird dann alles nochmal kalibriert und ich denke, in der Sportschau wird es dann wirklich sekundengenau aufgedröselt und dann sieht man das dann auch im Bild. Also das wäre in diesem Fall die allerbeste Empfehlung, dann nochmal handgestoppt oder die eigene Stoppuhr einfach mitbringen, heute Abend Sportschau und dann vom Anstoß weg 8,4 oder 8,5, es war das Schnellste.
9: Ich kann mir auch sehr gut vorstellen, dass sie das in voller Länge dann auch nochmal zeigen in der Sportschau. Wir machen jetzt auch keine Torhüterdiskussion mehr auf, danke dir Daniel, wir reden lieber mit Philipp Sommer über das, was da in Hoffenheim passiert ist. Ich würde mal sagen, vielen Dank an die Nachspielzeit, weil die hat für ordentlich Spektakel gesorgt. Am Ende gewinnt der HSV mit 3:2 in Sinsheim. Mehr als 600 Kilometer Auswärtsfahrt haben sich sowas von gelohnt. Und das bei der Personalsituation. Philipp, wie viel davon war Wille und wie viel war Können?
13: Ja, ich würde sagen, wo wir bei der Fahrt sind, vielleicht ist nach den 600 Kilometern Rückfahrt vielleicht beim einen oder anderen dann die Stimme auch wieder da. Weil was die da abziehen in der Kurve, das ist schon sensationell, weil die Hamburg-Fans. Aber die Hoffenheimer, für die ist das ein richtiger Wirkungstreffer. 5 der letzten 6 Pflichtspiele verloren, zum 3. Mal eine Führung aus der Hand gegeben, wie schon gegen Köln und gegen Dortmund. Und auch ja, so ein bisschen ohne Not. Dann diese gelb-rote Karte natürlich ist ein Punkt, der Hoffenheim aus dem Tritt gebracht hat nach 65 Minuten für Bernardo, der innerhalb von 10 Minuten erst gelb und dann gelb-rot kriegt. Und dann lassen sie sich das Spiel wieder aus der Hand nehmen von einem HSV, der einen unglaublichen Willen und eine unglaubliche Zielstrebigkeit dann gezeigt hat. Zweimal VAR gab es hier ja auch in der ersten Hälfte. Conte zurückgepfiffen, hat dann sein Tor gemacht. Dann der HSV, Stange zurückgepfiffen und trotzdem machen sie dann noch 2 Tore durch Moffi und durch Muheim. Muheim, der Vorbereiter des Tors von Moffi, auch noch der Mann des Tages, der für den verletzten Kapitän Remberg gekommen ist, Ende der ersten Halbzeit. Also das war ein Auftritt, der Hamburg richtig Mut macht und manchen Fans ohne Stimme zurücklässt.
9: Ja, das kann ich aber auch sehr gut verstehen bei diesem Spielverlauf auch einfach. Du hast gerade schon gesagt, Hoffenheim hat schon wieder eine Führung verspielt wie gegen Dortmund und Köln. Und vorm Spiel meintest du noch so, ja, das waren dann halt so Partien, das war eine gute Leistung und eben keine guten Ergebnisse. Aber heute hatte ich den Eindruck, hat Hoffenheim schon mehr gefehlt, oder?
13: Nee, absolut. Die Leistung war auch nicht gut. Bis auf die, sag mal, letzten 10 Minuten der ersten Hälfte vielleicht und die ersten 15 der zweiten Hälfte, da war es in Ordnung. Aber sonst war das viel zu wenig. Ich finde auch, dass die Hereinnahme von Kramaric und von Logic jetzt das Spiel nicht viel besser gemacht hat. Ganz im Gegenteil, Dembele und Aslani dann raus. Also da war vieles auf der Mängelliste von Christian Ilzer und der stand da jetzt auch gerade mit zusammengeschränkten oder verschränkten Armen vor der Brust, nachdem er eine lange, lange, lange Ansprache im Kreis vor seiner Mannschaft gehalten hat. Also die Stimmung in Hoffenheim ist nicht richtig gut.
9: Ja, das kann ich mir aber auch sehr gut vorstellen. Vor allem halt beim Blick auf die Tabelle, denn die TSG ist jetzt unter den Strich gerutscht. Danke dir, Philipp. Und mit den Ergebnissen vom Nachmittag steht auf jeden Fall auch schon fest, dass Borussia Mönchengladbach Tabellenletzter bleiben wird. Egal, wie das Derby morgen in Köln ausgeht. Denn die Gladbacher, ja, wobei, Hoffenheim hat auch nur 3 Punkte. Das heißt, wenn die Gladbacher ordentlich Gas geben, aber die haben halt wirklich eine deutlich schlechtere Tordifferenz, da müsste schon das ein oder andere Wunder passieren. Aber Derby ist sowieso erst morgen Thema. Da sind wir uns ja auch sicher, dass es definitiv ein Derby ist zwischen Köln und Gladbach. Aber erstmal ist heute Abend hier noch Topspiel angesagt. RB Leipzig spielt gegen Eintracht Frankfurt. Und ich habe ja eben schon gesagt, die große Frage ist, spielt Ebnu Talib, spielt Burkhardt oder spielen beide? Und ich kann sie euch leider noch nicht beantworten, weil die Aufstellung von RB Leipzig ist zwar schon draußen, aber die von Eintracht Frankfurt noch nicht. Das heißt, entweder ihr guckt selbst nach in der Sportschau-App, das ist natürlich eine Option, aber ihr könnt auch einfach einschalten, weil wir sind ja immer schon 10 Minuten vor dem Anpfiff für euch am Start, besprechen alles, was es zu diesem Spiel zu besprechen gibt mit unserem Reporter Philipp Weißkirch und da wird die Aufstellung natürlich definitiv auch eins der Themen sein. Das dauert jetzt aber noch eine Weile. Um 20 nach 6, habe ich gerade ja gesagt, treffen wir uns hier wieder. 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Und jetzt sage ich bis gleich, 20 nach 6 zum Topspiel.
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1: Hi, schön, dass ihr dabei seid. Ich hoffe, ihr konntet ein bisschen durchschnaufen nach dieser wilden Konferenz heute Nachmittag. Wir brauchen nämlich jetzt eure volle Aufmerksamkeit für das Topspiel RB Leipzig gegen Eintracht Frankfurt. Die Frankfurter haben ja vor der Länderspielpause so ein bisschen zurück in die Spur gefunden, was die Ergebnisse angeht. Bei Leipzig ist es noch so ein Auf und Ab, aber das sind auch einfach gute Voraussetzungen für ein spannendes Spiel gleich. Und wir haben auch super Voraussetzungen geschaffen. Philipp Weißkirch ist nämlich für uns im Stadion. Philipp, für Leipzig kam die Länderspielpause ja zu einem ganz guten Zeitpunkt, so als kleiner Reset. Die Eintracht hat zuletzt besser gepunktet. Wer würdest du sagen, ist heute mehr unter Druck, dass es wirklich was werden muss?
2: Ja, schon eigentlich beide, Anne, finde ich, weil beide haben keinen Bock auf Mittelfeld und Mittelmaß. Also hier spielt der 9. gegen den 12. Leipzig gegen Frankfurt. Leipzig 6 Punkte, Frankfurt 5. Die sind beide noch so in der Findungsphase. Es knistert so ein bisschen mehr bei RB, habe ich den Eindruck. Bei den Frankfurtern sind sie eigentlich zufrieden, dass der Adi Hütter zurück ist. Klar, da funktioniert noch nicht alles. Bei Leipzig ist es ähnlich, aber es geht ja immer sehr, sehr schnell, wissen wir aus der Vergangenheit bei RB, wenn es dann mal hier und da nicht läuft. Also der Druck ist gefühlt größer bei Martin Demichelis und seiner Mannschaft.
1: Ja, manchmal müssen sogar Trainer gehen, wenn es läuft. Aber das ist jetzt ein anderes Thema.
2: So ist es. Hat man hier auch schon erlebt.
1: Ja, ja, bei der Eintracht war ja die große Frage, welche Offensive Adi Hütter auf den Platz schicken wird und auch mit welcher defensiven Formation er spielen lässt. Du kannst jetzt das Geheimnis lüften.
2: Genau, wir kennen die Aufstellung und es ist die Dreierkette respektive Fünferkette. Heißt also, sie spielen auch nur mit einem Stürmer vorne und das ist Johnny Burkhardt. Und der Top-Stürmer, der Top-Scorer bei der Frankfurter Eintracht, der jetzt auch deutscher Nationalspieler ist, 2 Länderspiele hat er unter Klopp gemacht, Younes Ebnutalib, der schmort erstmal auf der Bank. Das ist im Vorfeld ganz intensiv und auch interessant auf der Pressekonferenz diskutiert worden. Wenn es die Viererkette gewesen wäre, dann spricht auch vieles für einen Doppelsturm vorne. Aber wenn es eben die Dreierkette ist, dann muss einer runter. Und das war auch schon einmal in dieser Saison so, als die Frankfurter in Mainz gespielt haben und dort gewonnen haben. Da haben sie mit Dreierkette agiert. Und da saß Ebnutalib auch schon draußen auf der Bank. Heute ist es genauso. 2 Wechsel insgesamt. Ansgar Knauf und Namdi Collins nach längeren Verletzungen heute mit ihren Startelf-Debüts. Baum und Ebnutalib sind dafür auf der Bank. 2 Wechsel bei Frankfurt, 2 auch bei Leipzig.
1: Wir haben gerade im Hintergrund ganz viele Pfiffe gehört. Weißt du, was da los war und von wem die kamen?
2: Tatsächlich nicht, aber das kann eigentlich nur so sein, dass die RB-Fans vielleicht mal rübergeschielt haben in den vollen Frankfurter Fanblock. Der ist wirklich gut gefüllt. So richtig gute Erinnerungen haben die Frankfurter Fans ja nicht ans letzte Heimspiel hier bei RB. Das ging mit 0-6 verloren. Ja, aber im Prinzip war es ein Anheizen, so würde ich es mal interpretieren.
1: Naja, man kann sich ja auch so anheizen, eben nicht durch Anfeuern, sondern vielleicht auch ein bisschen, um so ein bisschen Knistern zu schüren. Da hast du absolut recht. Im Fußball gibt es ja unfassbar viele Statistiken und ganz viele davon sind absoluter Quatsch, sobald das Spiel angepfiffen wird. Dazu gehört auch die, die ich jetzt zitiere, aber ich finde sie trotzdem ganz spannend, weil Leipzig zu Hause noch nie im Oktober ein Spiel verloren hat. Wie würdest du es angehen, mit welchem Matchplan, damit das heute so bleibt?
2: Also erstmal sehr interessante Statistik. Ich weiß nicht, ob dann irgendwie noch Vollmond hinzukam oder Regen oder keine Ahnung, Freitagabend. Das ist ja auch manchmal ganz interessant. Du, der Matchplan muss sein. Martin Demichelis hat es ja gesagt, dass man im Prinzip auch gegen den Ball besser werden muss hier heute gegen die Frankfurter Eintracht. Also ich erwarte mir schon eine Leipziger Mannschaft, gerade vor dem Heimpublikum, die zeigt, dass sie wissen, dass Druck auf dem Kessel ist und die dann aber auch so eine Frankfurter Mannschaft bespielen können. Denn Frankfurt hat auch Schwächen. Sie haben schon 10 Gegentore gefangen. Also das Ziel muss sein, die Defensive der Frankfurter zu attackieren, dann vor heimischem Publikum den Schwung natürlich mitzunehmen. Denn heimstark ist RB, auch wenn die Gegner nicht so wahnsinnig stark waren mit Gladbach und Hamburg. Aber die wurden eben mit 3-0 respektive 5-0 hier aus dem Stadion geräumt.
1: Das auf jeden Fall. Andererseits haben die Frankfurter in dieser Saison immer innerhalb der ersten 10 Minuten schon getroffen. Was dann nach der Pausenführung passiert ist, steht nochmal auf dem anderen Blatt. Aber erwartest du denn, dass sie es erstmal mit Offensivpower angehen oder spricht die Dreierkette eben dafür, dass sie versuchen, hinten so lange wie möglich die Null zu halten?
2: Ja, das ist ja wirklich ein Thema bei den Frankfurtern. Also wenn sie geführt haben in dieser Saison, dann haben sie zu wenig mitgenommen. Das war in Köpenick so und das war auch bei diesem 2:2 gegen Freiburg so. Also die Devise im Team von Trainer Adi Hütter ist auf jeden Fall, dass man weniger Gegentore kassiert. Das ist auf jeden Fall mal Fakt. Und wenn man die Offensivstärke zumindest in den Heimspielen bei RB nimmt, dann ist völlig klar, dass sie hinten erstmal aufpassen müssen. Auf der anderen Seite, das ist ja offensiv auch wirklich wuchtig, was die Frankfurter da anbieten können mit Johnny Burkhardt, Usun, Doan, Knauf, die können ja wirklich für viel Tempo und Bewegung sorgen. Und wenn du dann noch am Ende Nebno Talib beispielsweise von der Bank bringen kannst, ja, dann kann eigentlich wirklich nur die Post abgehen. Und jetzt muss ich fast schon ein bisschen leiser werden, denn es gibt eine Gedenkminute an einen RB-Fan. War unter der Woche auch Thema, deswegen ist es gerade leise im Stadion. Ein Fan der ersten Stunde, Holger, unter der Woche gestorben. Und die RB-Fans ja, ragen jetzt hier ein schwarzes Banner hoch mit dem Konterfei des Fans. Farewell steht oben drüber, unten in weißer Schrift Holger. Also ihm wird jetzt hier gerade in diesem Moment gedacht.
1: Das heißt so, dass drumherum, da sind auf jeden Fall einige Emotionen mit dabei, sowohl positive als auch negative. Aber wer von Beginn an heute dabei war, der hat dann auch das Spiel gehört von Magdeburg, wo ja auch im Vorfeld an Fan erinnert wurde. Und es war wirklich eine ganz, ganz komische Stimmung. Es war super leise im Stadion. Auch als die Mannschaften rauskamen, da war es immer noch sehr leise. Aber am Ende haben die Magdeburger das sehr souverän gewonnen. Also vielleicht aus Leipziger Sicht dann was Positives, was man so jetzt in dieses Spiel mit reinnehmen darf, ist aber wahrscheinlich genauso wie die Statistiken. Sobald angepfiffen ist, spielt das dann keine so große Rolle mehr. Jetzt haben wir gesagt, die Frankfurter achten eher darauf, dass sie hinten die Null lange, so lange wie möglich halten. Und die Leipziger, wie erwartest du die in den ersten Minuten?
2: Ja, ich habe es ja eben schon angedeutet. Also wenn du natürlich unter der Woche schon so ein bisschen angezählt wirst und auch ein Martin Demichelis weiß, worum es hier geht, denn man braucht ja nur auf die nächsten Aufgaben mal zu gucken. Das ist zweimal Champions League mit dem Heimspiel gegen Eindhoven. Der Auftakt ging ja verloren, dann geht's zu Real Madrid, dann ist man am kommenden Wochenende am nächsten Samstag bei den Bayern zu Gast. Also es wird ja nicht leichter und dafür, dass Frankfurt eben auch nicht den absolut tollen Saisonstart hatte, mit einem Sieg, zwei Unentschieden und einer Niederlage, muss die Marschrichtung klar sein für die Leipziger. Nur, ich habe es eben angedeutet, die sind ja eben so ein Stück weit auch noch in der Findungsphase und heute soll es aber beispielsweise ein ganz junger auch richten, Andrija Maksimovic, 19 Jahre, Startelfdebüt für den jungen Bosnier. Das ist schon auch interessant, was Martin Demichelis sich heute ausgedacht hat. Zumindest hinten in der Innenverteidigung kann er nach seiner Verletzung wieder spielen. Der Castello Lukeba, hab's eben erwähnt, zwei Wechsel auch bei den Leipzigern. Also die werden schon von Anfang an zeigen müssen, wer der Herr hier im Haus ist heute.
1: Das heißt, beide Trainer haben auf jeden Fall einen eindeutigen Plan, inwiefern der aufgeht. Das hören wir dann gleich von dir, Philipp. Und wenn ihr nach dem Spiel noch nichts vorhabt, dann könnt ihr auch schon mal so ein bisschen in Erinnerungen an die Konferenz heute Mittag schwelgen. 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Und jetzt hört ihr hier jedes Tor, das im Topspiel fällt. RB Leipzig gegen Eintracht Frankfurt. Philipp Weißkirch nimmt uns jetzt mit rein ins Stadion. Viel Spaß.
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2: Kein Bock auf Fehlstart, keine Lust auf Mittelmaß. Raus aus dem Mittelfeld der Tabelle, sich ein bisschen nach oben schieben. Das ist sowohl das Ziel von RB Leipzig als auch von Eintracht Frankfurt. Der 9. gegen den 12. in der aktuellen Blitztabelle. Können wir uns doch nur drauf freuen, wenn zwei Mannschaften da sind, die unter Druck stehen und heute am Samstagabend zeigen wollen, was sie eigentlich können. Abendrot über dem fast ausverkauften Leipziger Stadion. Sieht richtig schick aus hier oben von der Reportertribüne, wenn man mal den Blick von links nach rechts schweifen lässt. Fast alle Sitzschalen voll und dahinter, hinter der Gegengerade, da taucht die Sonne jetzt fast unter und der Himmel ist in einem wunderbaren roten Orange. Also der Rahmen stimmt, Flutlicht auch schon ganz leicht angeknipst und die beiden Mannschaften jetzt unten auf dem Rasen. RB Leipzig in den weißen Trikots mit den roten Hosen zunächst mal vor der eigenen Fankurve und die Frankfurter Eintracht in den rot-schwarz gestreiften Trikots. Werden nach Lage der Dinge, wenn ich es richtig sehe, heute diese Partie hier eröffnen. Unter der Leitung des Schiedsrichters Daniel Siebert, 42 Jahre aus Berlin. Alle Eintracht-Fans schnell mal weghören. Der hat das Pokalfinale 23 gepfiffen zwischen Leipzig und Frankfurt. Das haben die Leipziger für sich entschieden. Und er hat auch vergangene Saison das 6:0 von Leipzig hier zu Hause gegen Frankfurt gepfiffen. Schlechtes Omen, egal, wir werden es sehen. Blick rüber zum Gäste-Fanblock. Die Frankfurter Fans kuschelig eng beieinander. Die Fahnen werden geschwenkt, alle klatschen in die Hände, freuen sich auf dieses Duell, das in wenigen Sekunden eröffnet wird. Siebert schaut noch mal auf seine Uhr und dann kann es jetzt gleich losgehen in diesem Samstagabendspiel. So ist es. Oh, Anstoß kurz ausgeführt und dann geht es direkt raus auf die rechte Seite. Aber da war Knauf gar nicht so richtig in Position gelaufen. Wahrscheinlich hätte er ein paar Schritte schon nach vorne machen sollen. Das war das Ziel. Aus dem Anstoßkreis heraus direkt die Eröffnung raus auf die rechte Außenbahn von der Frankfurter Eintracht. Aber da geht schon entschuldigend gleich die Hand hoch vom Frankfurter. Ballbesitz für die Leipziger, nachdem der Ball eben in Seiten ausgegangen war. Ja, aber direkt mal die Pressingmaschine angeworfen bei den Frankfurtern. Aber funktioniert erstmal nicht ganz. Leipzig nimmt Tempo auf über die rechte Außenbahn mit dem jungen Maximovic. Der nimmt dann nochmal einen Mitspieler mit. Flanke in die Mitte, Schussmöglichkeit. Tor! 1:0 Leipzig, das ist der Blitzstart von Bansusi. Flanke von L.A. Naui von der rechten Seite. Und Martin Demichelis klatscht in die Hände. Das hätte man sich ja besser gar nicht erträumen können. Leipzig mit der Blitzführung 1:0 für RB. Da war doch noch nicht mal eine Minute gespielt. Oh Mann, geht das schlecht los für die Frankfurter. Angriff über rechts. Kein Druck auf den Ball. Flanke von rechts an den zweiten Pfosten und der ist glockenfrei. Der ist glockenfrei, der Ezequiel Bansusi, dieses Kraftpaket, aber der muss seine Kraft überhaupt nicht einsetzen da am zweiten Pfosten. Steht genau auf der Torraumlinie. Der Ball kommt mustergültig serviert, wobei da am ersten Pfosten ein Leipziger über den Ball tritt. Er wollte den eigentlich erst über die Linie bringen, aber das war am Ende egal, dass er die Kugel nicht richtig getroffen hat. Denn am zweiten Pfosten Bansusi und der rutscht auf den Knien dann Richtung Eckfahne. Jo, und hier sind wir direkt mal auf Betriebstemperatur im Leipziger Stadion. Nächster Ballgewinn RB, schon wieder rollt der Angriff, diesmal über die linke Seite mit Romelu, dem Zielspieler, der sich hat fallen lassen auf den linken Flügel. Dann Nusa mit dem blondierten Haaren, das kann er. Geht ins Dribbling, geht ins 1 gegen 1, Pass auf Romelu! Und Arthur Bolu ist da. Leute, schnell mal durchpusten hier. 2 Minuten rum, schon 2 heiße Strafraumszenen, schon 1 Tor. Und die Frankfurter Eintracht, die ist noch gar nicht da im Stadion. Die würden am liebsten bei Schiri Siebert sagen, komm, wir fangen nochmal neu an, geh nochmal rein in die Katakomben, komm nochmal frisch raus und frisch rein. Aber so geht's natürlich nicht. Eieiei, was für ein schlechter Beginn aus Sicht der Hessen. Die hier also ganz früh zurückliegen mit 0:1. Übrigens erster Saisontreffer für Bansusi, den Mann von der Elfenbeinküste, hochgewachsen mit seinen 1,91. Der Mittelfeldmann, der da eben völlig blank war am zweiten Pfosten nach der Flanke von L.A. Naui, den sie da 0,0 gestört haben auf der linken Abwehrseite. So, jetzt mal Frankfurt mit dem Versuch, offensiv was zu machen, aber der Diagonalball von der linken Seite raus auf die rechte Außenbahn, der verunfallt komplett, fliegt über die Seitenauslinie, deswegen Einwurf für die Leipziger, die also Stand jetzt, wir sind noch sehr früh in der Partie, aber Stand jetzt an die guten Heimauftritte anknüpfen, gab ja das 3:0 zum Auftakt gegen Gladbach, dann ein 5:0 gegen den HSV auswärts. Wollte es noch nicht so richtig funzen bislang bei den ambitionierten Leipzigern, aber heute ein Traumstart. Besser geht's nicht, ganz frühe Führung für RB Bansusi, der Torschütze zum 1:0. Jetzt sind sie mit Baku unterwegs. Die Leipziger, ja, der verliert den Ball fast auf Höhe der Mittellinie. Aber Absicherung ist da bei den Leipzigern. Und dann spielen sie sicherheitshalber erstmal hintenrum über Lükeba. Der ist also nach Verletzung zurück. Ist wieder in der Viererabwehrkette hinten zu finden. Jetzt das Missverständnis bei RB und trotzdem sprintet Nusa hinterher. Bodycheck gegen einen Frankfurter. Kein Foulspiel, sagt Siebert. Nusa dringt ein in den Strafraum. Schussmöglichkeit. Tor! Was ist hier los? 2:0 RB Leipzig. Frankfurt wird hier ganz früh zerpflückt. Und das Ding geht zu 90% aufs Konto von Antonio Nusa. Frankfurt fragt nochmal nach. War der Bodycheck da nicht zu hart gegen den Frankfurter Rechtsverteidiger? War er nicht, sagt Sieberts. Nusa setzt sich durch, dringt einen in den 16er und er braucht da nur noch den völlig freien, den Torschützen habe ich euch ja noch gar nicht erwähnt, den völlig freien Christopher Nkunku zu bedienen. Und natürlich wird der rote Luftballon aufgeblasen, ist doch ganz klar. Ja, völlig frei muss ich ein bisschen zurücknehmen, aber nicht richtig gut bewacht. So ist es, glaube ich, besser formuliert auf der halblinken Position, 7 Meter Torentfernung. Da ist Aseko nicht richtig dran an Christopher Nkunku, der zurückkam von einem europäischen Topclub aus Mailand nach Leipzig. Das war sein absoluter Wunsch, zurück hier an die Pleiße zu kehren. Hat noch nicht bislang so richtig gezündet, aber vielleicht ist es ja dann heute mal der Fall. 2-0 RB Leipzig. Wir haben hier gerade mal 5,5 Minuten gespielt. Hätte ich nicht gedacht. Hätte ich ehrlich gesagt nicht gedacht. Also, dass die Leipziger loslegen wollen wie sonst was, das hätte ich schon gedacht. Aber dass hier direkt zwei Buden fallen. Aber so kann man das nicht verteidigen. So geht es einfach nicht. Weder links noch rechts. Und Frankfurt schon so ein halbes zerrupftes Huhn hier auf dem Rasen. Absoluter Fehlstart in diese Partie. Ja, Kulisse ist da, Kulisse mehrheitlich natürlich Leipziger Fans, gar keine Frage. Die freuen sich hier, also RB auf Kurs, dritter Saisonsieg, wäre dann der dritte Heimsieg. Lässt sich erstmal ganz gut leben mit diesem 2-0. Mann, was sind die griffig und giftig hier, die Rasenballer. 10 Meter sind sie weg vom eigenen Strafraum in der eigenen Hälfte. David Raum, der Nationalspieler, mit dem scharfen Pass rein in die Hälfte der Frankfurter. Leichtes Halten dann dort. An einem Leipziger wird gepfiffen. Nkunku wurde dort gehalten. Torschütze zum 2-0. Freistoß ausgeführt. Fast alle Feldspieler von RB in der Hälfte der Eintracht. Es geht über die rechte Seite mit dem jungen Maximovic. Den hat ja Demichelis auch schon im Vorfeld immer mal gelobt. 19 Jahre ist er erst jung, dieser Maximovic. Ganz interessanter Spieler. Ausgebildet bei Roter Stern Belgrad. Nächster Freistoßpfiff für die Leipziger. Zentrale Position, 45 Meter Torentfernung. Frankfurt muss sich sortieren. Da haben die schon die Fünferkette hinten und trotzdem hat es schon zweimal saftig reingeregnet. Jetzt mal Usun für die Gäste aus Hessen über die linke Seite. Drei RB-Spieler muss er da ausschalten, deswegen der Rückpass in die eigene Hälfte und dann sofort in die Spitze gespielt. Burkhardt, toller erster Kontakt, da ja, nicht ganz. Ball nach der Annahme im Strafraum rutscht ihm dann doch so ein bisschen weg nach links. Aber die Frankfurter setzen nach mit Doan. Freistoß gepfiffen von Schiri Sieberts. Ja, zu rustikal der Körpereinsatz dort vom Japaner. Wobei, auf der anderen Seite, das war ja auch nicht ganz ohne, wie Nusa da in den Mann ging. Wobei, ja, jetzt, wenn ich es hier nochmal sehe, in der Zeitlupe kann man schon abpfeifen auf jeden Fall. Aber das war mal eine schöne Aktion, zumindest im Ansatz von Eintracht Frankfurt. Aus dem Mittelfeld heraus dann der Ball, der das Mittelfeld überbrückt hat. Das Anspiel an den 16er, die fast perfekte Mitnahme von Johnny Burkhardt. Aber dann das Nachsetzen von Doan eben regelwidrig. Usun ist dort für die Frankfurter. 5 Meter weg von der Mittellinie. Ja, von zwei Leipzigern in die Zange genommen. Und deswegen Freistoß für die Frankfurter. Vor der Länderspielpause mit dem 2:2 gegen Freiburg. Da haben sie noch mit der Viererkette agiert und eine zweimalige Führung hergegeben. Jetzt müssen sie sich zurückkämpfen in dieser noch sehr frischen und jungen Partie. 8,5 Minuten rum und es steht tatsächlich schon ein 2:0 auf der Anzeigetafel. Übrigens das ist das 5. Mal, dass Leipzig ein Bundesligator in der ersten Spielminute gelang. Zuletzt im März 2025 gegen Mainz. Xabi Simons damals der Torschütze. Jetzt der nächste Angriff wieder über die rechte Seite mit Nkunku. Hat sich mal auf den Flügel fallen lassen. Der sucht ja auch noch so ein bisschen seine Position. Oh, jetzt Foulspiel dort von Aseko gegen Chris Nkunku. Da steht schon wieder, wird da hochgezogen von Mitspieler Andrea Maximovic. Wir sind auf dem rechten Flügel. 30 Meter Torentfernung. Runder Ball für die Leipziger. Standards noch ausbaufähig in dieser noch jungen Saison. Noch kein Ertrag bislang bei RB nach den ruhenden Bällen. Vielleicht jetzt mal. Nkunku orientiert sich jetzt in die Mitte. Also er ist auch heute wieder auf der offensiven Mittelfeldposition hinter der einzigen Spitze. Romelu kann aber ja eigentlich auch auf den Flügeln wirbeln. So, David Raum, der Nationalspieler, pustet durch. 3-4 Schritte Anlauf. Auf dem rechten Flügel hat er sich das Bällchen hingelegt. Einmannmauer von Uzun und Gewusel an der Strafraumgrenze. Raum kommt gut, Kopfball und gehalten. Fast das 3:0, fast das 3:0, aber abseits, abseits. Fahne geht hoch. Atubolo war ja sowieso da. Ich glaube, es war Maksimovic, der den Kopfball da abgegeben hat. Und wir sehen es in der Zeitlupe nochmal. Direkt 2-3 Spieler in der strafbaren Zone. Also korrekt gesehen vom Schiedsrichter Assistent. So, 10 Minuten haben wir absolviert. Leipzig tatsächlich 2-0 vorne. Und jetzt der Ballverlust vom Torschützen Bansusi. Da ist Doan über die rechte Seite. 20 Meter Torentfernung. Ist im Dribbling, ist im Strafraum. Toll zurückgearbeitet von Bansusi. Boss-Move vom Mittelfeldspieler. Zurückgeeilt. Und chirurgisch präzise das Spielgerät vom Gegenspieler getrennt. Da darf nichts schief gehen, denn Doan war schon leicht drin im Strafraum von RB. Aber von hinten kam er angestänkert, der Bansusi. Das hat er toll gemacht. Nach Ballverlust nicht groß meckern und stehen bleiben, sondern nach hinten arbeiten. Also Leipzig ist voll drin in dieser Partie. Muss man echt sagen, 11 Minuten exakt gespielt, 2:0 die Führung. Und Frankfurt, ja, bemüht, hier irgendwie mal einen Fuß in die Tür zu kriegen. Ich glaube, so können wir es vielleicht sagen. Aber bislang noch keine gefährliche Toraktion. Einwurf für RB, hab's eben schon mal erwähnt. 6:0 hatte Leipzig in der vergangenen Saison gewonnen gegen die Frankfurter. Das war ein kalter Dezemberabend. Heute ist es noch relativ mild, wird gleich noch ein bisschen frischer werden, ist ja gar keine Frage. Wir haben das Jäckchen mit, aber aktuell ist es noch relativ mild unterm orange gefärbten Abendhimmel im Leipziger Stadion. Der Ball ist bei Van de Voort, das ist der Keeper von RB, der wurde angespielt. Ja, jetzt presst Frankfurt hoch und mal sehen, was Leipzig jetzt macht. Ja, befreien sich flach und spielerisch aus der eigenen Hälfte raus, versuchen es zumindest, aber der Pass raus auf die rechte Seite klappt erstmal nicht, aber sie setzen sofort nach mit Baku, 4-4, Baku schon leicht drin in der Hälfte der Frankfurter, kein perfektes Anspiel dort auf Romelu, der sich hat fallen lassen auf die rechte Seite und dann Endstation bei Lilian Brassier, dem Innenverteidiger bei Frankfurt, der Neuzugang von Start Rennes, physisch extrem stark. Und da hat er sich dem Romelu in den Weg gestellt und das hat gereicht. Am Ende war Romelu da auch nochmal am Ball. Deswegen gibt es Einwurf für Eintracht Frankfurt von der rechten Seite, von der linken Seite, 15 Meter weg von der Mittellinie. Einwurf auf Burkhardt, Mittelstürmer, der da ins Zentrum jetzt gewandert ist. Spielaufbau Frankfurt über den Keeper, über Atubolu, die Leier aus Freiburg. Ja, und Leipzig hoch und giftig im Anlaufen. Ja, provozieren den Ballverlust und es gibt den Einwurf für RB. Geht der Daumen hoch bei Maksimovic. Der es dort mit Frankfurts Linksverteidiger zu tun hat, mit Keita Kosugi. Ja, über dessen Seite hat es einmal reingeregnet. Das war das 1:0 dann von Bansusi. Aber über die andere Seite hat Leipzig eben auch schon den Torerfolg bekommen. Das war zu schwach verteidigt von den Hessen. So, und wann zeigen die sich mal im letzten Drittel? Mit einer konstruktiven Gelegenheit. Aktuell haben sie den Ball noch relativ tief in der eigenen Hälfte. Angriff über links. Das ist Kosugi, der wird gefoult von Baku. Der keine Minute gespielt hat im DFB-Trikot in dieser langen Länderspielphase. War ja im zweiten Kader bei Jürgen Klopp mit dabei, aber kam dann tatsächlich auch nicht als Rechtsverteidiger gegen Griechenland zum Einsatz. Heute hat er aber diese Position hier inne bei RB. Freistoß ist ausgeführt, Uzun löffelt den rein an den zweiten Pfosten, Kopfballablage in die Mitte, zumindest der Versuch von Knauf. Ja, da klatscht er auch in die Hände, aber am Ende köpft er den über die Grundlinie, der Ansgar Knauf, der ja Oberschenkelprobleme hatte zu Beginn der Saison. Erster Startelf-Einsatz, hab's eben kurz angerissen. Wir haben den fünften Spieltag. Der ist ja eine echte Rakete da auf der Außenbahn, aber bisher hat er sein Tempo noch nicht zeigen können in dieser Partie. Das ist gefährlich, was Leipzig da macht mit diesem flachen, kurzen Spielaufbau am eigenen Strafraum. Geht fast schief, denn Frankfurt steht ultra hoch. Aber das ist die Chance für RB, wenn sie den Ball dann haben, eben schnell nach vorne zu spielen. Hätte fast geklappt. Im zweiten Anlauf funktioniert es dann. David Raum mit großen Schritten über die linke Seite. Ball gespielt von Frankfurt oder doch nicht? Da bin ich nicht ganz bei Siebert. Der pfeift tatsächlich das Foulspiel. Freistoß für RB. Aber vielleicht doch auch ein bisschen Knochen dabei bei diesem Einsteigen. Ja, minimaler Kontakt, würde ich sagen. Also richtig Ball war auch nicht dabei. Also Foulspiel, Ansgar Knauf, Freistoß RB Leipzig beim Spielstand von 2:0 für RB. Die ganz frühen Tore sind hier heute gefallen. Erste Minute Bansusi, fünfte Minute Nkunku. War sein 49. Bundesligator. Jetzt der Freistoß, 25 Meter, linke Seite, David Raum hat es eben von rechts gemacht, jetzt auch von links. Rechter Arm geht hoch, 2-3 Schritte Anlauf. Kommt wieder gut, kurze Abwehr Frankfurts und dann kriegen sie es über den dritten Mann am Ende gelöscht. Dort hinten einfach rausgeprügelt, die Kugel dann dort, landet an der Mittellinie, da steht Maarten van der Voort, der Keeper von RB, also weit draußen aus seinem Hoheitsgebiet und Angriff RB über die linke Seite mit Nkunku. Dann ins Halbfeld gegeben auf David Raum, der verteilt in die Mitte. El Enaoui, 40 Meter Torentfernung, Querpass rüber auf Riedle Baku. Und dann der Rückpass auf den Keeper, komplett im Blau, Maarten van der Voort, belgischer Nationalspieler inzwischen, hat sein Debüt gegeben vor einigen Tagen. Ging dann schief, 1:4 verloren gegen Frankreich. Aber was die an Offensivpower haben, das weiß man ja. So, jetzt gibt es Eckball für RB. Ja, da hat Lilian Brassier gut abgeschirmt eigentlich gegen den offensiv stehenden Leipziger, aber von seiner Brust geht dann die Kugel über die Grundlinie und deswegen Eckball für RB. 17. Minute läuft, es steht 2:0 für die Leipziger. X-Goals-Wert 1,08 bei den Gastgebern, 0,04 bei Frankfurt. Puh, schwieriger Start, problematischer Start. Offensivwucht haben sie, jetzt müssen sie irgendwie mal auf den Rasen hier bringen. Aber es spielt nur eine Mannschaft und das sind die Gastgeber. Alle hüpfen im RB-Fanblock, gucken jetzt auf die andere Seite. Wieder der Mann für die ruhenden Bälle. David Raum, Ecke an den zweiten Pfosten. Kopfballabwehr von Frankfurt, von Ansgar Knauf am zweiten Pfosten ins Mittelfeld. Aber da ist kein Frankfurter, der diesen Ball aufnehmen kann. Da sind nur die Leipziger wieder mit Maarten van der Voort und der auf den Rechtsverteidiger auf Riedle Baku. Willi Orban, Mr. Zuverlässig, passt den Ball rüber auf Lükeba. Ah, wenn der gespielt hat, der Castello Lükeba, dann hat Leipzig immer gewonnen. In den beiden Heimspielen stand er in der Startformation gegen Leverkusen und dann auch in Bremen hat er gefehlt bei den Auswärtspartien. Prompt hat Leipzig verloren. Jetzt eine gute Balleroberung von Frankfurt. Dann soll es durch die Mitte gehen. Endstation Willi Orban. Und sofort der Versuch umzuschalten über die linke Seite. Ja, aber vorne keine Anspielstation. Deswegen will es Leipzig hintenrum spielen. Und erst zeigt der Schiedsrichterassistent an. Einwurf für Leipzig. Ändert sich dann nochmal um. Es gibt Einwurf für Eintracht Frankfurt. David Raum wedelt mit den Armen. Sucht das Gespräch mit dem Assistenten. Sag mal, warum zeigst du erst in die eine Richtung, jetzt in die andere? Ja, da wurde nochmal nach Kommunikation mit Feldschiri Siebert das Ganze umgeändert. Aber ist am Ende eh egal. Frankfurt wirft den Ball nicht nach vorne, sondern wirft den erstmal nach hinten. Jetzt soll es über die linke Seite gehen. Ja, mal schön Doppelpass gespielt. Auf, das ist gelb für Orban. Hat Trikot gehalten. Brassier wäre da durch gewesen. Oh, was entscheidet Siebert? Jetzt bin ich gespannt. Es gibt nur die Ermahnung. Das wundert mich ein bisschen, denn Brassier hat da ordentlich einen mitbekommen von Orban. Hat am Trikot gezogen, dadurch kam der Frankfurter zu Fall. Das ist eigentlich eine gelbe Karte, taktisches Foul. Der Trikotzupfer war jetzt nicht heftig, aber er war eben da und Brassier wäre da durch gewesen. Also das ist eigentlich eine glasklare gelbe Karte. Ich glaube nicht, dass Sieber die vergessen hat in den Katakomben. Glück gehabt für Willi Orban. So, und jetzt mal ruhender Ball für die Frankfurter. So, liebe Hessen, jetzt mal ankommen in dieser Partie. 19 Minuten rum, 2:0 Leipzig. Nach 5 Minuten stand schon 2:0. Jetzt dieser Freistoß. Weit draußen auf der Außenbahn links. Wen haben wir denn da? Usun. Ah, der zieht sich nochmal einen Stutzen zurecht. Und dann haben wir dort noch Kusugi. Ja, der entfernt sich aber. Usun macht es an den zweiten Pfosten. Ah, dann wieder der Versuch, per Kopfball abzulegen von Aseko. Das ist zu schwach. Das ist zu schwach. Also einfach nur diesen hohen Ball da rein und dann gucken, dass man irgendwie per Kopf ablegen kann. Wenig Überraschendes. Leipzig hat kein Problem, das defensiv zu managen in dieser Partie. Wir steuern auf die 20. Minute zu. Leipzig führt hier völlig verdient mit 2:0. Und Frankfurt sucht nach Lösungen. Aber das ist noch nicht die große Samstagabendshow-Unterhaltung hier. So, Einwurf Frankfurt. Aseko überlässt das Ganze Kusugi. Einwurf ausgeführt. Und Spielaufbau Frankfurt. 10 Meter weg von der Mittellinie. Koch verteilt mal auf die rechte Seite. Wo ist der Speed von Knauf? Da ist Doan. Pass zurück in die eigene Hälfte. Dann sind sie im Anschlusskreis mit Usun. Na, führt den Ball mal am rechten Fuß. Dann ist Doan da. Knapp 40 Meter die Torentfernung. Zwei Leipziger Riegel vor ihm. Dann der Pass auf die rechte Seite. Knauf. Höhe 16er. Flanke an den zweiten Pfosten. Komplett daneben das Ding. Eieiei, also da muss der Fuß justiert werden. Es muss überhaupt mal einiges neu zusammengepuzzelt werden bei den Frankfurtern. Adi Hütter hat die Hände in den Hosentaschen vergraben. Finstere Miene beim Rückkehrer. Beim 56-Jährigen. 2018 bis 21, da war er schon bei den Hessen. Jetzt ist er wieder da. Fühlt sich für ihn richtig an, nach den Stationen im Ausland zurückzukehren nach Frankfurt. Will noch einiges erreichen mit diesem Club. Aber wir können auch hier heute Abend festhalten, mit so einer Defensive wird es schwierig. Frankfurt jetzt schon bei 12 Gegentoren. Wir sind am 5. Spieltag. Aber gute Nachricht für alle Frankfurt-Fans. Wir haben noch sehr viel Spielzeit, knapp 70 Minuten. Aber aktuell ist das eine sehr komfortable und extrem verdiente Führung für die Leipziger. Mehr Ballbesitz jetzt seit den letzten 2, 3, 4 Minuten für die Frankfurter. Die sollen mal schön was hinkriegen mit der Kugel. Versuchen es jetzt mit Usun. Und dann ist Burkhardt auf dem Flügel. Verteilt auf die rechte Seite, diagonal. Schöne Ballannahme von Knauf. Der im 1 gegen 1 gegen David Raum. Zieht nach innen. Knauf schön in den Lauf gespielt. Aseko will dann nochmal durchstochern und stecken. Am Ende kommt dann die Aktion nicht ganz zustande, hat den Ball versucht nochmal festzumachen, um dann selber abzuschließen, aber Leipzig hat es gut verteidigt, bleibt beim 2:0 für die Gastgeber. Ah, die kommen aber jetzt nicht mehr so gut raus aus der eigenen Hälfte, Ballverlust, da ist Doan. Auf dem linken Flügel lässt Usun klatschen für Burkhardt, aber der war nicht richtig in Position gelaufen. Die einzige Sturmspitze bei Eintracht Frankfurt, Johnny Burkhardt, auch der inzwischen 3 Länderspiele unter Jürgen Klopp. Einzige Sturmspitze heute. Ja, das ist eine Systemfrage bei Eintracht Frankfurt. Wenn sie mit der Dreierkette spielen, ist es eben nur eine Spitze. Und es hat ja mit der Dreierkette in Mainz eigentlich ganz gut funktioniert. Zuletzt gegen Freiburg wieder mit Viererkette. Heute der Switch wieder zurück ins andere System. Und vorne eben Toni Burkhardt. Der ist erste Wahl, wenn es nur mit einem Stürmer gehen soll, weil er eben gut anlaufen kann. Ist stark im Pressing, aber heute hat das bisher noch überhaupt gar keine Rolle gespielt. 24. Minute läuft, Leipzig im Ballbesitz mit Van de Voort im eigenen Strafraum. Jetzt schickt er den Ball auf die Reise, weit und lang in die gegnerische Hälfte. Laufduell ist da schon wieder Bansusi, der schaltet sich immer wieder ein, der Mittelfeldmann, in die Offensivaktion. Aber jetzt fehlt er im Mittelfeld nach dem Ballverlust. Da ist Usun. Jetzt könnte es mal schnell gehen für Frankfurt. Über die rechte Seite. Tempo bei Knauf. Kann hinter die Kette kommen. Gegen David Raum. Knauf führt den Ball. Höhe 16er. Flankenversuch in die Mitte. Aber er kommt nicht vorbei an David Raum. Aber jetzt helfen sie mal nach, die Mitspieler der Frankfurter. Da sind sie zu zweit auf dem Flügel. Und dann halten sie die Kugel. Da ist Doan an der Strafraumgrenze. Aber das ist dann zu kompliziert. Da versucht er durchzustecken in die Gasse. Da ist aber niemand. Also der Einsatz stimmt jetzt bei den Frankfurtern im letzten Drittel. Sich gegenseitig helfen, anbieten. Aber dann stimmen die Abläufe nicht so richtig. Doan ist der steht ja in einer guten Position da, 20 Meter weg auf der Halbrechten. Aber wenn er in die Gasse spielt, muss natürlich auch einer in der Gasse sein. Sonst wird's nichts. So, 2:0. Willi Orban schiebt quer. dann geht der Ball von Bakus Fuß, der schon auf Höhe Mittellinie stand, über die Seitenauslinie. Ja, ist jetzt der Einwurf für Frankfurt. Halbe Strecke, gegnerische Hälfte, schnell ausgeführt von Konsugi. Uzun im Halbfeld, der hat immer Besuch von zwei, drei Spielern. Ja, deswegen ist es schwer, sich da kreativ zu entfalten, aktuell für ihn. Frankfurt spielt es hinten rum, da kommt Romelu. Fast schon angerauscht, versucht Koch da unter Druck zu setzen, klappt erstmal nicht. Foulspiel an Doan, ja oder nein? Nein, sagt der Schiri. Umschaltmoment für die Leipziger über die linke Seite. Doan steht schon wieder. Wieder Bansusi, hat viele Ballkontakte, ist auffällig. Nicht nur, weil er das Tor gemacht hat. Und Frankfurt durchs Mittelfeld, nachdem sie den Ball zurückgeholt haben. Uzun im Anschlusskreis. Zaghafte Angriffsbemühungen über die rechte Seite. Ja, Uzun an vielen Positionen zu finden. Jetzt versucht er den Ball auch ein bisschen zu schleppen im Mittelfeld. Und jetzt rausgegeben auf Doan über die rechte Seite. Er muss es im 1 gegen 1 lösen. Hat keine andere Option. Knauf steht im Abseits. 30 Meter Torentfernung. Ja, kein Durchkommen für die Frankfurter. Da müssen Ideen her. Doppelpass hinter die Kette, mehr Tempo. So geht das nicht. Ball ein bisschen hin und her spielen ist zu wenig. Jetzt mal Koch mit der Herausgabe auf den rechten Flügel. Das ist gar kein Problem für Leipzigs Linksverteidiger und Kapitän Biest David Raum, sich da zwischen Spielgerät und Frankfurter Spieler zu stellen. Der Ball geht über die Grundlinie. Abstoß RB Leipzig. Ich liebe Druck, hat Martin De Michelis gesagt, der Trainer von RB. Fiel ihm schwer, sich in dieser langen Länderspielphase sich nicht mit Fußball zu beschäftigen. Hat er auf der Pressekonferenz zugegeben. Und bisher kann ihm dieser Abend gefallen. Und jetzt Baku mit quietschenden Reifen über die rechte Seite. Von der rechten Seite kommt die Flanke rein. Kopfballablage in die Mitte. Aber nicht präzise genug. Also entweder sofort drauf köpfen. War es ein Kunku dort? Ja, war vielleicht ein bisschen spitz, der Winkel, sehe ich ein. Aber wenn er dann in die Mitte köpft und ablegt, dann muss dort einer stehen. So, dann der Umschaltmoment von Frankfurt. Der wird unterbunden durch einen Foul an Doan. Jo, da kommt definitiv Neil L.A. Naoui, der Marokkaner, zu spät. Das ist die erste gelbe Karte. Also Siebert hat das Kärtchen doch in der Brusttasche. Hätte mich auch gewundert, wenn er das in der Kabine vergessen hätte. Also mit diesem Foul von L.A. Naoui, der Konter unterbunden, der Frankfurter. Deswegen korrekte Entscheidung von Schiri Siebert. Freistoß Frankfurt, aber ja, nachdem der Ball kurz mal Hallo im Mittelfeld gesagt hat, ist er zurück auch schon wieder relativ tief in der eigenen Hälfte. Und jetzt der Angriffsversuch über die linke Seite. Suzuki schaltet sich da mit einer, Seko ist dort. Zieht mit dem Ball nach innen, 20 Meter Torentfernung. Ja, Ball wird abgefälscht, dann ist Knauf da, Knauf mit dem Schuss und die Grätsche. Von Luc Heber zur Ecke. Weiß nicht, ob der wirklich aufs Tor gegangen wäre, dieser Schuss von Ansgar Knauf aus 18 Metern. Kriegen die Zeitlupe nochmal. Ah, den hat er nicht satt erwischt. Also der sollte so flach im langen Eck einschlagen, aber den hat er nicht voll erwischt. Das war gut zu sehen in der Zeitlupe. Aber am Ende grätscht Luc Heber ja zur Ecke. Zur ersten für die Frankfurter. Die ist ausgeführt kurz. Jetzt sind sie im Halbfeld. 35 Meter weg. Wieder die hohe Hereingabe. Kopfballmöglichkeit für Koch. Natürlich ist der Captain da vorne bei diesen Hereingaben. Aber für wirkliche Gefahr hat das nicht gesorgt. So, und jetzt wieder Tempo mit L.A. Naoui. Guckt nach vorne, breitet gleich die Arme aus, wusste nicht, wo er hinspielen sollte. Nusa auch nicht richtig in Position, diesmal auf dem rechten Flügel. Der Norweger die meiste Zeit links zu finden, jetzt mal rechts. Aber kein Problem, es wird zurückgespielt. Sachter Spielaufbau und Demichelis sieht das genauso. Breitet die Handflächen aus, drückt sie so ein bisschen nach unten in der Luft. Sachte, sachte Jungs, wir haben alles im Griff, wir führen 2-0. Gleich ist die halbe Stunde rum. RB kann sich hier bislang nichts vorwerfen. Effektiv sind sie, das können wir vielleicht mal noch sagen, denn nach diesen beiden Toren war nicht so viel. Also das eine Ding hätte ja wegen Abseits nicht gezählt. Aber ist ja jetzt erstmal nicht schlimm. Solange Frankfurt hier keinen Anschlusstreffer markiert, sind die drei Punkte ja trotzdem im Sack. Das wären sie auch mit einem Anschlusstreffer, da gebe ich euch recht. Aber ihr wisst, was ich meine. So lange kommen die Leipziger erstmal nicht ins Wackeln und ins Wanken. So, jetzt der Befreiungsschlag von Willi Orban unweit der Grundlinie ins Nirvana, aber da sind nur die Frankfurter. Keine Spielkontrolle gerade, bei beiden Mannschaften nicht. Und am Ende gibt es den schnöden Einwurf für Eintracht Frankfurt. 10 Meter drin in der Hälfte von RB Leipzig. Uzun wirft das Ding auf die Mittellinie. Und dann probieren es die Frankfurter eben nochmal. Wenn sie hier heute nicht gewinnen, ist es der schwächste Saisonstart seit 5 Jahren. Will man alles nicht hören, will man alles nicht haben bei den Hessen. Deswegen braucht es jetzt mal ein bisschen Action im letzten Drittel. Da ist Johnny Burkhardt, aber auf dem Flügel. Oh, muss sich gegen Luc Heber durchsetzen. Das macht der Franzose einfach Weltklasse. Also, er hat da alles im Griff in diesem Zweikampf. Burkhardt kann da nichts machen. Luc Heber zeigt kurz, wer der Chef im Ring ist. Und Frankfurt muss es erneut versuchen. 15 Meter schon drin in der Hälfte von RB Leipzig auf dem rechten Flügel. Mit Onyedika ziehen nach innen. Uzun, ja, schön in die Gasse gespielt. Jetzt die Chance für Doan. Doan ist da. Doan, was macht er denn? Er scheitert an Van de Voort. Das war der erste, allerliebste Spielzug von Eintracht Frankfurt im letzten Drittel. Kein Abseits. Super verlängert von Burkhardt. Burkhardt mit dem Rücken zum Tor. Per Hacke in den Lauf von Doan. Der hat nur noch Van de Voort vor sich, aber der eilt eben auch schnell raus, der Leipziger. Klärt zur Ecke. Die wird ausgeführt in die Mitte. Kopfballabwehr Leipzig landet bei den Frankfurtern. Und dann segelt der Ball irgendwie rein in den Strafraum. Da ist Van de Voort und er schickt den Ball sofort raus in die gegnerische Hälfte. Fast das Missverständnis bei den Frankfurtern. Zwei Spieler eng beieinander, köpfen sich das Ding dann fast gegenseitig zu. Das Ding prallt dann fast so unglücklich ab zum Gegenspieler, aber ist gerade nochmal gut gegangen. Trotzdem der Ballbesitz für die Leipziger. Das war ja, Ping-Pong im Prinzip, Kopfball-Ping-Pong zwischen den beiden Frankfurtern. Also, aber das war eben die vielversprechendste Gelegenheit nach einer halben Stunde. Litz Doan für die Frankfurter. Dieser wendige und quirlige und gleichzeitig so disziplinierte 28-Jährige. So, jetzt nochmal Leipzig über die rechte Seite. Maximovic gegen zwei. Ja, holt den Einwurf zumindest raus. Das Ganze direkt vor der Nase von Frankfurts Trainer Adi Hütter. Er hat gesagt, wir müssen eng und kompakt stehen. Das ist das Wichtigste. Das hat überhaupt nicht funktioniert in den ersten 5 Minuten für alle, die später dazugekommen sind. Blitzstart RB, nach einer Minute schon das 1-0 Bansusi und dann das 2-0 nach 5 Minuten durch den Kunku. Und jetzt wieder Nusa über die linke Seite, geht ins 1 gegen 1. Das sind seine Situationen. Nusa mit dem Schuss. Oh, das macht er klasse. Antonio Nusa mit dem blondierten Härchen. Gib mir einen Gegenspieler im Strafraum und ich tanze ihn aus. Der hat einfach Bock darauf, dieser Antonio Nusa. 21 ist er ja auch erst jung. Antonio Nusa, wenn man diesen Namen hört, da wissen alle, ja, das ist ein Norweger. So technisch stark im 1-1 und eben mit diesem Zug zum Tor. Und dieser Schlenzerschuss da von halb links. Ja, der geht schon ein bisschen am langen Pfosten vorbei, aber trotzdem, wie er das dann macht, hat eine starke Schusstechnik. Macht echt Spaß, dem Jungen zuzuschauen. Und die Vorlage zum 2-0 Antonio Nusa. Also wenn der, ich glaube, der ist ja auch x-fach gescheitert am Pfosten in der letzten Saison. Da wäre er fast schon ein Top-Stürmer gewesen bei RB, wenn die alle reingegangen wären. So, 34. Minute läuft, 2-0 für RB. Am Samstagabend inzwischen, ja, ist der Himmel nur noch so ganz zart orange da hinten am Firmament, am Horizont. Die Nacht senkt sich so langsam über das Leipziger Stadion und Eintracht Frankfurt kommt mit Kosugi. Uzun spielt, steht fast ein bisschen, deswegen jetzt diese Dribbelaktion von Uzun. Raus auf die rechte Seite, Knauf muss hinterherlaufen, kriegt den Ball noch vor der Seitenauslinie. Keiner da, der hilft so wirklich, keiner da, er muss irgendwie nach hinten spielen. Aber jetzt versuchen sie zu kombinieren, die Frankfurter. Pass an die Strafraumgrenze, Burkhardt mit dem Schuss. Leichte Drehung, 18 Meter, zentrale Position. Jonathan Burkhardt, dreimal hat er schon getroffen in dieser Saison. Aber hier kriegt er bei dem Drehschuss den Spann nicht so richtig eingesetzt gegen den Ball. Und deswegen fliegt der Ball ja, so ein Stockwerk drüber, mit rechts drei versetzt. Aber er muss es aus der Position probieren. Und wenn er den in den Winkel knallt, dann ist es ein Traumtor. Also Frankfurt zumindest jetzt, ja, wie soll man es sagen, einigermaßen angekommen in dieser Partie. Einigermaßen. So dieses ganz hundertprozentige Ding hatten sie noch nicht. Ein, zweimal gefährlich jetzt im gegnerischen Strafraum. Maximovic von rechts in die Sturmmitte auf Kuku, der sich dorthin orientiert hat. Romelu spielt jetzt da hängende Spitze. Aber er kann den Ball vorne nicht festmachen. Das ist Ansgar Knauf für Frankfurt auf dem rechten Flügel gegen David Raum. Der Ball kommt zu Doan. Er kann den nicht gut mitnehmen, aber dann hilft Knauf und er wird zu Fall gebracht und es gibt den Freistoß für Frankfurt. Lükeber hat dort Knauf gefoult. Da sind wir noch relativ weit weg vom Tor. Auch Doan hat sich wehgetan übrigens. Der liegt jetzt außerhalb des Spielfeldes an der Werbebande. Freistoß Eintracht Frankfurt. 13,23 Meter drin in der Hälfte von RB auf dem rechten Flügel. Schnell ausgeführt. Und die Schussmöglichkeit für Burkhardt. Halb rechts im Strafraum. 10 Meter Torentfernung. Orban als Bewacher da. Aber der Schuss nicht platziert genug, sondern zu zentral in die Handschuhe von Maarten van der Voort. Ja, und immer wieder dieses flache Herausspielen von hinten. Das geht jetzt schief. Frankfurt holt sich den Ball. Aseko, spitzer Winkel. Aber fast schon drin im Strafraum. Aber jetzt das Pressing von Frankfurt. Das Gegenpressing, um korrekt zu sein. Denn Leipzig war kurz dazwischen, nachdem sie sich den Ball geholt hatten. Dann ging er weg. Ja, aber es gibt dann nur den Einwurf am Ende. Und sie müssen es erstmal wieder hinten rumspielen, die Frankfurter. Und Jedika. Also klar mehr Ballbesitz jetzt für die Frankfurter. Wenn mal eine ruhige Phase ist, müsste ich gleich mal gucken. Also dürften jetzt leicht mehr Ballbesitz haben, die Frankfurter. Das ist Uzun, 35 Meter über die linke Seite. Versuchen sich das jetzt irgendwie zu erarbeiten hier, die Frankfurter. Ball fliegt in den 16er, Baku mit einer schlechten Abwehr, Schussmöglichkeit, Knauf! Da ist der Handschuh von Van der Voort! Ganz wichtig! Knauf, link am Fünfer-Eck! Versucht den Ball da irgendwie noch ins lange Eck zu zwiebeln. Das war keine gute Kopfballabwehr von Baku. Das ist die Vorlage für Knauf und der im Fallen will er den Volley nehmen, den Ball, und ins lange Eck unterbringen. Den hat er auch nicht optimal getroffen, aber der wird trotzdem gefährlich geworden und Van der Voort rettet das mit einer Glanztat. Eckball, Frankfurt kommt rein in den 5-Meter-Raum. Bansusi klärt das. Weit raus das Ding erstmal. 38 Minuten rum. Leipzig führt immer noch 2-0. So stand es schon nach 5 Minuten. Bansusi und Nkunku, die Torschützen, aber Frankfurt wird gefährlicher. Nächster Angriff wieder für die Eintracht. Wieder über rechts. Doan, Flachpass in die Mitte. Burkhardt vom Elfmeterpunkt. Wieder Van der Voort. Aus meiner Perspektive schwer zu sehen, ob der reingegangen wäre. Erste Einschätzung, der wäre wahrscheinlich knapp vorbeigegangen. Weiß nicht, ob Van der Voort da wirklich hätte dran sein müssen. Ah, vielleicht wäre er an den Pfosten geklatscht. Aber Burkhardt

Völlig leer. Keiner bei Burkhardt, aber der Ball kommt eben nicht an. In den Rücken der Abwehr gespielt, aber Burkhardt steht da nicht ganz richtig. Aber wenn er den perfekt serviert bekommt, dann ist hier der Anschlusstreffer gefallen für Frankfurt. Und der wäre jetzt in der Tendenz auch, ja, eigentlich verdient. Leipzig lehnt sich jetzt ein bisschen zu sehr zurück im Ohrensessel. 7 Torschüsse jetzt bei Frankfurt. Ja, 50-50 Ballbesitz. Und nächster Ballgewinn bei Frankfurt. Ah, der geht fast ins Leere. Der geht fast in die Füße von Nusa. Oh, super erobert von Bansusi. Mit großen Schritten ist er links am Strafraum. Expediert dann Nusa. Aber der bleibt hängen am Doppelprell. Was? Ich fange nochmal neu an. Am Doppelprellbock dort hinten in der Frankfurter Verteidigung. 2 Türsteuer vor ihm. Er kommt hier nicht rein. Damit sind Gegenspieler und Ball gemeint. Also das muss man sagen, verteidigen sie da jetzt doch deutlich besser, die Hessen. Blick zur Uhr, 5 Minuten noch, gibt vielleicht ein Minütchen obendrauf, 2 Tore haben wir ja gesehen. Nach 5 Minuten stand es hier schon 2-0, das ist auch immer noch der Stand. Und jetzt nochmal die Leipziger mit Maximovic, der ist mir noch ein bisschen blass, kriegt auch nicht so viele Bälle, zieht jetzt mal vom Flügel nach innen. Romelu lässt klatschen für Maximovic, 25 Meter, sieht Nusa, auf der linken Seite ist schon drin im Strafraum, Nusa tanzt, Nusa schießt, nee, legt ab in die Mitte, Hackenmöglichkeit, Schusstor! Doppelpack, Nkunku! Und abstauben kann er. Es muss ja nicht immer das feine Füßchen sein. 3-0 für Leipzig und ist das ultra ärgerlich für Frankfurt, die eine gute Phase hatten in dieser Partie. Aber Nusa wirbelt eben. Bansusi macht auch außergewöhnliche Dinge. Und am Ende steht Nkunku dann goldrichtig. 50. Bundesliga-Treffer. Wir machen ein Schleifchen drum. Maximovic hat das eingeleitet. Der hat den Blick für Nusa. Der ist links im Strafraum. Tanzen kann er. Hebt den Blick. Passt in die Mitte. Dann gab es irgendeine Hackenmöglichkeit. Ich glaube von Romelu, der versucht hat, den per Hacke unterzubringen im Tor. Artur Bolu kann klatschen lassen nach vorne. Kein Vorwurf an ihn. Der Reflex war gut kurz vor der Linie. Aber er lässt ihn in die Mitte klatschen. Und da Christopher Nkunku leicht eingesprungen. In diesen Ball, der in der Luft war, schiebt er ihn dann aus 3 Meter Torentfernung über die Linie. Und Leipzig führt hier mit 3-0 und ist dabei, Fußballgeschichte zu wiederholen. Im letzten Jahr gab es ein 6-0 gegen Eintracht Frankfurt. 3 Minuten noch bis zur Pause. Und wieder Leipzig, wieder Maximovic jetzt. Ja, erstmal 2 Frankfurter aussteigen lassen, Rückpass in die eigene Hälfte auf Baku. Der wird am Trikot gezogen und gezupft von Onyedika, dem Neuzugang aus Brügge. Freistoß RB ist ausgeführt, 2,5 Minuten noch, dann ist hier der erste Durchgang rum. Leipzig führt mit 3-0. Vorne einigermaßen gnadenlos. Und Frankfurt einfach für jede Nachlässigkeit bestraft. Vorne belohnen sie sich nicht so richtig. Und dann steht hier ein 3-0 auf der Anzeigetafel. Hätte tatsächlich vom Spielstand mit einer ausgeglicheneren Nummer gerechnet. Es wird geklatscht, es wird gehüpft, es werden die Fahnen geschwenkt im Leipziger Fanblock. Und Luc Heber schickt vorne Romelu. Der lässt abklatschen per Kopf. Da ist wieder Bansusi. Der ist ja überall. Bansusi geht ins Dribbling. Der großgewachsene Bansusi scheitert nach Schuss. Tor! Tor! Tor! Tor! Und Nkunku zählt selber nach. Streckt die rechte Hand aus. Warte mal, was habe ich denn jetzt? 1, 2, 3. Hattrick. Christopher Nkunku. Und es steht 4-0.

0: für RB Leipzig. Das war der lange Ball von Luc Heber auf Romelu. Der ist 5 Meter weg vom Eintracht-Strafraum. Lässt klug mit dem Rücken zum Tor den Ball per Kopf ablegen für Bansusi. Und der mit großen Schritten rein in den Strafraum. Er scheitert erst an Atubolu nach seinem strammen Schuss. Atubolu, da sieht er nicht ganz glücklich aus. Und dann ist Nkunku da. Schneller als Brassier. Und Nkunku drückt den Ball da über die Linie, reaktionsschnell zum 4:0. 15 Sekunden noch, dann ist der erste Durchgang vorbei. Vielleicht gibt es eine Minute obendrauf. Er hat sich so sehr gewünscht, nach Leipzig zurückzukehren. Premier League-Clubs waren dran. Finanziell hätte sich Leipzig da, wenn die ganz großen Fische gewollt hätten, nicht durchsetzen können. Aber Nkunku hatte halt Bock, nach Leipzig zurückzukehren. Wo er so erfolgreich war, wo er Pokalsieger geworden ist. Und jetzt zündet er hier eine Rakete nach der anderen. Wobei man ja fairerweise auch sagen muss, die Jungs, die das Ganze vorbereitet haben, die darf man auch nicht vergessen. Nusa und Bansusi. Also Bansusi macht ein Riesenspiel für mich heute. Der Mittelfeldspieler. Immer wieder offensiv mit dabei. Torschütze zum 1:0. Hier gerade mit großen Schritten. Ich meine, er ist 1,91 groß. Von hier oben von der Reportertribüne wirkt er noch größer. Er wird nicht richtig gestört. Er hat einen guten Abschluss und Atubolu lässt den so, der fängt den nicht richtig. So ein Flachschuss, den lässt er so halb nach vorne wegrutschen. Und dann steht ein Nkunku halt da. Und dann steht es auf einmal 4:0. Na, das hätte ich nicht gedacht. 2 Minuten gibt es oben drauf. Und Leipzig weiter hungrig, als wäre das hier nur die Vorspeise. Wieder der Angriff über die linke Seite. Diesmal kommt der Ball nicht an bei Nusa. Und Eintracht Frankfurt hat das große Gegentortrauma. Das sind jetzt schon 14 Gegentreffer in dieser noch sehr jungen Saison. Wir haben den 5. Spieltag. 3 bei Union. 4 gegen Augsburg. 1 gegen Mainz. 2 gegen Freiburg. Und jetzt 4 schon gegen RB Leipzig. So, 30 Sekunden noch, dann ist der erste Durchgang rum. David Raum hat den Ball, Höhe Mittellinie. Legt quer auf Willi Orban. So, jetzt sich irgendwie hier in die Kabine retten. Frankfurt mit so einer okayen Phase, so Mitte des ersten Durchgangs. Da haben sie sich gefangen, mussten mit dem Ball agieren. Ja, jetzt ist hin und her geschieben jetzt bei Leipzig dort im Mittelfeld. So, und jetzt ist Halbzeit. Und das Stadion erhebt sich und verneigt sich fast schon vor RB. Die giftig waren, die griffig waren. Vorne ultra effektiv. Und Eintracht Frankfurt, wie geprügelte Hunde, gehen sie runter vom Rasen. Eieiei, jetzt irgendwie sich schütteln und zumindest diese zweite Hälfte für sich gewinnen. Ja, und diese Phase, um das kurz abzuschließen, Mitte des ersten Durchgangs, wo Burkhardt mal einen Schuss hatte, wo Doan sich zeigte im Strafraum, wo Knauf eine Gelegenheit hatte und Van de Voort ein, zwei Mal gut reagiert hat. Das hat halt nicht gereicht. Leipzig führt zur Pause nach dem Führungstreffer von Bansusi und dem Hattrick von Nkunku mit 4:0 gegen Frankfurt. So, wir rühren hier kurz im Tee, essen vielleicht eine Bratwurst und sind da gleich zurück. Halbzeit-Talk jetzt mit Anne.
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4: Hui, das habe ich jetzt so nicht direkt erwartet. 4:0 führt Leipzig gegen Frankfurt zur Pause. Brauchst du eigentlich nicht mehr anzupfeifen, ansonsten könnte es noch ein ganz böser Abend werden für die Frankfurter und eben ein sehr erfolgreicher für Leipzig. Ich bin Anne Hild, wir machen jetzt mal einen Test. Also wenn ihr nicht gerade Frankfurt-Fan seid, alle Hände mal hoch, wer die Bundesliga in den vergangenen 3 Wochen vermisst hat. Ich sehe 1, 2. Und falls ihr euch jetzt wundert, die andere gehört meinem Kollegen Konstantin Kleine. Der ist nämlich zu mir ins Studio gekommen. Hi Conny.
5: Hallo Anne.
4: Ich würde einfach mal sagen, Conny, die Bundesliga, die hat uns auch vermisst. 5 Spiele heute Nachmittag, 19 Tore. Was war da los in der Bundesliga-Konferenz?
5: Also ich glaube, das steht mittlerweile bei uns in der Jobbeschreibung. Während du moderiert hast, hatte ich ja die Reporter unter meinen Knöpfen in der Konferenz. Und ich sag mal so, ich weiß nicht mehr ganz genau, wie oft ich jetzt nach Augsburg wieder Augsburg und so gesagt habe. Aber ich denke, es waren so 700 Mal.
4: Ja, ich habe nicht mitgezählt, aber das kommt ungefähr hin, würde ich sagen. Also das war wirklich ein Welcome Back der besten Art. Ich würde sagen, wir starten einfach mal mit diesem krassen Spiel. Augsburg gegen Bayern am Ende 2:2. Es ist unfassbar viel passiert.
5: Ja, zum Beispiel das schnellste Bundesliga-Tor der Geschichte ist gefallen bei uns in der ARD-Konferenz. Gestatten Sportschau-Reporter Uli Knapp.
0: Und nun ist der Ball freigegeben und das Spiel beginnt mit einem Rückpass von Diaz zurück auf Manuel Neuer. Der legt sich den Ball sehr weit vor und verliert ihn, denn der Ball ist schon im Strafraum. Die Chance für die Augsburger in Führung zu gehen und das ist das 1:0. Nach 9 Sekunden steht es 1:0. Was für ein Monsterbock von Manuel Neuer.
5: Robin Fellhauer nutzt diese historische Chance. Am Ende waren es sogar nur 8,4 Sekunden zwischen Crazy. Anstoß und Tor. Und da wollen wir den Mann natürlich auch mal hören, den Robin Fellhauer.
6: Wahnsinn, dass das funktioniert. Wir haben vor dem Spiel besprochen, was Bayern vorhat, wenn sie Anstoß haben. Deswegen war mein Job einfach, Druck zu machen auf den Torwart, dass der den langen Ball nicht kontrolliert spielen kann. Dass es so funktioniert, hätte, glaube ich, keiner gedacht. Aber ich war überglücklich, als dann der Ball im Tor war.
4: Auch eine geile Jobbeschreibung.
5: Ja, Neuer patzt, Augsburg führt und die Bayern, die brauchen danach schon wenig. Am Ende schießen sie in diesem Spiel sage und schreibe 6 Tore, aber 4 davon werden wegen Abseits wieder weggenommen. Auch das gab es in dieser Form, glaube ich, noch nie. Saibari gleicht dann später in der zweiten Halbzeit doch noch zum 1:1 aus. Ribeiro bringt Augsburg dann aber nochmal in Führung. Am Ende erzielt Brown für die Bayern aber doch noch sein zweites oder das zweite reguläre Tor für die Bayern. Und das Spiel geht 2:2 unentschieden aus. Und das sagt der Trainer Vincent Kompany dazu.
7: Es war auf jeden Fall ein emotionaler Rollercoaster. Wenn der Ball 6-mal reingeht und ein paar Mal auf die Linie auch geklärt wird und dass du dann am Ende kein Ergebnis, wirklich Ergebnis mitnimmst, das ist natürlich schade, aber ich weiß auch, was Augsburg ist. Ne? Also ich glaube, dass viele Mannschaften auch hier Punkte verlieren werden.
5: Ja, die Bayern aber nicht. Nach dem BVB gestern spielen sie aber nur Remis, bleiben also Zweiter hinter Schwarz-Gelb. Und wenn es ganz doof läuft, rutschen sie morgen sogar noch einen Rang nach hinten in der Tabelle. Denn wenn der SC Freiburg gegen Schalke gewinnen sollte, hätten wir einen neuen Tabellenführer aus dem Breisgau morgen.
4: Wundern würde es mich ehrlicherweise nicht. Und dann auch gerne mit vielen Toren auch in diesem Spiel, um diesen Schnitt von knapp 4 pro Spiel zu halten. 2 Partien lagen heute sogar noch drüber, nämlich Mainz gegen Leverkusen. Die Mainzer verlieren zu Hause mit 3:4. Und der HSV gewinnt mit 3:2 bei Hoffenheim. Würdest du sagen, beide Ergebnisse verdient?
5: Also beides war erstmal wild auch, ne? Aber ja. Am Ende dann irgendwie schon, wenn man den ganzen Spielfilm sieht. Das geht dann in Ordnung. Also Leverkusen führt schnell 2:0 in Mainz, ist das bessere Team. Aber Mainz kommt noch vor der Pause zurück und es steht mit mal 2:2. In der Halbzeit war die Werkself dann besser. Also in der zweiten Halbzeit schraubt durch Kwanza und Diaby den alten Abstand wieder drauf. Der Mainzer Hollerbach verkürzt dann noch in der Nachspielzeit. Das war aber zu spät. 4:3 gewinnt Leverkusen also in Mainz und sitzt oben mit drin in diesen Top 4. Und auch der HSV auswärts, ihr werdet es mitbekommen haben, gewinnt mit 3:2 in Hoffenheim und das sehr spät. Muheim trifft in den 90. plus 4, weil der HSV ja, es mehr will als der Gegner und Hamburg gewinnt damit das zweite Auswärtsspiel in Folge. Merlin Petzin.
8: Das Spiel lief so, wie wir es uns erwünscht haben. Sprich mit einem mutigen Auftritt meiner Mannschaft, mit viel Leidenschaft, mit viel Kampf in jedem einzelnen Duell und vor allem mit dem Glauben, hier bei dieser anspruchsvollen Aufgabe dann noch bestehen zu können.
5: Ja, Merlin Polzin, alles im Griff auf dem Hamburger Schiff gerade also. Und im Endeffekt haben sie sich auch diese beiden Spiele ja so ein bisschen angefühlt, als wenn man, ja, wenn man nicht so richtig einschlafen kann. Es kam zu mehreren Wendungen und am Ende konnte man doch nie ein Auge zumachen.
4: Ja, eigentlich schon, ne? Wenn man es bei uns hört, das ist ja der Vorteil, dann kannst du auch mal die Augen zumachen. Aber einschlafen solltest du auf jeden Fall nicht. Uns fehlen jetzt noch 2 Spiele von heute Nachmittag, die ein bisschen ruhiger waren. Es gab auch Tore. Stuttgart hat mit 2:0 in Paderborn gewonnen. Union hat den ersten Ligasieg in dieser Saison geholt mit 1:0 gegen Elversberg. Wie hast du die Spiele verfolgt?
5: Wie du schon sagst, etwas ruhiger, aber dann doch zwischen diesen Spektakeln irgendwie aufregend, weil Union Berlin den ersten Sieg landet und die SV Elversberg mit 1:0 ja niederringt, würde ich es mal nennen. Der erste Sieg unter Mauro Lustrinelli in der Bundesliga, da ist dann schon was abgefallen heute an der Alten Försterei?
9: Ich bin sehr glücklich auch für die ganze Unioner Familie, oder? Dass heute nicht nur eine Sieg gekommen ist, auch sehr zufrieden mit der Art und Weise, wie wir das Spiel gespielt haben und gewonnen haben.
5: Ja. Elversberg war nicht viel schlechter, hat dann aber doch verloren und das gilt auch so ein bisschen für Paderborn, die sich zu Hause gegen Stuttgart etwas unter Wert verkauft haben. Alles in allem ging der VfB-Sieg für Stuttgart und Sebastian Hoeneß dann aber doch in Ordnung.
10: Wir haben das Spiel gewonnen und ich finde auch am Ende verdient, auch wenn wir Glück hatten, insbesondere vor unserem zweiten Tor. Wir mussten arbeiten, das haben wir getan, haben dort gerade in der Verteidigungshaltung eine gute Energie erzeugt.
5: Ja, so wie der ganze Samstagnachmittag das gemacht hat, die Energie war da, bei der Sportschau kann man sagen, wir waren dabei und das macht Lust auf mehr, glaube ich, oder?
4: Auf jeden Fall. Danke dir, Conny, dass du uns das alles nochmal zusammengefasst hast. 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Und was vielleicht ein bisschen untergegangen ist durch den Sieg des HSV bzw. die Niederlage der TSG, hat Borussia Mönchengladbach zumindest mal theoretisch die Chance, die rote Laterne abzugeben. 3 Punkte und allerdings 6 Tore bräuchte es dafür morgen. Aber hey, wenn nicht im Derby, wann dann? Der erste FC Köln dürfte ordentlich was dagegen haben. Der würde ja auch gerne mal wieder ein paar Punkte sammeln und ist vor allem auch Gastgeber für morgen. Also Armin Lehmann mit den Infos.
11: 50.000 Fans werden in Köln-Müngersdorf das Duell der alten Rivalen verfolgen. Und Kölns zuletzt schon kritisierter Trainer René Wagner weiß genau, wie die Seele des FC-Fans tickt.
12: Ich habe auch schon Fans sagen hören, es ist das einzige Spiel, das im Jahr zählt. Und natürlich gibt es Menschen, die so denken. Und das ist auch völlig normal, dass bei so einem großen Spiel, was so viel auch Wichtigkeit hat.
11: Das gilt natürlich auch für die Anhänger der Gladbacher. Die haben schon früh den Trainer gewechselt. Alexander Blessin soll die Fohlen jetzt wieder auf Trab bringen.
13: Noch keine Mannschaft ist am 4. Spieltag abgestiegen. Auf der anderen Seite ist viel auf die Mannschaft eingeprügelt worden. Und aber trotzdem nochmal himmelhoch hier auf. Zu Tode betrübt. Ja, und himmelhoch jauchzend wollen wir am Sonntag sein.
11: Das sehen sie in der Domstadt naturgemäß komplett anders. Und René Wagner will auch den Spielern mit Derby-Premiere die Brisanz der Partie explizit klar machen.
12: Wir werden dafür sorgen, dass sie auch die Wichtigkeit dieses Spiels verstehen. Dass uns ganz, ganz wichtig ist, dass die Jungs, die neu dabei sind, dass die Jungs, die noch nie ein Derby gespielt haben, schon am Anfang der Woche spüren, jeden Tag spüren, dass es ein besonderes Spiel ist.
11: Auch eines für die Polizei. Im Juli wurden in NRW die sogenannten Stadionallianzen vereinbart. Die Polizei soll sich dabei aus Stadion und dem direkten Umfeld weitestgehend zurückziehen. Die Sicherheitsdienste der jeweiligen Clubs werden nun stärker gefordert. Während bei einem solchen Derby sonst bis zu 1200 Hundertschaften eingeplant werden konnten, spricht die Kölner Polizei diesmal von nur wenigen Hundertschaften. Sie will sich rund um das Stadion bewusst zurückhalten, bei gefährlichen Situationen aber weiterhin eingreifen. Es wird spannend zu sehen sein, ob und wie dieses neue Konzept funktioniert. Sportlich freuen sich beide Teams auf das Spiel und Gladbach-Coach Blessin findet es großartig, mit einem Derby seinen Trainerjob bei der Borussia zu beginnen.
13: Dafür so viel zu investieren und als Traum, als kleiner Junge, genau solche Spiele dann zu machen, das ist was Schöneres gibt's dann. Also da geht mir das Herz auf und da habe ich dann auch richtig Bock.
11: Bock hat wohl auch einer, der im Sommer massiv im Fokus diverser Vereine stand, Said Elmala. Der hat seine beiden ersten Länderspiele absolviert und sein Trainer spürt schon eine Veränderung bei seinem Stürmer.
12: Er kam wieder mit dieser Erfahrung, jetzt zweimal gespielt zu haben. Das hat, glaube ich, schon noch was mit ihm gemacht. Er hat dann auch gespürt, wie schön es ist, für das eigene Land zu spielen. Er kam auch mit viel Stolz zurück. Und ich glaube, dass ihn das besser macht als Spieler.
11: Und auf Elmala könnte es ankommen. Denn beim FC fallen mit Ache und Dalinga gleich 2 Top-Stürmer aus. Da könnte vielleicht ein frisch gebackener Nationalspieler für die notwendigen Tore sorgen.
4: Wenn er trifft, dann hört ihr es auf jeden Fall live bei uns. Morgen ab 20:20 und im Anschluss gibt es dann noch die Chance für den SC Freiburg, habt ihr eben gehört, sich die Tabellenspitze nochmal zu schnappen. Dortmund und Bayern beide nur unentschieden gespielt und so reicht den Freiburgern halt schon 1 Tor. Aber das musste gegen Schalke halt auch erstmal schießen. Morgen Schalke in Freiburg zu Gast und vielleicht ist der ein oder andere Fan auch heute schon in Süddeutschland unterwegs, denn die Schalker haben ja eine Fanfreundschaft mit dem 1. FC Nürnberg und die Nürnberger, die sind heute Abend im Topspiel zu Hause gegen den VfL Wolfsburg gefordert. Nürnberg gerade so gut unterwegs, dass der ein oder andere vielleicht schon von einem Freundschaftsduell in der Bundesliga in der kommenden Saison träumt, Elodie Köppchen.
14: Beim Club läuft der Motor in dieser Saison bislang ziemlich rund. 5 Siege, ein Unentschieden, noch keine Niederlage. Nürnberg ist als Tabellenzweiter richtig gut aus den Startlöchern gekommen. Aber bevor jetzt schon jemand das Navi Richtung Bundesliga programmiert, wartet am Samstag erstmal ein ziemlich ordentlicher Härtetest auf Miroslav Klose und seine Mannschaft.
15: Wenn man die ersten 6 Spiele sieht und die Qualität, die auf der anderen Seite ist bei Wolfsburg und unsere Qualität, glaube ich schon, dass wir zu Recht das als Topspiel werten können.
14: Und die Voraussetzungen für ein Topspiel bringt Wolfsburg definitiv mit. Der Bundesliga-Absteiger will schließlich direkt wieder hoch und ist dafür bislang auch ordentlich auf Kurs. Nur noch nicht immer mit voller Drehzahl. 3 Siege, 2 Unentschieden, 1 Niederlage. Aktuell Platz 4. Zuletzt haben die Wölfe allerdings ordentlich aufs Gaspedal gedrückt. 5:1 gegen Darmstadt. Ein ziemlich deutliches Zeichen vor der Länderspielpause.
15: Es ist schwieriger, gegen uns Tore zu schießen, das ist völlig klar. Und das ist einfach nur Mannschaftsleistung. Wenn wir die Dinge kompakt machen, wenn wir die Dinge gut machen, und da gilt es von der ersten bis zur letzten Minute am Samstagabend, die Dinge gut zu machen, dann haben wir eine Chance, dass viele Punkte bei uns bleiben. Ja, aber dafür brauchen wir ein fantastisches Spiel.
14: Am Samstagabend müssen also beide mal zeigen, was wirklich unter der Haube steckt. Im Max-Morlock-Stadion wartet der erste kleine Aufstiegstiff. Wer hat schon genug PS für das lange Aufstiegsrennen? Und bei wem muss noch ein bisschen nachjustiert werden? Anpfiff ist um 20.30 Uhr.
4: Und 10 Minuten vorher geht schon los bei uns mit der Vorberichterstattung. Jetzt geht's aber weiter bei uns mit Philipp Weißkirch. Der ist nicht nur Live-Reporter im Stadion, sondern hat seine Expertise auch schon vorm Spiel unter Beweis gestellt. Die Herangehensweisen der beiden Teams genau richtig vorhergesagt. Aber Philipp, geklappt hat das nicht für die Eintracht, was das Thema lange die Null halten angeht? Oder haben die Frankfurter sich einfach gedacht, ey, das mit der Pausenführung, das klappt nicht so gut, versuchen wir es heute einfach mal anders?
6: Ja, es, ganz kurz, weil du sagst Expertise. Einen Lapsus hatte ich tatsächlich drin. Ich habe Ezekiel Bansusi kurz bei der Elfenbeinküste geparkt, aber der spielt für den Kongo, hatte dort vor kurzem sein erstes Länderspiel. Deswegen diese Klammer möchte ich kurz setzen. Ja, Blitzstart RB Leipzig. Irre. Ich habe es auch in der Reportage eben gesagt. Ich hätte das zwar erwartet, dass die hier natürlich aus der Kabine maximal motiviert rauskommen, aber ich hätte nicht gedacht, dass sie so gnadenlos effektiv sind und dass Frankfurt dann doch so viel anbietet in den ersten Minuten. Also es hat einmal rechts, einmal links reingeregnet. Die Leipziger haben es sofort ausgenutzt. Und am Ende ist das schon wirklich gnadenlos, dieses 4:0 auf der Anzeigetafel. Und ich will jetzt nicht sagen, dass mir die Frankfurter leid tun, aber das hätte ich tatsächlich jetzt so in dieser extremen Form nicht erwartet, so ein Halbzeitergebnis.
4: Mir tun die Fans ehrlicherweise ein bisschen leid, die diesen Weg dann auf sich genommen haben. Aber hey, es gab auch schon Spiele, in denen ein 0:4 zur Pause noch gedreht wurde. Also vorbei ist es noch nicht, aber was man vielleicht schon festhalten kann, nur umstellen auf Dreierkette ist jetzt nicht die Lösung für alle Frankfurter Probleme. Welche Optionen hat Adi Hütter da noch für die zweite Hälfte?
6: Na, ich bin mir ziemlich sicher, dass jetzt versucht wird, diese zweite Halbzeit für sich zu gewinnen und dass er jetzt Ebnu Talib beispielsweise auch bringen wird und wir eine Doppelspitze haben, weil jetzt hast du natürlich auch nicht mehr so viel zu verlieren. Klar, abschlachten oder noch mehr abschlachten geht natürlich auch nicht. Und das meine ich damit, diese zweite Hälfte zu gewinnen, zu Null zu spielen und jetzt vorne gucken, was geht. Beispielsweise mit einem Ebnu Talib. Ich weiß gar nicht, ob ich den schon sehe da unten, ob er schon sich das Trikot übergestreift hat. Also da wird Adi Hütter, könnte ich mir vorstellen, jetzt ein bisschen wechseln zu Beginn des zweiten Durchgangs.
4: Die Frankfurter haben ja schon gezeigt, dass sie auch offensiv so ein bisschen, oder was heißt ein bisschen, dass sie was drauf haben, als die Leipziger sich nach dem 2:0 immer mehr zurückgezogen haben. Droht sowas jetzt in der zweiten Hälfte, dass sich Leipzig ausruht?
6: Ja, also ich sag mal, es ist ja relativ komfortabel jetzt mit dem 4:0. Und selbst wenn da ein Frankfurter Treffer fallen sollte, heißt das ja nicht, dass Leipzig sofort zerbröselt. Aber klar, am Ende, also perfekt wäre es für Leipzig, wenn sie jetzt mit dem geringsten Aufwand dieses Spiel ziehen, auch mit Blick auf die nächsten Aufgaben. Denn am Dienstag ist Champions League, am Samstag geht es zu den Bayern, dann schon wieder Champions League bei Real Madrid. Also die Aufgaben werden groß. Und deswegen gilt es einerseits, den Schwung aus dieser Partie mitzunehmen und das Selbstvertrauen für die nächsten Aufgaben, aber natürlich jetzt auch Kräfte sparen für das, was dann kommt.
4: Das stimmt, auch für die Frankfurter. Aber ey, eine Hälfte ist erstmal noch zu spielen. Danke dir, Philipp. Aber wir machen einfach schon mal Abendplanung für das, was nach diesem Topspiel ansteht. 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Jetzt wird's spannend, was der Eintracht noch gelingt in Leipzig, ob sie das Spiel irgendwie nochmal spannend gestalten kann oder ob es eine fette Klatsche gibt. Philipp Weißkirch nimmt uns nochmal mit. Topspiel Teil 2. Leipzig 4:0 vorne gegen Frankfurt.
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0: Ich will eigentlich gar nichts sagen, weil ich das Lied so cool finde, was gerade noch läuft. Die XX mit Intro. Aber Spieler sind schon wieder unten auf dem Rasen. Leipzig wird den zweiten Durchgang eröffnen und es wird zwei Wechsel geben bei Eintracht Frankfurt. Robin Koch geht runter. Der Abwehrchef Elias Baum ersetzt ihn, der U21-Nationalspieler. Und Ebnu Talib ist dann tatsächlich drauf auf der Wiese und es macht Platz Keita Kusugi, der Linksverteidiger. Also zwei Veränderungen zu Beginn dieses zweiten Durchgangs, der jetzt seit 15 Sekunden läuft. Leipzig tatsächlich mit 4:0 vorne. Der dreifache Nkunku, ein lupenreiner Hattrick. Und wie uns die Statistikschublade, nachdem wir sie aufgemacht haben, bestätigt, es ist der erste lupenreine Hattrick eines Leipzigers. So, und die kommen schon wieder, die Leipziger, über die rechte Seite. Da ist auch schon wieder ein Nkunku im Strafraum, dessen Treffer perfekt vorbereitet und eingeleitet wurden. Vor allen Dingen von Bansusi, von Nusa, Atubolu. Ja, sah nicht immer wirklich glücklich aus bei seinen Klärungsversuchen. Und ein Nkunku stand einfach auch immer goldrichtig und hat mehr oder weniger abgestaubt zu seinen Treffern. 51 Bundesliga-Tore hat er also jetzt schon auf dem Tacho. Eine Minute gespielt im zweiten Durchgang. Da ist der neue Mann, Baum. Der wird erstmal rüde abgegrätscht von Bansusi. Aber da war auch Ball mit dabei. Deswegen sagt Siebert weiterlaufen lassen. Und Nusa versucht schon wieder aufzudrehen über die linke Seite. Nkunku im Zentrum. Dann verteilt El Enaoui auf die rechte Seite. Baku, der Schienenspieler, hochgeschoben. Ja, aber dann der Ballverlust und Kontermöglichkeit für die Frankfurter Eintracht. Über die linke Seite, 10 Meter weg von der Mittellinie. Usun versucht sich da durchzufriemeln. Ja, legt dann quer in den blanken Anstoßkreis und dann geht es direkt weiter auf die rechte Seite mit dem neuen Mann. Mit Elias Baum, 20 Jahre. Hohe Hereingabe an die Strafraumgrenze. Kopfballabwehr von Leipzig, gar kein Problem. Aber Frankfurt setzt gut nach, aber auf Kosten eines Fouls. Und zwar am dreifachen Torschützen an Christoph Nkunku. Freistoß für die Leipziger unweit des eigenen 16ers. Tja, und wir haben ja das 6:0 aus dem vergangenen Jahr schon mehrfach angesprochen. Da hat Jan Diomande auch drei Tore erzielt. Den Mann, den sie garantiert an den ersten vier Spieltagen auch noch so ein bisschen vermisst haben bei RB und wo die Frage im Raum steht, wer soll den eigentlich ersetzen in dieser Saison? Aktuell wird er nicht vermisst mit so einem effektiven Christopher Nkunku in Hochform, den sie auch in den nächsten Wochen brauchen werden bei den Champions-League-Aufgaben. Schöner Ball auf Schienenspielerraum, der ist schon auf Höhe des Frankfurter 16ers auf der rechten Seite. Hohe Hereingabe in die Mitte, Bansusi macht den Ball nochmal scharf, da ist Romelu auf Höhe, Elfmeterpunkt, hin und her, Geschiebe mit Nkunku und ihm, aber keiner kommt in die Abschlussposition und dann Bansusi! Oh, der Ball zischt ganz knapp links am Pfosten vorbei. Erste Torgelegenheit in diesem zweiten Durchgang, 48. 17 Meter Torentfernung. Schöner Schuss von Bansusi. Versucht ihn damit viel Effe noch auf den Kasten zu bringen, aber der Ball zischt am linken Pfosten aus Sicht des Schützen vorbei. Wäre sein zweiter Saisontreffer gewesen. Ezequiel Bansusi so stark in der Balleroberung, aber heute auch wirklich sehr präsent dieses Kraftpaket und immer wieder an den gefährlichen Offensivaktionen beteiligt. Er hatte ja hier nach wenigen Sekunden schon für das frühe 1:0 für RB Leipzig gesorgt. Klasse Vorstellung von RB, trotz einiger Personalprobleme. Baumgartner fehlt ja, wird auch noch eine Weile dauern. Gruder ist zurück nach Bauchmuskelproblemen, ist aber zunächst mal noch auf der Bank. Marki Yu fällt aus, Rocco Reitz ist auch auf der Bank. Uedraogo fehlt. Also es sind schon ein paar Namen, die Martin Demichelis oder Demichelis oder Demichelis oder wie er heißt, gerne dabei hätte. Jetzt aber Achtung, hinten im eigenen Strafraum brennt es mal ganz kurz bei RB, aber am Ende klärt Martin van der Voort die ganze Geschichte. David Raum mit dem Flachpass schön initiiert jetzt diesen Angriff. Bansusi bekommt sofort von zwei Spielern Besuch, aber er behauptet sich mit so einer Grätsche. Rückpass, oh, Achtung, Lükeber muss den Ball wegkriegen, da kommt Ebnu Talib. Ja, läuft jetzt auch den Keeper an von RB. Van der Voort, aber der schickt den Ball rechtzeitig weg in Richtung Mittellinie. Aber da sind dann die Frankfurter schon wieder im Anstoßkreis. Das ist Doan, 40 Meter Torentfernung. Mal so eine quirlige Aktion von ihm. Bleibt hängen am omnipräsenten Bansusi. Also der gefällt mir heute echt extrem gut. Dieser großgewachsene 21-Jährige. Ja, und jetzt sind wir zwar nicht im Rückwärtsgang, aber RB macht es jetzt wirklich entspannt mit dem Spielaufbau. Raus auf die rechte Seite, aber vorne bietet sich nicht so wirklich was an, deswegen hin und her geschiebe in der eigenen Hälfte. Lükeber auf David Raum. Der Rottweiler im Team von RB Leipzig, immer bissig unterwegs. Und jetzt ist ein bisschen Platz auf der rechten Seite für Baku, schaltet sich immer wieder mit ein. Baku im letzten Drittel, na, kommt er nicht durch zwischen zwei Frankfurter Spielern. Nächster Versuch, Maximovic da einzubinden. Der das zwischenzeitliche, war es das 3-0 oder 4-0, hab's schon wieder vergessen, gut mit eingeleitet hat. Kommt man ja hier fast schon wirklich durcheinander bei diesen ganzen Toren. 51. Minute rum. Es steht 4-0 für RB Leipzig und die bekommen jetzt auch einen Freistoß. Halbe Strecke gegnerische Hälfte auf dem rechten Flügel. Ja, David Raum eilt von der Linksverteidigerposition rüber auf diese rechte Seite und wird diesen ruhenden Ball jetzt auch ausführen. Hab's im ersten Durchgang schon mal gesagt, da ist noch ein bisschen Luft nach oben. Ah, der Ball geht durch, kein Abseits, sagt der Schiri Nkunku. War das wirklich kein Abseits? Oder steht er da, halb rechts, 8 Meter Torentfernung. Aus der Drehung heraus versucht er den Ball noch über den Atubolu zu bringen. Ah, den hat er nicht richtig erwischt, sollte oben links im Knick einschlagen. Was heißt einschlagen? Das wäre viel zu brachial formuliert. Der wäre schön reingefallen. War tatsächlich wohl kein Abseits, als Raum den Freistoß ausgeführt hat. Jetzt Frankfurt über die rechte Seite. Die Mission zweite Halbzeit für sich gewinnen funktioniert noch nicht so ganz. 6 Minuten sind gespielt. Baum auf Höhe des 16ers auf der rechten Seite. Usun schickt dann Doan. Kein Abseits. Doan flankt in die Mitte. Und Lükeber grätscht rein zur Ecke für Frankfurt. Wird jetzt Usun vielleicht kurz ausführen auf Doan, ja, oder aber die längere Variante in die Mitte. Van der Voort hebt die Arme, ja, geschmeidig an den zweiten Pfosten, ja, kommen sie in Rücklage, kriegen den Ball nicht aufs Tor gedrückt, aber gestochere um den Ball, den zweiten Ball kriegt Frankfurt. Und nochmal Usun auf der rechten Seite, versucht den ins lange Eck zu schnibbeln, Fußabwehr von Leipzig, wann kommt Frankfurt in die Schussposition? Jetzt vielleicht, halb links, Schussmöglichkeit abgefälscht und drüber. Die Schussmöglichkeit für Lilian Brassier. Der 26-Jährige aus Frankreich. Ja, nächster Eckball für die Gäste. Ist ausgeführt. Baum lässt klatschen. Dann müsste die Flanke jetzt kommen von der linken Seite, aber da sind zwei Leipziger im Weg. Defensiv alles im Griff. Die Jungs von Martin Demichelis, der dort jetzt kniet am ja, fast rechten Eck seiner Coachingzone. Sich das dann nochmal aus einer ganz anderen Perspektive, eine Etage tiefer sozusagen, anguckt, was seine Jungs dort fabrizieren. Und sie fabrizieren Gutes heute an diesem Samstagabend. Führen also mit 4-0. Gefühlt ist das Ding natürlich entschieden, aber gibt es hier ein Wahnsinns-Comeback der Frankfurter mit Ebnu Talib jetzt, der versucht den Ball mitzunehmen. Also 5 Meter weg von der Strafraumgrenze. Leipzig ist aber da. Younes Ebnu Talib, 2 Länderspiele bekommen unter Jürgen Klopp. Jetzt wird ein Kunku abgeräumt, aber Vorteil laufen lassen. Bansusi über die linke Seite. Nusa legt super vorbei. Nusa im Strafraum. Nusa schießt. Tor! Tor! Nusa! 5 0, RB Leipzig. Und jetzt sind alle bei ihm. Knuffen ihn, herzen ihn, umarmen ihn. Es steht 5:0 für RB Leipzig. Antonio Nusta mit seinem dritten Saisontreffer. Ah, der kann das nicht auf sich sitzen lassen, dass der Nkunku jetzt 4 hat. Ein schicker Angriff über die zwei Hauptprotagonisten auch an diesem Abend. Eigentlich sind es 3 natürlich mit Nkunku, aber 2, die das auch extrem gut machen. Bansusi legt auf für Nusa und der lässt, ja, wen hat er da aussteigen lassen? Muss ich gleich nochmal gucken, aber das war eine Bewegung, schön nach innen gezogen vom linken Flügel rein. Und dann ist gar nicht viel Platz zwischen linker Pfosten und Noah Atubolu. Aber den Platz nutzt er aus. Präzise, eiskalt, fackelt nicht lange. Tolle Schusstechnik, es passt alles. Antonio Nusa mit seinem dritten Saisontreffer. Er ist so gut in diesem 1 gegen 1 und er hat eben diesen Zug zum Tor. Und das zeigt er auch heute Abend. Und er markiert das 5:0. Angeblich ist er Norweger. Kann doch nicht sein. Er muss doch irgendwas Brasilianisches, Samba-mäßiges noch sein. 5:0 RB. Adi Hütter. Eine Säule. Null Bewegung. Da zuckt noch nicht mal die Augenbraue da unten in der Coachingzone. Irre. Und Jedika jetzt mal für Frankfurt. Dann Aseko über die linke Seite. Ah, Leipzig macht hinten dicht. Das ist jetzt ganz schwer, da durchzukommen. Ibn Taleb hat sich fallen lassen auf dem linken Flügel. Ah, abseits verdächtig. Ja, ja, Fahne geht hoch. Ja, habe ich auch so gesehen. Knauf ganz leicht im Abseits nach dem Zuspiel von Ibn Taleb. Mit 112 km/h hat Antonio Nusa den Ball da reingeschweißt ins kurze Eck. Zum 5:0. Ja, wieder langer Ball in die Spitze bei RB. Bansusi ackert unermüdlich. Läuft jetzt sogar den Atubolu an, bei dem die Kugel noch ist. Dann geht es aber rauf auf Brasier, ja, und Maximovic stellt sich dem in den Weg. Da leicht abgeräumt, aber ich glaube, es gibt den Einwurf und kein Foul. Jawohl, also kein Freistoß, gibt den Einwurf oder doch den Freistoß. Also wurscht. 5:0 Leipzig und die wechseln jetzt zweimal. Henrichs und Seibald sehe ich dort unten. So, ich glaube, ihr habt es gehört, mit Hilfe des Stadionsprechers. Seibald und Henrichs also jetzt für die letzten mehr als 30 Minuten und Baku und LA Naui sind runter und nochmal zu diesem 5:0 der Leipziger. Den Collins hat er da aussteigen lassen, der Antonio Nusa mit seinem Solo und dann wirklich trocken und humorlos ins kurze Eck. Atubolu zum 5. Mal geschlagen. Ist natürlich jetzt auch eine schöne, gute Gelegenheit für Henrichs und Seibald, sich hier zu zeigen in einem Spiel, das entschieden ist. Niki Seibald auch nicht mit so vielen Einsätzen bislang in dieser Saison. Offizielle Zuschauerzahl 47.800. Jetzt Frankfurt nochmal mit Baum, zieht von rechts nach innen. Oh, der hat sich wehgetan. Oh, oh, oh, der wurde leicht touchiert dort. Oh, aber hat sich da wohl jetzt doller wehgetan. Oh, oh, schmerzverzerrtes Gesicht. Aber dann ist er hart im Nehmen auf einmal. Nach dem leichten Crash mit Bansusi, ja, die Hüfte donnert er da voll rein in den Körper von Baum. Das hat Siebert nicht gepfiffen. Aber jetzt steht er auch wieder wie ein Baum, der Elias. Und kann weitermachen, der U21-Nationalspieler. War ja Rechtsverteidiger fürs deutsche Team beim 2:0 gegen Georgien, genauso wie Aseko, der Frankfurter, der mit dabei war bei der U21. Und auch Collins, bei Innenverteidiger, beim 2:0 gegen Georgien vor wenigen Tagen. Und jetzt nochmal Frankfurt. Ja, Burkhardt wühlt sich da mal durch. Schön gesehen, dass Doan frei ist auf der rechten Seite. Leipzig alt nach hinten, jetzt das Tempo mitnehmen aus Frankfurter Sicht. Baum, Höhe 16er, Flachpass in die Mitte, Fußabwehr von Lükeba. Das ist nicht zielstrebig genug, das ist so ein bisschen halbgar da reingespielt. Klar, natürlich hängen die Köpfe ein bisschen nach einem 0-5, ist ja völlig logisch. Aber trotzdem so irgendwie den Kopf aufrecht halten, das wäre schon gut aus Frankfurter Sicht. Wie geht es eigentlich bei denen weiter? Köln, Heimspiel, nächster Freitag. Dann Dortmund. Auch knusprig. Das werden sie intensiv aufarbeiten müssen, die Jungs von Adi Hütter. Anusa hat es da leicht erwischt nach einem Zweikampf mit einem Frankfurter. Auch da hat Siebert jetzt nicht eingegriffen. Frankfurt im letzten Drittel. Ebnu Talib im Zweikampf gegen Lükeba. Lükeba macht super. Mit Übersicht sieht, dass dort Willi Orban in Position war neben ihm. Den beschenkt er mit dem Ball per Kopfball. Ja, und so haben sie es dann in Überzahl gegen einen Ebnu Talib gelöst. 60. Minute ist rum. Also halbes Stündchen noch. Es ist vorbei. Es ist entschieden. 5:0 führt RB Leipzig. Ein unerbittliches RB Leipzig. Aber das haben sie in dieser Phase jetzt gebraucht. Kulisse kommt auch nochmal mit ein paar mehr Dezibel. Das haben sie gebraucht, weil es Diskussionen gab um Martin Demichelis. Leipzigs Coach, das wollte alles noch nicht so richtig funsen. Es gab zwar die eindeutigen Heimsiege gegen Gladbach und gegen Hamburg, 3:0 und 5:0, aber es gab auch so ein paar rätselhafte Auswärtsauftritte in Bremen und zuletzt in Leverkusen. Achtung, David Raum kommt für Leipzig. Auf der linken Seite ist ein Kunku. Nimmt Nusa mit, Nusa aus 20 Metern, nochmal in den Lauf von Kunku. Vorteil laufen lassen, Abpraller, Nachschussmöglichkeit, Maximovic vorbei. Ja, Leipzig hat überlegt, kriegen sie den Freistoß von Siebert, aber der hat korrekterweise den Vorteil laufen lassen für Nusa, für Nkunku. Nusa ist da ganz schön abgeräumt worden und nachträglich gibt es die gelbe Karte für Elias Baum, denn das war ein ordentliches Einsteigen gegen den Norweger. Und das ist die korrekte Entscheidung und besser kannst du es als Schiedsrichter eigentlich nicht lösen. Vorteil laufen lassen, abgewartet, nachträglich gelbe Karte gegen Baum. Tolle Leistung von Daniel Siebert. Und der bleibt der Unglücksbringer für Eintracht Frankfurt. Wie gesagt, Pfiff Pokalfinale 23, das hat Frankfurt verloren. Pfiff das 0:6 letzte Saison hier in diesem Stadion. Da wird es einen Antrag geben beim DFB. Bitte keinen Siebert mehr, wenn wir zu Gast sind in Leipzig. So, es wird gehüpft, denn es gibt Eckball für RB. 63. Minute. David Raum. Ah, ans 5-Meter-Eck. Schussmöglichkeit und den lässt er liegen, der Bansusi. Also das war traumhaft mit der Hacke vorbereitet. Traumhaft. Diese flache Eckballvariante von David Raum ans rechte Fünfereck. Nkunku mit dem Rücken zum Tor. Hackenvorlage auf Bansusi und der aus 2,50 Meter ins achte Stockwerk. Ist okay. Darf man auch mal vergeben bei einem Spielstand von 5:0. Aber eigentlich muss er den machen. Ezequiel Bansusi. Das wäre dann sein Doppelpack hier heute gewesen. Er besorgte das frühe 1:0. Dann gab es den Lupenhain, reinen Hattrick von Nkunku. 4:0 zur Pause für alle, die ein bisschen später dazugekommen sind. Und Nusa in der 54. Minute zum 5:0. Elias Baum, der eben gelb gesehen hat. Angriff über die rechte Seite für die Frankfurter Eintracht. Doan, aber Leipzig echt gut mit dabei. Immer noch zwei Spieler, die auf den Ballführenden draufgehen. Also da wird nichts hängen gelassen, nachgelassen. Nächster Doppelwechsel jetzt bei RB. Wen sehen wir da unten? Gomis und Finkgräfe. Und ihr hört es ja, was der Nusa hier für eine Applauslawine bekommt. Zum 3:0, zum 3:0 und zum 4:0. klar, Publikum setzt natürlich bei Nkunku noch mal einen drauf. Also Nkunku und Nusa, zwei herausragende Akteure heute Abend. Runter, Fink, Gräfe und Gomis jetzt drauf, während Frankfurt flanken kann von der rechten Seite mit Aseko. Ball kommt auf der anderen Seite wieder raus. Es wird Einwurf geben für die Leipziger. Aber keiner mehr dran. Burkhardt versuchte da mit dem hohen Bein noch reinzugrätschen und den Ball reinzudrücken. Hat nicht funktioniert. Einwurf für RB und weit der Eckfahne auf der rechten Seite. Benny Henrichs wird es machen. Und ja, auch für den, der ja eigentlich ganz gut in Form ist, ist das eine schöne Gelegenheit, sich jetzt hier zu präsentieren. Genauso wie Niki Seiwald und jetzt eben auch ein Gomis oder ein Finkgräfe. Max Finkgräfe, der ja letzte Saison aus Köln kam und ein Hundeliebhaber ist. Es ist die exklusive Information, die wir euch vermitteln können. Er hat heute Morgen seinen Hund in der Hundepension in Leipzig abgegeben. Es ist eben ein spätes Spiel, da kann er sich nicht kümmern. Schöne Grüße gehen raus an alle Hundepensionen und an alle Hundebesitzer. Meistens sind das ziemlich coole Leute. Frankfurt über die linke Seite, 20 Meter Torentfernung. Ach, schönes Kombinationsspiel. Doan hat den Orban vor sich, aber der Ball wird nochmal reingebracht. Ja, und von der Strafraumgrenze der Ball in die Mitte. Kopfballmöglichkeit. Leipzig kann es klären. Und zwar mit Finkgräfe. Von der weißen Torraummarkierung schrubbt er den Ball erstmal in die gegnerische Hälfte. Da sind die Frankfurter mit Aseko schon 15 Meter drin. Jetzt mal ein bisschen Tempo reinbringen in die Veranstaltung hier. Schön hinter die Kette gespielt durch den Doppelpass. Aseko ist schon hinter der Kette. Oh, dann spielt er den Orban in den Fuß. So geht das nicht. Oh, so schön eingeleitet, so schön initiiert das Ganze. Und verheißungsvoll auf dem Weg, hier vielleicht doch mal ein Trefferchen zu erzielen. Jetzt ist auch noch eine Abseitsposition nach dem Einwurf. Also den Abend kannst du hier aus Frankfurter Sicht wirklich zerknüllen. Ablage P, wir fahren heim. Es funktioniert nicht viel. Einzige Ausnahme, so Mitte erster Halbzeit, da hatten sie eine gute Phase, die Frankfurter. Burkhardt mit der Chance, da erinnern wir uns. Doan hat ein Ding. Dann Knauf mit diesem Volleyball, den Van de Voort sehr gut entschärft hat. Also Maarten Van de Voort hat nicht viel zu tun bekommen, der Keeper von RB Leipzig, der 24-Jährige, der unter der Woche sein erstes Länderspiel für Belgien gemacht hat. Aber wenn er gefordert war, dann war er da. Jetzt Gomis. Oh, schön vorbei. Schön vorbei an Onyedika. Gomis spitzer Winkel. Den muss er dann vorher reinpassen. Flach in die Mitte auf den Elfmeterpunkt. Ich meine, da wäre nämlich schon Maximovic parat gewesen. Heute gibt das hier wieder ein 6:0 wie in der vergangenen Saison. Das darf doch alles nicht wahr sein. Aus Sicht von Eintracht Frankfurt. Lückeber. Alle Feldspieler von RB Leipzig in der Hälfte von Frankfurt. Das muss man sich mal vorstellen. Beim Spielstand von 5:0. 68. Minute. Ja, und um vielleicht nochmal auf die Michelis zu sprechen zu kommen. Das können wir ja machen. Das hat er gebraucht. Die Diskussionen waren da. Man ist nicht so richtig überzeugt. Und natürlich muss man dem auch Zeit geben, dem Demichelis, wenn das alles so glanzvoll funktionieren soll mit dem Gegenpressing. Jetzt Romulo im Strafraum, legt in die Mitte. Ah, da ist noch ein Frankfurter dazwischen. Aber die Kerze, der Ball bleibt im Strafraum und es bleibt damit gefährlich für die Frankfurter. Raum, hebt den Kopf, will flanken. Doan ist da. Der ist zwar nur, na, was ist er, 1,72, 1,73, aber groß genug, um sich da in den Weg zu stellen, um die Flanke zu vereiteln. Einwurf Leipzig ist ausgeführt über Raum. Finkgräfe im Halbfeld passt erstmal zurück, kriegt den Ball aber wieder. 40 Meter Torentfernung, Fehlpass jetzt von Leipzig und vielleicht mal der Umschaltmoment für Baum. Der bleibt hängen, kein Foulpfiff. Korrekt entschieden vom Schiedsrichter. Ball Richtung Mittellinie, zentrale Position. Da ist Orban, hat das ganze Feld vor sich. Da ist Seiwald, schöner Chipball in den Lauf. Schöner Chipball in den Lauf von Romulo. Winkel wird spitz, muss ablegen auf Finkgräfe. Der ist Höhe 16er. Flachpass in den Strafraum, wieder zurück auf Finkgräfe. Frankfurt kommt nicht an den Ball. Lange Ballbesitzphase für die Leipziger. Aber wo ist der Durchbruch? Jetzt mal über die rechte Seite. Henrichs läuft ein, könnte bedient werden von Maximovic. Der führt den Ball aber erstmal selber am linken Fuß, zieht nach innen. Ja, und jetzt verpufft das Ganze so ein bisschen, weil zurückgespielt wird in die eigene Hälfte. Neuer Anlauf. Gomis lässt einen Frankfurter aussteigen. Gomis zieht nach innen, 20 Meter. Gomis mit dem Schuss bleibt hängen. Henrichs arbeitet nach, kommt aber nicht an die Kugel für Leipzig. Stattdessen Frankfurt dazwischen, zentrale Position und raus auf die rechte Seite, aber nicht wirklich mit Schwung. Nicht wirklich mit Schwung, ruhiger Spielaufbau, Eintracht Frankfurt, 5:0 der Spielstand, noch 21 Minuten zu spielen in diesem zweiten Durchgang. Also was ist möglich für RB Leipzig mit Martin Demichelis? Da ist man sich noch unsicher. Wie gesagt, er braucht Zeit, um seine Fußballidee hier zu implementieren, allen Jungs einzuimpfen. Aber die nächsten Spiele, die nächsten Tage werden es dann auch zeigen, ob die Debatte um ihn etwas ruhiger wird. Wir haben die Aufgaben schon mehrfach genannt. Nach der Niederlage zum Auftakt in der Champions League sollte gegen Eindhoven am Dienstag ein Sieg her. Das wird schwer genug und dann spielt man in München bei den Bayern. Und dann im Estadio Santiago Bernabeu bei Real Madrid. Alle, die dabei sind, denen wünschen wir eine schöne Reise. Jetzt Frankfurt mit der Schussmöglichkeit nachsetzen. Burkhardt am zweiten Pfosten. Da wird es tatsächlich mal gefährlich. Während wir hier einen kleinen Trainerdiskurs starten beim Stand von 5:0, kommt dann Knauf an die Kugel von der linken Seite. Und dann wird der Ball so gefährlich abgefälscht, dass er Richtung zweiter Pfosten geht. Aber Johnny Burkhardt kriegt ihn da nicht kontrolliert. Leipzig will nochmal wechseln. Jetzt kommt aber erstmal Frankfurt mit Doan über die rechte Seite. 25 Meter Torentfernung. Usum geht ins Dribbling. Zwei Leipziger vor ihm. Kommt da nicht durch. Doan eilt zur Hilfe. Aber es ist engmaschig. Da muss sich jetzt Frankfurt durchkombinieren mit Usum an die Strafraumgrenze. Ja, das versuchen sie gut mit Ebnu Talib. Mit dem Rücken zum Tor. Versucht er nochmal abzulegen auf den Sturmpartner Johnny Burkhardt. Ball kommt aber nicht an. Und wir warten auf eine Spielunterbrechung, damit Rocco Reitz eingewechselt werden kann. Und der soll auch seine Spielminuten bekommen. Genauso wie auf Frankfurter Seite Shaibi und Ahoff, der Schwede. Die sollen also auch noch kommen. Jetzt kommt erstmal Aseko für Frankfurt. Schön in den Lauf gespielt, wollte ich sagen, von Johnny Burkhardt. Da fehlte ein halber Schritt, um den Ball mit dem ersten Kontakt festzumachen. Und um dann mit dem zweiten Kontakt aus 17 Metern abzuziehen, zentraler Position. Bisschen zu scharf, dieser Passversuch dann dort. Aber zumindest versuchen sie, irgendwie dran zu bleiben. So, jetzt hat es Ezequiel Bansusi erwischt, den Torschützen zum 1:0. Der liegt dort und hat Krämpfe. Und da kommt David Raum, der den rechten Fuß dehnt von Bansusi, der mit dem Rücken auf dem Rasen liegt. Ja, da wird es jetzt den Wechsel geben. Ich denke mal, dass Bansusi jetzt Feierabend hat. Nach einem tollen Auftritt, das muss man echt sagen. Ich habe nicht alle Leipziger Spiele so ultra intensiv dann bis in die letzte, hinterste Minute sozusagen verfolgt. Aber bei Bansusi habe ich mir auch schon immer gedacht, wann kommt der mal so richtig aus dem Pushen eigentlich irgendwie. Und mag sein, dass es das auch schon ansatzweise gegeben hat in dem einen oder anderen Spiel. Aber heute fand ich ihn wirklich überragend. Also präsent im Mittelfeld, offensiv immer mit dabei. Wenn irgendwo eine Flasche Wein oder Bier geöffnet wurde, hatte er ein Gläschen auch dort und wollte zuprosten und anstoßen. Also der hatte Bock einfach da drauf mitzumischen und auf Party. Das hat das frühe Tor besorgt. Hatte eben noch mal so eine hundertprozentige. Ja, und jetzt geht's runter für ihn, für Ezequiel Bansusi. Hat er toll gemacht, tolles Spiel von ihm. Sind die drei wesentlichen Akteure, Nusa, Nkunku und Bansusi, alle runter. Und für die letzten knapp 20 Minuten jetzt auch noch Rocco Reitz hier auf dem Feld. Der starten konnte gegen Gladbach im ersten Ligaspiel. Danach hat ihn eine Verletzung ausgenockt. Zuletzt im Aufbautraining und jetzt kriegt er also nach seiner Verletzung hier ein paar Minuten. Frankfurter Wechsel reichen wir gleich nach. Jetzt erstmal Leipzig, Maximovic. Strafraumgrenze, wann schießt er? Jetzt ist die Chance eigentlich vorbei. Jetzt legt er nochmal quer. Romelu lässt liegen. Schussmöglichkeit abgefälscht, vorbei. Also wenn man jetzt nur 1:0 führen würde und man noch ein bisschen Platz hätte auf dem Meckerbarometer, dann hätte man das hier ankreiden müssen. Das müssen sie besser ausspielen. Da muss Maximovic vorher abziehen. Das war dann zu umständlich ausgespielt, aber sie kriegen zumindest mal den Eckball, die Leipziger, beim Spielstand von 5:0. Ja, Frankfurter Wechsel kriege ich jetzt so schnell nicht hin, denn die Ecke ist schon ausgefüllt. Kurze Variante rechts ans 16er Eck. David Raum kriegt den Ball nochmal in die Mitte. Kopfballmöglichkeit! Seiwald! Da kriegt er keinen Druck hinter. Ball geht auf der anderen Seite des Strafraums wieder raus. Und da ist Ansgar Knauf für die Frankfurter. Spielt den Ball zum Gegner. Das ist Gomis, aber der kann den Ball nicht behaupten. Stattdessen Umschaltmoment Frankfurt durchs Mittelfeld mit Ebnu Talib. Aber keiner bricht auf der linken Schiene mal durch. Deswegen geht es durchs Zentrum. Aber Ebnu Talib läuft dann ein. Burkhardt dazwischen. Ja, aber der kriegt den Ball nicht mehr scharf gemacht für Ebnu Talib auf dem linken Flügel. Jetzt liegt ein Leipziger. Ah, das war ein bisschen rüder, das Einsteigen dort. Gegen Romelu. Müsste Scheibi gewesen sein. Ja, von hinten. Trifft da zwar auch ein bisschen Ball, aber trifft auch etwas Haut. Und deswegen Freistoß für RB Leipzig. Wir reichen die beiden Wechsel aus der 73. Minute auf Frankfurter Seite noch nach. Ahoff und Scheibi jetzt eben auf dem Platz und weichen mussten Doğan. Auch viel probiert hat, viel gelaufen ist. Das kennt man ja von ihm. Und Aseko ist auch runter. Langer Ball von Leipzig übers ganze Mittelfeld hinweg Richtung Strafraumgrenze. Ah, Romelu kommt da zu Fall an der Strafraumgrenze. Hat den Ellenbogen, glaube ich, da komplett ins Gesicht bekommen. Liegt da jetzt auch immer noch auf dem Rasen. Da hat es Klong gemacht, aber Siebert lässt weiterlaufen. Bin ich mir nicht ganz sicher. Ball wird nicht ins Ausgespielt, aber Siebert unterbricht auch nicht. Romelu steht schon wieder. Aber ich meine, da hätte er was von einem Frankfurter ins Gesicht bekommen. Ah, wischt sich da auch nochmal mit dem linken Arm durchs Gesicht. Aber keine schwerere Verletzung. Jetzt holt er sich den Ball zurück dort von Brassier. Romelu auf dem rechten Flügel. Setzt sich durch. Stark gemacht. Dann will er Doppelpass spielen und Foulspiel im Strafraum oder kurz davor. Was entscheidet Siebert? Ich glaube, er gibt den Freistoß. War es wohl noch doch kurz vor der Strafraumgrenze. Romelu hat Doppelpass gespielt mit Rocco Reitz. Ja, und es war vor der Strafraumgrenze, ganz klar zu sehen, in der Verlangsamung. Und jetzt noch ein kleines Techtelmechtel zwischen Romelu und Knauf. Knauf hatte ihn gefoult. Gab auch die gelbe Karte für den Ansgar. Ja, und jetzt fast am rechten 16er-Knick dieser Freistoß für RB Leipzig. David Raum. Freistöße kann er, auch direkt. Dreimann-Mauer ist im kurzen Eck. Atubolu richtet die jetzt nochmal. Auch der Knet geht am ersten Pfosten in die Knie, um nochmal eine andere Perspektive da zu haben auf diesen ruhenden Ball. Jetzt orientiert er sich in die Mitte. Ja, und 5-6 Leipziger im Strafraum. David Raum, jetzt kommt noch ein zweiter dazu, müsste Benny Henrich sein, aber der kann eigentlich nur mit rechts dann weg vom Tor eine Flanke reinbringen. Raum könnte mit links auch drauf donnern. 77. Minute läuft, 5-0 Leipzig. Freistoß freigegeben von Siebert. Raum läuft an, Flanke in die Mitte, Kopfballabwehr Frankfurt. Leipzig setzt nach mit Finkgräfe, Ball geht leicht raus, flutscht leicht raus aus dem 16er auf der linken Seite. Finkgräfe mit dem Versuch des Flachpasses auf den Mitspieler, funktioniert nicht, dann verliert er die Kugel. Ah, gibt Einwurf für Eintracht Frankfurt. War nicht ganz glücklich gelaufen, gerade diese Aktion für Max Finkgräfe. Einwurf Frankfurt, reingeworfen in die eigene Box auf Atubolu. Ja, der auch bei dem einen oder anderen Treffer nicht wirklich optimal aussah, nur Atubolu. Und Frankfurt, ja, mit 14 Gegentoren, oder sind es jetzt sogar schon 15? 15 sind es ja mit 5-0. 15 Gegentore nach 5 Spieltagen, das geht nicht. Das müssen sie schleunigst in den Griff bekommen, die Jungs von Adi Hütter. Einwurf Leipzig, 20 Meter weg von der Eckfahne auf der linken Seite. Finkgräfe Richtung Strafraumgrenze. Da ist Gomis, enges Feld für ihn. Reitz will da nochmal helfen. Frankfurt friemelt sich rein mit Ebnu Talib, der eingewechselt wurde zur Pause. Ja, und damit gibt es Freistoß für die Frankfurter, denn der ist dort gefoult worden, der Spieler. 12 Minuten noch, dann ist diese Partie vorbei. Sie ist entschieden. Ein paar Zuschauer gehen schon, der ein oder andere. Langer Ball jetzt in die Hälfte der Leipziger. Ebnu Talib gestartet, Van de Voort raus aus seinem 16er, schickt den Ball sofort wie ein Boomerang wieder zurück. Laufduell Romelu gegen Brassier, aber der Ball mit zu viel Speed versehen. Atubolu am Rand des Strafraums parat, den Ball abzufischen. So hat es auch funktioniert. Und Martin Dimitschelis immer noch sehr engagiert, auch außerhalb seiner Coachingzone gerade. Was wird hängen bleiben? Früh getroffen, das gibt natürlich Aufwind. 2-0 schon nach 5 Minuten. Gnadenlos effektiv waren die Leipziger. Extrem viel Spielfreude bei Bansusi, bei Nusa, bei Nkunku. Ballverlust Frankfurt. Jetzt 4 gegen 3. 4 Leipziger gegen 3 Frankfurter. Über die rechte Seite. Reitz hebt den Kopf, fast in die Mitte. Kopfball drüber, der muss drin sein. Gomis lässt das 6-0 liegen. Den muss er machen. Da wären die 6 Eier drin gewesen im Karton. Ah, super von Reitz. Der hebt den Kopf, hat den Blick. Ey, Gomez ist

Keiner verletzt. Oh, jetzt ein Fehlpass. Aber Frankfurt macht nichts draus. Im konkreten Fall Ansgar Knauf. Hat sich sein Startelf-Comeback auch anders vorgestellt. Burkhardt, 40 Meter, zentrale Position. Mensch, Frankfurt vorne mit zwei Nationalspielern drin. Burkhardt und Ebnu Talib. Und man sieht irgendwie nichts davon. Flanke rein aus dem Halbfeld von der rechten Seite in die Box von RB Leipzig. Die haben null Trouble, das zu verteidigen. Enges Spielfeld. Frankfurt versucht wieder an die Kugel zu kommen. Stattdessen der Umschaltmoment. Romelu leitet ein für Maximovic. Über die rechte Seite verschleppt ein bisschen das Tempo. Romelu läuft in Position. Der steht jetzt abseits. Gomez kriegt den Ball. Der steht nicht im Abseits. Gomez auf der rechten Seite. Winkel zu spitz, um selber zu schießen. Außerdem Frankfurter vor ihm. Jetzt wieder zurückgegeben. Schussmöglichkeit aus der Distanz. Es gibt aber eine abgefälschte Hereingabe in den 5-Meter-Raum. Endstation bei Brassier. Und Frankfurt kann sich rauskombinieren beim Spielstand von 5:0 für RB Leipzig. Burkhardt im Anstoßkreis. Ja, hat jetzt mal ein bisschen Wiese vor sich. Verteilt auf die rechte Seite. Da ist Ahoff, der Schwede. Nimmt den Ball jetzt mit. Hat zwei Leipziger vor sich. Auf der rechten Seite Baum mit dem Flankenversuch. Ja, macht er nicht. Sondern er stoppt nochmal ab, gibt ins Halbfeld. Aber sie kombinieren sich rein in den 16er. Da ist Usun, der kommt ganz leicht zu Fall. Und dann der Schussversuch aus Spitzenwinkel und kurzer Distanz. So wird ein Satz draus, aber am Ende kann Leipzig das Ganze klären. Bleibt beim 5:0. Ja, aber das können wir jetzt auch nicht mehr groß werten und einordnen, so ein Angriffsversuch. Klar, irgendwie da die 1 auf die Anzeigetafel zu kriegen, wäre schön, aber es ist ein gebrauchter Abend für die Frankfurter. Die kommen trotzdem nochmal mit Baum. Höhe 16 auf der rechten Seite, Flanke kommt wieder nicht an, bleibt wieder hängen an David Raum. Der da auch weiter unermüdlich ackert auf seiner Linksverteidigerposition. 7 Minuten vor Ende dieser Partie. Usun tankt sich durch gegen Finkgräfer. Klasse gemacht von Usun. Usun, spitzer Winkel, schön aussteigen lassen. Auf die Handschuhe dieser Schuss gegeben von Van de Voort in Richtung kurzer Eck. Mit links hat er abgezogen dann. Schönes Solo von Usun. Frankfurt bleibt im Ballbesitz auf der linken Seite. 25 Meter Torentfernung. Antritt von Knauf. Maximovic steht vor ihm. Nochmal ins Halbfeld gegeben. Und dann gibt es die Schussmöglichkeit aus der zweiten Reihe. Nee, gibt es nicht. Für Onyedika. Da war ein Frankfurter nochmal eingelaufen. Der bekommt den Ball aber nicht. Und es bleibt beim 5:0. Die Schals werden gewedelt im RB-Fanblock. Erst auf der linken Seite, dann auf der rechten Seite. Ein gelungener Samstagabend für RB. Für die Spieler, für den Trainer, für die Fans. Feierstimmung in Leipzig, während es die Frankfurter noch mal probieren. Über die rechte Seite mit Baum. Ein bisschen lost da auf dem Flügel. Es geht durchs Mittelfeld. Alle Frankfurter Feldspieler in der Hälfte von RB Leipzig. Knauf auf dem Flügel. Flanke in die Mitte. Kopfballabwehr Lüke Heber. Gar kein Problem. Wird der Umschaltmoment initiiert über Finkgräfe? Jawohl, aber der wird umgerissen von Onyedika. Und deswegen ist es folgerichtig die gelbe Karte von Daniel Siebert. Es wird der schwächste Saisonstart seit 5 Jahren für Eintracht Frankfurt. Lasst uns mal auf die Tabelle blicken. Auf die Blitztabelle. Leipzig auf Rang 5 mit 9 Punkten. Kurs dritter Saisonsieg. Ja, Anschluss nicht verlieren nach oben. Und Eintracht Frankfurt auf Rang 13 abgerutscht in der Blitztabelle. Mit jetzt eben 2 Niederlagen, 15 Gegentoren. Und nur 5 Punkten. Bei den Abend werden sie diskutieren in Fußball Frankfurt. David Raum passt zurück auf Keeper Van de Voort, der mit dem ja nicht wirklich langen Schlag in den Anstoßkreis. Wollte er, glaube ich, weiter nach vorne setzen, aber Frankfurt kann die Kugel nicht kontrollieren. Stattdessen viel Platz jetzt für Maximovic. Wieder über die rechte Seite. Frankfurt kriegt das Foul. Frankfurt muss nicht verteidigen. Frankfurt kriegt das Foul, weil dort Burkhardt gelegt wurde in der Nähe der Mittellinie. Ja, ich glaube, von Henrichs gehalten. Sehr aufmerksam, Daniel Siebert. Sehr aufmerksam. Den wollte er nicht ziehen lassen. Den Johnny Burkhardt. Benny Henrichs hat gesagt, nee, pass mal auf, ich habe eine Leine dabei.

0: Die will ich mal testen. Bleib mal bei mir. Sehr aufmerksam von Sieberts. Korrekt, diesen Leipziger Angriff abzupfeifen. Tja, wird das hier noch was mit dem Ehrentreffer für die Frankfurter? Eintracht-Fans übrigens alle noch da. Alles voll da hinten im Gäste-Fanblock. Kombinationsspiel durch die Mitte. Leipzig kommt am Ende trotzdem in die Zweikämpfe. Jetzt aber ein Frankfurter Blank über die linke Seite. Zieht nach innen, Schussmöglichkeit. Van de Voort nach vorne. Und dann kommt der zweite Ball nicht zu den Frankfurtern, sondern er kommt zu David Raum. Und er schickt den Ball auf die Reise. Oh, super aus der eigenen Hälfte in den Lauf von Romelu. Aber in der Mitte ist keiner. Gomez trabt da so ein bisschen. Romelu jetzt mit der sehr guten Übersicht raus auf den rechten Flügel. Da ist Maximovic. Noch nicht alle Frankfurter hinterm Ball. Das ist noch die Chance für Leipzig. Gomez! Aber zu unplatziert. Direkt ins kurze Eck. Da steht schon Artubulu. Und er hat den Ball beim Spielstand weiter. Von 5:0, 4 Minuten noch. Auch da glaube ich, wenn es nur 2:0 steht, dann ist das mit der letzten Konsequenz versehen. Dann ist da mehr Geschwindigkeit dabei. Leipzig muss das ja jetzt auch nicht mehr so ganz krass ausspielen. Da fehlt dann vielleicht der ein oder andere Prozentpunkt beim 5:0 gibt es wenig zu meckern in der Regel. Bin gespannt, wie Adi Hütter das alles einordnen wird, der Frankfurter Trainer, nach Abpfiff. Das war natürlich ein Start zum Vergessen. Keine Minute rum, da führten die Leipziger schon mit 1:0. Bansusi völlig frei am zweiten Pfosten. Zweiter Treffer folgte direkt. Wenig später, nach 5 Minuten, stand schon 2:0. Nkunku schnürte dann den Dreierpack, den lupenreinen Hattrick. 4:0 zur Pause. Und dann legte Nusa traumhaft nach mit seinem Solo. Und nach 54 Minuten stand es dann 5:0 und das Spiel war endgültig entschieden. Und eine kleine Frage bleibt noch offen, ob sich Fußballgeschichte tatsächlich wiederholt. Und wie vor einem knappen Jahr die Leipziger auch noch das 6. Tor erzielen. Aber ansonsten dürften Fragen nur Eintracht Frankfurt heute Abend massiv gestellt werden. Und sie werden wahrscheinlich auf viele Fragen noch nicht so richtig eine Antwort haben. Also, Debakel für die Hessen heute Abend in Leipzig. Und nochmal Usun über die linke Seite, 2 Minuten vor dem Ende. Ah, setzt sich fast durch gegen Seiwald. Der spielt jetzt da den Rechtsverteidiger. Ah, bleibt aber griffig dran. Oh, und sorgt dafür, dass die Frankfurter sich nicht durchsetzen können. Ballbesitz für RB. Kommen die noch mal so ein bisschen ins Rollen hier. Gomis im Anstoßkreis. Schöne Bewegung. Lässt den Frankfurter aussteigen. Und mit Tempo, der hat das Tempo. Geht's durch die Mitte. Gomis macht selber. Gomis macht selber. Freier Schuss von Gomis. Tor! Go, go, Gomis! Jetzt ist es doch passiert. Und Frankfurt kriegt tatsächlich das 6. Gegentor. Und nach seinem Treffer geht Titiam Gomez, der jetzt die Faust ballt, Richtung Seitenauslinie, zitiert 2 Spieler an sich und dann stellen sie sich in einem Dreieck auf und zeigen mit den Fingern auf sich. Titiam Gomez, auch so ein feiner Spieler, der in den ersten Spielen in der Startformation stand, jetzt ein bisschen hinten anstehen muss, weil jemand wie Nkunku zurückgekommen ist. Und es ist eigentlich alles bekannt, was der kann. Der ist schnell, der ist unberechenbar, der zieht mit Tempo in den Strafraum und jetzt hat er ganz viel Anlauf genommen für diesen 6. Treffer heute Abend von der Mittellinie und dann geht's rein in den Strafraum und er sucht sich so lange die passende Position, bis es dann eben passt und dann steht er halbrechts dort im 16er. Das sind 11 Meter Torentfernung und mit dem rechten Fuß bringt er den Ball im langen Eck unter. Ich hab's gesagt, freie Schussbahn. Titiam Gomez mit dem 6:0. Gomis mit seinem 2. Saisontor. Auweia, Eintracht Frankfurt. Aber die kommen jetzt trotzdem nochmal mit Burkhardt. Der ist schon an der Strafraumgrenze von RB Leipzig. Nachspielzeit gerade angezeigt. 2 Minuten gibt es obendrauf. 20 Sekunden sind schon rum. Ich hätte das nicht für möglich gehalten, dass Leipzig wieder 6-0 gegen Eintracht Frankfurt gewinnt. Aber zu Hause sind sie echt eine Macht. 3-0 gegen Gladbach, 5-0 gegen Hamburg, 6-0 gegen Frankfurt. Viele Tore, keine Gegentore. Jetzt nochmal Frankfurt, Kopfball, Ebnu Talib. Gerettet von Van de Voort. Applaus von den Rängen. Aber so kann es als RB Leipzig natürlich in eine Champions-League-Woche dann gehen. Ne? Eindhoven am Dienstag, dann zu den Bayern. Die haben heute nur unentschieden gespielt. Und dann ab nach Madrid. Wird ihnen gut tun. Wird ihnen sehr gut tun. Aber klar, müssen so weitermachen. Nicht immer in der Höhe, aber so effektiv, so konzentriert, so spielfreudig. Und dann könnten wirklich Nusa, Nkunku und Bansusi in der Form von heute Abend echte Gamechanger sein für diese Leipziger Mannschaft, die vor diesem Spiel auch noch in der Findungsphase war. Und wenn du dann noch einen Gomis von der Bank bringen kannst, aber klar, die Löcher waren jetzt groß da hinten, also dass der da so durchspazieren kann, aber tolles Solo von Gomis. 1,40 von der zweiminütigen Nachspielzeit rum, 20 Sekunden also damit noch. Vor einem knappen Jahr hat Jan Diamandé hier den großen Unterschied gemacht gegen die Frankfurter. Oder was heißt Unterschied gemacht? Er hat dreimal getroffen. Heute Abend war es ein Kunku und dann haben auch noch andere genetzt. Toller Fußballabend für RB Leipzig. Eindeutiger Fußballabend für RB Leipzig, der jetzt vorbei ist. Das ist der Jubel im Leipziger Stadion. Eintracht Frankfurt kriegt eine deftige Packung. Adi Hütter, der Trainer der Frankfurter, gerade nicht zu sehen. Tolle Vorstellung von RB. So kann man es machen. Grundlage der Blitzstart nach wenigen Sekunden. Das frühe 1-0. Nachgelegten Kunku nach 5 Minuten. 4-0 zur Pause und jetzt steht es am Ende. 6-0. Ganz hoher Sieg von RB Leipzig. Ja, und tatsächlich die zweite Klatsche in Form eines 0-6 in Folge für Eintracht Frankfurt. Manche Spieler sind schon längst verschwunden in den Katakomben von den Hessen. Andere stehen auf Höhe der Mittellinie. Konsterniert, die Hände in die Hüften gestemmt. Aber zur Fankurve sollte es gleich doch noch mal kurz gehen. Da hinten wird trotz allem gehüpft. Und ja, da hat auch noch kein Frankfurter den Block verlassen. Und die Leipziger werden natürlich gleich auch zu ihren Fans gehen. Also, wir konnten am Ende nicht groß auf Spannung machen, aber trotzdem ein Fußballabend, der in Erinnerung bleiben wird. Leipzig gewinnt mit 6-0, feiert saisonübergreifend den 8. Heimsieg in Folge und stellt damit einen neuen Vereinsrekord auf. Wir haben es im Vorgespräch schon mal gesagt, goldener Oktober. Leipzig hat im Oktober noch nie ein Bundesliga-Heimspiel verloren. Gab 14 Siege und 3 Unentschieden. Heute dieses 6-0, das ist der schlechteste Start seit 5 Jahren für Eintracht Frankfurt. Ein bitterer Abend für die Hessen. Danke, dass ihr dabei wart und es geht noch weiter. Wir quatschen noch ein bisschen und nachher ja auch noch die zweite Liga um 8:30 mit dem Topspiel. Jetzt gehen wir erstmal zu Anne ins Studio. Schöne Grüße aus Leipzig.
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4: Ja, so schnell kann es gehen. Von Fehlstart zu Champions-League-Plätze in Reichweite, also aus Sicht von Leipzig. Falls noch Frankfurter dran geblieben sind und ihr echt bis zum Schluss durchgehalten habt, erstmal Respekt. Und ich versuche es jetzt positiv zu formulieren. Für diese Saison habt ihr Leipzig hinter euch. Ansonsten fällt es mir echt schwer, was Tröstendes zu finden nach dem 0-6. Vielleicht hat Philipp Weißkirch ja eine Idee. Der hat ja wirklich jede einzelne Szene von diesen 90 Minuten gesehen. Philipp, war da irgendwas dabei, woraus die Frankfurter Mut schöpfen können oder keine Ahnung, worauf sie aufbauen können?
0: Das fragst du mich jetzt ernsthaft nach einem 6-0, aber Ja, also mit der ersten Halbzeit, das war so die beste Phase von Eintracht Frankfurt, als sie 0-2 hinten lagen und dann tatsächlich es phasenweise geschafft haben, sich reinzuarbeiten in dieses Spiel. Und das war schwer genug, aber dann hatten sie zumindest mal die Offensivgelegenheiten in Ansätzen und ein paar Chancen durch Burkhardt und Dohan und auch durch Knauf einmal, zweimal sogar, hat Van de Voort sehr, sehr gut gehalten. Also sind am Ende auch ein bisschen in den entscheidenden Momenten dann am Leipziger Keeper gescheitert. Ja, und dann lief es auch tatsächlich ein bisschen ungünstig, denn in diese beste Frankfurter Phase kamen dann eben die Leipziger mit ihrer Effektivität und haben dann nochmal zweimal eiskalt zugeschlagen am Ende des ersten Durchgangs. Aber ja, also vor dieser besten Phase von Frankfurt und nach dieser besten Phase, das war wirklich nicht gut. Es war schlecht verteidigt, sie waren nicht wach, sie waren nicht da und so kannst du eben nicht gewinnen hier bei RB Leipzig und in der Bundesliga auf Strecke dann auch keine entscheidende Rolle spielen.
4: Guck mal, da hast du doch was Positives gefunden, auch wenn du am Ende nochmal so die Kurve gekriegt hast. Aber man soll sein Feedback
0: aber
4: ja immer.
0: Sehr bemüht, oder?
4: Ja, man soll sein Feedback ja immer mit was Positivem anfangen. Ich habe mich so ein bisschen gefragt, ob die Frankfurter sich überhaupt nochmal auf dem Weg nach Leipzig machen, wenn das immer mit einem 0-6 endet. Wie reagieren denn die Fans?
0: Ja, die Spieler sind tatsächlich jetzt aber alle da und sind in Richtung Kurve gegangen und das ist dann wirklich Support at its best. Wir hören keine Pfiffe, also die sind natürlich alle klitschnass jetzt, die Frankfurter dort vor der Kurve, aber es wird geklatscht, es werden die Fahnen geschwenkt, es wird jeder schwarz-weiß gestreifte Schal in den Nachthimmel gereckt und es ist nach wie vor auch noch keiner gegangen, also das macht ja Fantum am Ende auch wirklich aus, muss man sagen. Natürlich werden auch die Ultras und die Fans diskutieren, was hier heute Abend passiert ist. Aber so abgeholt zu werden dann als Spieler, das ist jetzt erstmal nicht schlecht.
4: Ja, vielleicht ist es auch wirklich keine gute Idee, da noch drauf zu hauen, wenn es schon 90 Minuten lang eigentlich nur Haue gab. Wir haben vorm Spiel drüber gesprochen, dass es für die Michelis eng werden könnte. Muss sich jetzt Hütter Sorgen um seinen Job machen?
0: Ah, das glaube ich nicht. Die Frankfurter Grundstimmung ist schon, dass sie happy sind, dass Adi Hütter da ist. Vor allen Dingen mit Blick auf die Vorsaison, was da trainermäßig dann nach hinten raus alles schiefgegangen ist. Hütter hat Bock auf Frankfurt, hatte das Gefühl, da auch noch nicht fertig zu sein. Deswegen wollte er dorthin. Deswegen die Grundstimmung ist schon gut. Er ist akzeptiert und versucht natürlich jetzt eine schlagkräftige Truppe da zusammenzukriegen oder zumindest den guten Fußball zeigen kann. Aber das wird auch noch etwas Zeit brauchen. Die Zeit muss man ihm geben. Nur was sie eben schleunigst abstellen müssen, nach vorne dann vielleicht immer noch nicht alles funktioniert, ist klar. Aber was sie schleunigst abstellen müssen, ist diese hohe Flut an Gegentoren, egal gegen wen du spielst. Wir haben das ja schon angerissen zum Start. 3 Gegentore in Köpenick, 4 Gegentore gegen Augsburg, 6 jetzt in Leipzig, 16 Gegentore nach dem 5. Spieltag. Das darf sich Eintracht Frankfurt nicht erlauben.
4: Ja, das definitiv, vor allem auch nach der vergangenen Saison, wo es ja auch schon so viele Gegentore immer gab. Aber ja. 16 Tore ist eigentlich schon ein gutes Stichwort. Ich bin mir relativ sicher, dass das diese Saison nicht reichen wird, um Torschützenkönig zu werden. Aber ich habe das Gefühl, dass Christoph Nkunku da auf einem sehr guten Weg ist, um diesen Titel mitzuspielen. Kriegt er denn von dir schon den Titel als Königstransfer?
0: Ja, das war ja die Hoffnung bei RB, dass er einschlagen würde. Er hat ein bisschen gebraucht und heute muss man vielleicht als kleine Fußnote dazusetzen. Das soll gar keine Abwertung sein, aber wir wissen ja, was der für Tore machen kann, technisch fein. Heute waren es ja mehrheitlich Abstauber, aber du musst eben auch in der Situation an der richtigen Stelle eben stehen. Und er hatte heute eben dreimal den goldenen Riecher und seine Rolle war ja immer noch nicht so ganz klar in diesem 4-3-3. Er war mal auf dem Flügel, dann hängende Spitze. Er kann ja theoretisch auch Stürmer sein. Und jetzt hat er sich natürlich reingegroovt mit so einem Spiel. Und die Hoffnung ist, und das muss natürlich dann auch für die nächsten Spiele gelten, dass er da weitermacht, wo er heute aufgehört hat. Aber es war sein sehnlichster Wunsch, nach Leipzig zu kommen. Und wenn du jetzt so ein Erlebnis hast mit dieser Mannschaft, mit so einem Spiel gegen Frankfurt, dann kann das der Beginn sein des Themas Königstransfer für RB Leipzig.
4: Ich habe da aber schon so ein bisschen rausgehört, dass die Frankfurter es den Leipzigern jetzt nicht wirklich schwer gemacht haben. Das war aber auch über die 90 Minuten schon zu erkennen. Aber du hast das Programm der Leipziger für die kommenden Wochen schon genannt. Reicht denn so ein Auftritt wie heute, um vielleicht auch die Bayern oder sogar Real Madrid zu ärgern?
0: Ja, definitiv. Also wenn es Zweifel gab im Vorfeld, ob das alles so passt mit dieser Mannschaft und Martin Demichelis, dann ist jetzt der Zeitpunkt zu sagen, jetzt nehmen wir dieses Spiel natürlich mit und ist vielleicht eine Blaupause für die kommenden Auftritte. Nämlich einfach wach zu sein, wenn der Gegner Schwächen zeigt. Natürlich wird es auch schwierige Phasen geben, sehr wahrscheinlich in diesen Spielen bei Bayern München und bei Real Madrid. Aber die Mannschaft hat gezeigt, was in ihr steckt. Und ich finde schon, dass heute Unterschiedsspieler mit dabei waren. So schwach die Frankfurter vielleicht auch verteidigt haben. Aber was Bansusi heute gezeigt hat, auch im letzten Drittel, Nusa, als Dribbelkünstler, als Solospezialist mit diesem tollen Abschluss und eben ein Nkunku, der jetzt eben da war an den Positionen, wo er gebraucht wurde, um dreimal perfekt abzustauben. Das kann schon was auslösen in dieser Mannschaft, die vielleicht Zweifel hatte und sie jetzt beiseite geschoben hat und bereit ist für die nächsten Aufgaben. Aber klar, am Dienstag müssen sie im Prinzip da anknüpfen und es zeigen im Champions League Heimspiel gegen Eindhoven.
4: Es klingt auf jeden Fall so, als hätten die Fans richtig Bock drauf und würden am liebsten im Stadion bleiben, bis dann Anpfiff ist. 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Alle Spiele mit deutscher Beteiligung in der Champions League natürlich. Danke dir, Philipp. Vielleicht legt der Stadion-DJ ja jetzt auch noch einen Song für dich auf, dann kannst du ein bisschen mitfeiern. Wir müssen allerdings weiter, denn es geht gleich los mit dem Zweitliga-Topspiel. Nürnberg gegen Wolfsburg. 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Einfach einmal zurück auf die Startseite, den anderen Stream anklicken und dann treffen wir uns gleich da. Dirk Feustel wartet schon auf uns.
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